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1: Es ist 2 Uhr, ich bin Hendrik Daum. Deutschland bekommt nach dem versuchten Drohnenanschlag in Leipzig jetzt Rückendeckung von der NATO und der EU. NATO-Chef Rutte erklärt, die Beweise gegen Russland seien eindeutig und auch EU-Kommissionspräsidentin von der Leyen sichert Deutschland Unterstützung zu. Dirk Zeitler mit den Einzelheiten.
2: Beide machen klar, Moskau soll mit solchen Aktionen weder Deutschland einschüchtern, noch die Hilfe für die Ukraine schwächen. Rutte hat darüber bereits mit Bundeskanzler Merz gesprochen. Als nächstes berät er auch mit Kommissionspräsidentin von der Leyen. Dann geht es darum, wie Europa weiter reagieren kann. Auch die EU-Außenminister wollen über den Fall und mögliche Sanktionen sprechen. Moskau kündigte dagegen eine Reaktion auf die deutschen Maßnahmen an. Was genau das heißt, lässt das Außenministerium offen.
1: In einem Umspannwerk in der Nähe des Kohlekraftwerks Jentschwalde in Brandenburg hat es einen Sabotageakt gegeben. Allerdings wurde die Stromversorgung nicht gestört. In 2 Fällen sei es gelungen, leitfähiges Material in die Höchstspannungsleitung einzubringen. Das sagte Brandenburgs Innenminister Rethmann. Es wurden zahlreiche Sprengvorrichtungen gefunden. Es sei aber vergleichsweise glimpflich ausgegangen, so Rethmann. E-Autos sind besser fürs Klima als Fahrzeuge mit herkömmlichen Verbrennungsmotoren. Eine neue Studie der TU München zeigt aber auch, klimaneutral sind auch E-Autos nicht. Die Forscher empfehlen der EU, bei den Klimavorgaben auch darauf zu achten, wie viel CO2 bei der Produktion entsteht. Man wolle das Gute vom schlechten Elektroauto unterscheiden, so einer der Professoren. Im oberbayerischen Geretsried sind eine Seniorin und ihr erwachsener Sohn tot in einem Mehrfamilienhaus gefunden worden. Die Polizei geht von einem Tötungsdelikt aus. Es gibt deutliche Hinweise auf Fremdeinwirkung. Ein Tatverdächtiger wurde bereits ermittelt. Wie es aus Polizeikreisen heißt, soll es eine Person aus dem familiären Umfeld sein. Zu den Hintergründen ist bisher nichts bekannt. Nach 12 Jahren hat Antonio Rüdiger seinen Rücktritt aus der Fußballnationalmannschaft erklärt. Das kündigte der 33-Jährige in den sozialen Medien an. Er wolle den Weg für die junge Generation freimachen und bedankte sich bei seinen Teamkollegen. Der Innenverteidiger von Real Madrid absolvierte insgesamt 86 Partien für die DFB-Auswahl. Es ist jetzt 2:15. Im Moment ist es nur leicht bewölkt oder klar und die Temperaturen, die gehen bis in der Früh noch runter auf 13 bis 7 Grad. Heute am Mittwoch, da wechseln sich Wolkenfelder und Sonne ab. Phasenweise werden die Wolken auch kompakter, aber nur selten fallen ein paar Regentropfen. Die Höchstwerte erreichen heute 21 bis 26 Grad. Besonders in Franken, da wird es ziemlich windig. Am Donnerstag und Freitag scheint dann neben lockeren Wolken häufiger die Sonne. Eine Meldung haben wir von der A71 Suhl Richtung Schweinfurt. Bitte aufpassen, zwischen dem Dreieck Suhl und Meiningen Nord, da liegt ein totes Tier auf der Straße.
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1: Ich bin Hendrik Daum. Deutschland bekommt nach dem versuchten Drohnenanschlag in Leipzig jetzt Rückendeckung von der NATO und der EU. NATO-Chef Rutte erklärt, die Beweise gegen Russland seien eindeutig und auch EU-Kommissionspräsidentin von der Leyen sichert Deutschland Unterstützung zu. Dirk Zeitler mit den Einzelheiten.
2: Beide machen klar, Moskau soll mit solchen Aktionen weder Deutschland einschüchtern, noch die Hilfe für die Ukraine schwächen. Rutte hat darüber bereits mit Bundeskanzler Merz gesprochen. Als nächstes berät er auch mit Kommissionspräsidentin von der Leyen. Dann geht es darum, wie Europa weiter reagieren kann. Auch die EU-Außenminister wollen über den Fall und mögliche Sanktionen sprechen. Moskau kündigte dagegen eine Reaktion auf die deutschen Maßnahmen an. Was genau das heißt, lässt das Außenministerium offen.
1: In einem Umspannwerk in der Nähe des Kohlekraftwerks Jentschwalde in Brandenburg hat es einen Sabotageakt gegeben. Allerdings wurde die Stromversorgung nicht gestört. In zwei Fällen sei es gelungen, leitfähiges Material in die Höchstspannungsleitung einzubringen. Das sagte Brandenburgs Innenminister Rethmann. Es wurden zahlreiche Sprengvorrichtungen gefunden. Es sei aber vergleichsweise glimpflich ausgegangen, so Rethmann. Das waren die Nachrichten um halb. Im Moment ist es nur leicht bewölkt oder klar und die Temperaturen, die gehen bis in der Früh noch runter auf 13 bis 7 Grad. Heute am Mittwoch, da wechseln sich Wolkenfelder und Sonne ab. Phasenweise werden die Wolken auch kompakter, aber nur selten fallen ein paar Regentropfen. Die Höchstwerte erreichen heute 21 bis 26 Grad. Besonders in Franken, da wird es ziemlich windig. Am Donnerstag und Freitag scheint dann neben lockeren Wolken häufiger die Sonne.
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1: Es ist 3 Uhr, ich bin Hendrik Daum. Der Vorstand von Volkswagen hat einem Bericht der Wirtschaftswoche zufolge bereits beschlossen, 4 VW-Werke zu schließen. Demzufolge soll die Produktion in Emden, Hannover, Zwickau und Neckarsulm zwischen 2031 und 2034 enden. In den vergangenen Tagen hatte es bei Volkswagen eine Reihe von Betriebsversammlungen gegeben. Hintergrund sind die Sparpläne des Unternehmens. Die deutsche Marine hat im Nordatlantik einen zuvor geheim gehaltenen Test des israelischen Raketensystems LoRa erfolgreich abgeschlossen. Ein Marineinspekteur sagte, das Waffensystem lasse sich problemlos von deutschen Schiffen aus einsetzen. Außerdem übersteige die mögliche Reichweite alles, was man bisher kannte. Bayerns Ministerpräsident Söder fordert eine nationale Gasreserve, ähnlich wie beim Öl. Die aktuellen Speichervorräte seien zu niedrig, sagte der CSU-Chef. Wirtschaftsminister Aiwanger sagte, aktuell käme man auf maximal 50%. Nötig seien aber bis 1. November 70%. Er fürchtet Engpässe, sollte es aus irgendeinem Grund Lieferprobleme mit Flüssiggas geben. Das meiste davon kommt aus den USA. Schon wieder ist der Regierungsflieger kaputt. Bundesfinanzminister Klingbeil ist in South Carolina gestrandet. Damit verpasst der Minister heute die Kabinettssitzung, wo es um sein Steuergesetz geht. Die Maschine konnte wegen eines technischen Defekts nicht starten. Aktuell schaut man, ob der Flieger repariert werden kann oder Klingbeil mit einem anderen Flugzeug zurück nach Deutschland fliegen muss. Fußballprofi Antonio Rüdiger spielt nicht mehr für Deutschland. Auf seinen Social-Media-Kanälen hat der 33-Jährige seinen Rücktritt aus der deutschen Nationalmannschaft erklärt. Moritz Einzel berichtet.
2: Es sei an der Zeit, den Weg für die junge Generation freizumachen, schrieb Rüdiger. Der Innenverteidiger in Diensten von Real Madrid bestritt 86 Länderspiele für Deutschland. Er nahm an 3 Welt- und 2 Europameisterschaften teil. 2017 war Rüdiger Teil des jungen deutschen Teams, das in Russland den Confederations Cup gewann.
1: Es ist jetzt 3:15. Im Moment ist es nur leicht bewölkt oder klar und die Temperaturen, die gehen bis in der Früh noch runter auf 13 bis 7 Grad. Heute am Mittwoch, da wechseln sich Wolkenfelder und Sonne ab. Phasenweise werden die Wolken auch kompakter, aber nur selten fallen ein paar Regentropfen. Die Höchstwerte erreichen heute 21 bis 26 Grad. Besonders in Franken, da wird es ziemlich windig. Am Donnerstag und Freitag scheint dann neben lockeren Wolken häufiger die Sonne. 2 Meldungen haben wir. Einmal die A3 Nürnberg Richtung Passau. Hier laufen Reinigungsarbeiten auf der rechten Spur zwischen dem Kreuz Regensburg und Regensburg-Universität. Und die A7 Fulda Richtung Würzburg. Hier läuft eine Unfallaufnahme auf Höhe Bad Kissingen-Obertulba.
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1: Ich bin Hendrik Daum. Der Vorstand von Volkswagen hat einem Bericht der Wirtschaftswoche zufolge bereits beschlossen, 4 VW-Werke zu schließen. Demzufolge soll die Produktion in Emden, Hannover, Zwickau und Neckarsulm zwischen 2031 und 2034 enden. In den vergangenen Tagen hatte es bei Volkswagen eine Reihe von Betriebsversammlungen gegeben. Hintergrund sind die Sparpläne des Unternehmens. Die deutsche Marine hat im Nordatlantik einen zuvor geheim gehaltenen Test des israelischen Raketensystems LoRa erfolgreich abgeschlossen. Ein Marineinspekteur sagte, das Waffensystem lasse sich problemlos von deutschen Schiffen aus einsetzen. Außerdem übersteige die mögliche Reichweite alles, was man bisher kannte. Das waren die Nachrichten um 5:30. Im Moment ist es nur leicht bewölkt oder klar und die Temperaturen, die gehen bis in der Früh noch runter auf 13 bis 7 Grad. Heute am Mittwoch, da wechseln sich Wolkenfelder und Sonne ab. Phasenweise werden die Wolken auch kompakter, aber nur selten fallen ein paar Regentropfen. Die Höchstwerte erreichen heute 21 bis 26 Grad. Besonders in Franken, da wird es ziemlich windig. Am Donnerstag und Freitag scheint dann neben lockeren Wolken häufiger die Sonne.
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1: Es ist 4 Uhr, ich bin Hendrik Daum. Der Vorstand von Volkswagen hat einem Bericht der Wirtschaftswoche zufolge bereits beschlossen, 4 VW-Werke zu schließen. Demzufolge soll die Produktion in Emden, Hannover, Zwickau und Neckarsulm zwischen 2031 und 2034 enden. In den vergangenen Tagen hatte es bei Volkswagen eine Reihe von Betriebsversammlungen gegeben. Hintergrund sind die Sparpläne des Unternehmens. Die Bundesregierung bringt heute ein Gesetz auf den Weg, das vor allem den ganz kleinen Kindern zugutekommen soll. Im Kern geht es um verpflichtende Sprachtests für alle Vierjährigen und um eine gezielte Förderung der Kinder in den Kitas. Uli Reitinger berichtet.
2: Das Gesetz soll den Kleinkindern den Übergang zur Grundschule erleichtern. Experten sagen, im Moment schleppen die Kinder und Jugendlichen Bildungsdefizite oft durch ihre gesamte Bildungslaufbahn. Das soll sich mit dem neuen Gesetz ändern. Mit den verpflichtenden, bundesweit einheitlichen Sprachtests, auch für Kinder, die nicht in die Kita gehen, sollen Probleme früh erkannt und direkt mit individuell passenden Hilfen entgegengewirkt werden.
1: Die deutsche Marine hat im Nordatlantik einen zuvor geheim gehaltenen Test des israelischen Raketensystems LORA erfolgreich abgeschlossen. Ein Marineinspekteur sagte, das Waffensystem lasse sich problemlos von deutschen Schiffen aus einsetzen. Außerdem übersteige die mögliche Reichweite alles, was man bisher kannte. Schon wieder ist der Regierungsflieger kaputt. Bundesfinanzminister Klingbeil ist in South Carolina gestrandet. Damit verpasst der Minister heute die Kabinettssitzung, wo es um sein Steuergesetz geht. Die Maschine konnte wegen eines technischen Defekts nicht starten. Aktuell schaut man, ob der Flieger repariert werden kann oder Klingbeil mit einem anderen Flugzeug zurück nach Deutschland fliegen muss. Bei den US Open haben die beiden deutschen Tennisprofis Eva Liss und Jan-Lennard Struff die zweite Runde erreicht. Der 36 Jahre alte Struff setzte sich glatt in 3 Sätzen gegen Camilo Hugo Carabelli aus Argentinien durch. Auf ihn wartet nun mit Francisco Cerundolo erneut ein Argentinier. Die Hamburgerin Liss besiegte zuvor die Tschechin Gabriela Knutson in 2 Sätzen. Sie trifft in der nächsten Runde auf die russische French Open-Gewinnerin Mira Andrejewa. Es ist jetzt kurz nach 4. Im Moment ist es nur leicht bewölkt oder klar bei Frühwerten zwischen 7 und 13 Grad. Heute am Mittwoch, da wechseln sich Wolkenfelder und Sonne ab. Phasenweise werden die Wolken kompakter, aber nur selten fallen auch ein paar Regentropfen. Die Höchstwerte heute 21 bis 26 Grad. Besonders in Franken wird's ziemlich windig. Am Donnerstag und Freitag, da scheint neben lockeren Wolken dann häufiger die Sonne. 2 Meldungen haben wir aktuell. Einmal die A3 Nürnberg Richtung Passau. Hier laufen zwischen Sinzing und Regensburg Universität Reinigungsarbeiten. Die rechte Spur ist deshalb gesperrt. Und die A7 Fulda Richtung Würzburg. Hier läuft eine Unfallaufnahme auf Höhe Bad Kissingen-Obertulba.
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1: Ich bin Hendrik Daum. Der Vorstand von Volkswagen hat einem Bericht der Wirtschaftswoche zufolge bereits beschlossen, 4 VW-Werke zu schließen. Demzufolge soll die Produktion in Emden, Hannover, Zwickau und Neckarsulm zwischen 2031 und 2034 enden. In den vergangenen Tagen hatte es bei Volkswagen eine Reihe von Betriebsversammlungen gegeben. Hintergrund sind die Sparpläne des Unternehmens. Die Bundesregierung bringt heute ein Gesetz auf den Weg, das vor allem den ganz kleinen Kindern zugutekommen soll. Im Kern geht es um verpflichtende Sprachtests für alle Vierjährigen und um eine gezielte Förderung der Kinder in den Kitas. Uli Reitinger berichtet.
2: Das Gesetz soll den Kleinkindern den Übergang zur Grundschule erleichtern. Experten sagen, im Moment schleppen die Kinder und Jugendlichen Bildungsdefizite oft durch ihre gesamte Bildungslaufbahn. Das soll sich mit dem neuen Gesetz ändern. Mit den verpflichtenden, bundesweit einheitlichen Sprachtests, auch für Kinder, die nicht in die Kita gehen, sollen Probleme früh erkannt und direkt mit individuell passenden Hilfen entgegengewirkt werden.
1: Das waren die Nachrichten um 5:30. Im Moment ist es nur leicht bewölkt oder klar bei Frühwerten zwischen 7 und 13 Grad. Heute am Mittwoch, da wechseln sich Wolkenfelder und Sonne ab. Phasenweise werden die Wolken kompakter, aber nur selten fallen auch ein paar Regentropfen. Die Höchstwerte heute 21 bis 26 Grad. Besonders in Franken wird's ziemlich windig. Am Donnerstag und Freitag, da scheint neben lockeren Wolken dann häufiger die Sonne.
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1: Es ist 5 Uhr, ich bin Hendrik Daum. Einen schönen guten Morgen. Der Vorstand von Volkswagen hat einem Bericht der Wirtschaftswoche zufolge bereits beschlossen, 4 VW-Werke zu schließen. Demzufolge soll die Produktion in Emden, Hannover, Zwickau und Neckarsulm zwischen 2031 und 2034 enden. In den vergangenen Tagen hatte es bei Volkswagen eine Reihe von Betriebsversammlungen gegeben. Hintergrund sind die Sparpläne des Unternehmens. Die Europäische Union hat der Bundesregierung mit Blick auf den Drohnenvorfall in Leipzig Unterstützung zugesichert. Die EU stehe angesichts des russischen Angriffs voll und ganz an der Seite Deutschlands. Das schrieb Kommissionspräsidentin von der Leyen. NATO-Generalsekretär Rutte betonte, das Bündnis werde seine Mitglieder gegen jegliche Bedrohung verteidigen. Unterdessen hat Russlands Präsident Putin auf die von Deutschland angekündigten Sanktionen reagiert. Sie seien ein so wörtlich schwerer Fehler und liefen eindeutig den Interessen des deutschen Volkes zuwider, so Putin. Die bayerische Staatsregierung drängt darauf, dass auch bei uns mehr Gas gefördert wird. Das sagte Ministerpräsident Söder. Hintergrund ist, dass die deutschen Gasspeicher im Moment nur zu etwas mehr als 50% gefüllt sind. Bayern fordert deshalb eine nationale Gasreserve für etwa 3 Wochen. Schon wieder ist der Regierungsflieger kaputt. Bundesfinanzminister Klingbeil ist in South Carolina gestrandet. Damit verpasst der Minister heute die Kabinettssitzung, wo es um sein Steuergesetz geht. Die Maschine konnte wegen eines technischen Defekts nicht starten. Aktuell schaut man, ob der Flieger repariert werden kann oder Klingbeil mit einem anderen Flugzeug zurück nach Deutschland fliegen muss. Fußballprofi Antonio Rüdiger spielt nicht mehr für Deutschland. Auf seinen Social-Media-Kanälen hat der 33-Jährige seinen Rücktritt aus der deutschen Nationalmannschaft erklärt, Moritz Einzel berichtet.
2: Es sei an der Zeit, den Weg für die junge Generation freizumachen, schrieb Rüdiger. Der Innenverteidiger in Diensten von Real Madrid bestritt 86 Länderspiele für Deutschland. Er nahm an 3 Welt- und 2 Europameisterschaften teil. 2017 war Rüdiger Teil des jungen deutschen Teams, das in Russland den Confederations Cup gewann.
1: Und Borussia Dortmund hat die 2. Runde des DFB-Pokals erreicht. Der BVB gewann beim Fußball-Fünftligisten Hamburg-Eimsbütteler Ballspielclub mit 5:0. Heute Abend spielt dann zum Abschluss der ersten Pokalrunde der FC Bayern beim VfL Osnabrück. Es ist jetzt 5:15.
3: Dankeschön. Wir schauen aufs Wetter. Gefries 9, Speichersdorf 9 und Bischofsgrün 10 Grad. Aktuell noch recht angenehm draußen. Am Vormittag gibt's auch ein bisschen Sonne. Ab Mittag paar Wölkchen, aber die sind harmlos. Insgesamt ist es heute schön und um die 20 Grad. Und wir schauen gleich auf die Straßen. Da sieht's auch gut aus. Blitzer haben wir auch noch keine. Wenn ihr was habt, schreibt uns gerne eine WhatsApp an 0170 99 07000.
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2: 5:30, damit Zeit für die News, die gibt's von mir. Ich bin Franziska Horn, schönen guten Morgen. Es sieht nicht gut aus für den BayWa Bau- und Gartenmarkt in Bindlach. Wie der Kurier meldet, steht der Markt im Landkreis Bayreuth nicht auf der Liste der Märkte, für die sich ein Interessent gefunden hat. Den Mitarbeitern aus dem Bindlacher Bau- und Gartenmarkt sei mittlerweile gekündigt worden, so die Zeitung weiter. Der Markt in Bindlach werde vermutlich, wie die übrigen Filialen, für die es keine Investoren gibt, Ende November schließen. Wie berichtet, hat die Hellweg-Gruppe, zu der auch die BayWa Bau- und Gartenmärkte gehören, vor rund 2 Monaten Insolvenz beantragt. Der benachbarte Baustoffhandel ist von der Insolvenz nicht betroffen. Er gehört immer noch zur BayWa AG. Spatenstich und Richtfest an der unteren Rotmainaue in Bayreuth. Dort entsteht neuer bezahlbarer Wohnraum. Bis 2028 baut die Wohnungsbaugesellschaft GEWOG dort 63 Wohnungen. Und das ist ein wichtiger Schritt für die Stadt, sagt Oberbürgermeister Andreas Zippel.
3: Bei uns ist es einfach ganz wichtig, dass wir für die unterschiedlichsten Einkommensgruppen und auch für die unterschiedlichsten Größen, die so Familien, Singles, Menschen ohne Kinder einfach brauchen, dass wir da guten und bezahlbaren Wohnraum anbieten. Und der wird hier jetzt auch einfach geschaffen.
2: Eher ungewöhnlich für Großbauprojekte. Die neue Wohnsiedlung an der unteren Rotmainaue nähert sich damit seiner Fertigstellung und das sogar 2 Jahre früher als ursprünglich geplant. Seit 2017 entstehen dort insgesamt 170 neue Wohnungen zu günstigen Mietpreisen. Einen Kuchen mitbringen und dafür möglichst viele andere probieren. Das genau gibt's bald erstmals in Bayreuth. 2 Hobbybäckerinnen holen den Social-Media-Trend Cake Picnic in die Stadt. Ina Medik und Merle Wunderlich organisieren das Treffen für den 12. September mit bis zu 50 Menschen im evangelischen Zentrum in der Richard-Wagner-Straße. Jeder bringt einen selbstgebackenen Kuchen mit. Am Ende landen im besten Fall also 50 verschiedene Kuchen auf einem großen Buffet. Mitmachen kann jeder, egal ob Backanfänger oder Tortenprofi. Die Teilnahme ist kostenlos, allerdings ist vorher eine Anmeldung nötig. Los geht's am 12. September ab 14 Uhr. Weitere Infos gibt's auch auf der Instagram-Seite der beiden, kuchenpicknick.bayreuth. Und zum Nachlesen gibt's alles nochmal auf meinwelle.de. Und wir schauen aufs Wetter. Ja, das sieht ganz gut aus. Heute ziemlich viel Sonne, ab und an ein paar Wolken, vor allem so um Mittag rum. Aber es ist angenehm draußen. Es werden so wieder um die 20 Grad. Also richtig angenehmes Wetter. Hallo auf die Straßen. Da sieht alles gut aus. Auch Blitzer haben wir noch keine. Wenn ihr was habt, dann sagt gern Bescheid unter 0170 99 07000.
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8: Es ist 6 Uhr. Ich bin Fabian Schaffer. Die Bundesregierung macht Russland für den versuchten Anschlag auf den Flughafen Leipzig-Halle Anfang August verantwortlich. Dafür gäbe es eine klare Beweiskette, sagte Bundesinnenminister Dobrindt. Außerdem passe die Ausführung der Tat ins typische Muster hybrider Kriegsführung Russlands. Als Reaktion kündigte Außenminister Wadefuhl eine Reihe von Strafmaßnahmen an. Russlands Präsident Putin bezeichnete das als schweren Fehler. Die Bundesregierung bringt heute ein Gesetz auf den Weg, das vor allem ganz kleinen Kindern zugutekommen soll. Im Kern geht es um verpflichtende Sprachtests für alle Vierjährigen und um eine gezieltere Förderung in den Kitas, Uli Reitinger berichtet.
9: Das Gesetz soll den Kleinkindern den Übergang zur Grundschule erleichtern. Experten sagen, im Moment schleppen die Kinder und Jugendlichen Bildungsdefizite oft durch ihre gesamte Bildungslaufbahn. Das soll sich mit dem neuen Gesetz ändern. Mit den verpflichtenden, bundesweit einheitlichen Sprachtests, auch für Kinder, die nicht in die Kita gehen, sollen Probleme früh erkannt und direkt mit individuell passenden Hilfen entgegengewirkt werden.
8: Die Bundeswehr setzt ihre Pläne zur Aufrüstung offenbar konsequent um. Im Nordatlantik hat die Marine jetzt einen bislang geheim gehaltenen Test des israelischen Raketensystems LORA erfolgreich abgeschlossen. Marineinspekteur Karg sagte, das Waffensystem lasse sich problemlos von deutschen Schiffen aus einsetzen. Außerdem übersteige die mögliche Reichweite alles, was man bisher kannte. Nach einem unkontrollierten Hackerangriff durch eines seiner KI-Systeme hat das US-Unternehmen OpenAI eine neue, stärker abgesicherte ChatGPT-Version angekündigt. Das Modell mit dem Namen Astra sei darauf trainiert, schädliche Anfragen im Bereich Cybersicherheit zuverlässiger zurückzuweisen und Sicherheitsbeschränkungen einzuhalten. Bei den US Open haben die beiden deutschen Tennisprofis Eva Lüß und Jan-Lennard Struff die zweite Runde erreicht. Struff setzte sich glatt in drei Sätzen gegen Camilo Hugo Carabelli aus Argentinien durch. Lüß besiegte zuvor die Tschechin Gabriela Knutson in zwei Sätzen. Es ist jetzt kurz nach sechs.
10: Schönen guten Morgen, 8 Grad sind es momentan in Bayreuth und der Region, obwohl ein bisschen wärmer ist es tatsächlich in Speichersdorf, da mal 9 Grad. Das möchte ich jetzt nicht hier unterschlagen. Dann schauen wir mal auf den Tag, auf diesen Mittwoch, den wir erleben werden. Der ist ein bisschen bewölkt, macht aber wahrscheinlich nichts, da kommt nichts runter, nee, kein Regen in Sicht. Das Ganze ist so bei Spitzenwerten um 22 Grad. Morgen auch nochmal 22 Grad, Freitag dann 27, dann geht's am Samstag ein bisschen runter, am Sonntag wieder ein bisschen rauf.
11: Und wir schauen auf die Straßen, auf die A9 Richtung Berlin. Wenn ihr da unterwegs seid, bisschen weiter zwischen Hof West und dem Dreieck Bayerisches Vogtland. Da ist ein Hund auf der Fahrbahn unterwegs, auf der Autobahn. Also bitte langsam fahren und wenn noch was sein sollte, ihr einen Blitzer seht, sagt Bescheid. 0170 99 0 7000. Gute Fahrt!
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11: Servus, guten Morgen.
10: Schönen Mittwoch, ganz entspannt starten wir rein mit Steve Winwood.

0: der Mainwecker hier. Schönen guten Morgen.
1: Servus.
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1: Sicher ist, Bürgerstar 2026 wird jemand, der sich hier in der Region ehrenamtlich engagiert, der die Region schon ein bisschen besser macht, ne?
0: Ihr habt bei den Bürgerstars ganz viele Vorschläge gemacht. 9 Finalisten haben wir gefunden. Die seht ihr beispielsweise auch in einer Ausstellung im Rotmann Center Richtung Parkhaus, oberes Stockwerk, wenn ihr unterwegs seid. Da könnt ihr euch die 9 Nominierten, 9 tolle Ehrenamtliche angucken. Oder ihr hört eben unsere Sendung, denn wir stellen sie alle vor. Heute ist Finalist Nummer 7 dran.
3: Hallo, ich bin der Matthias Brendel, 49 Jahre alt, aus dem Achental, wohne in der Neumühle dort, bin glücklich verheiratet und arbeite hauptberuflich in der integrierten Leitstelle in Bayreuth, der Notruf für Feuerwehr und Rettungsdienst, seit über 27 Jahren.
4: Heißt, wir wollen es natürlich nicht hoffen, aber solltet ihr tatsächlich mal die 112 wählen müssen, dann landet ihr vielleicht bei Matthias Brendel. Und darüber hinaus engagiert er sich für Sport.
3: Vorgeschlagen wurde ich von meiner Ehefrau, die mir das dann auch noch einige Wochen gestanden hat. Und für meine Engagement im Ehrenamt, das heißt, ich unterstütze auch noch finanziell Fußballmannschaften in Bayreuth und in Aufsitz und als AED-Beauftragter der Gemeinde Achental.
4: Vielleicht fragt ihr euch jetzt, was ein AED-Beauftragter ist. Auch ein sehr wichtiger Job. Er ist zuständig für Defibrillatoren, für Pflege, Wartung und Funktion der Geräte. Kommt es zu einem plötzlichen Herzstillstand, dann kann der Defibrillator Leben retten und durch gezielte Stromstöße Herzrhythmusstörungen und Kammerflimmern beenden.
3: Es hat angefangen bei der Feuerwehr in Kötzendorf und jetzt machen wir das Ganze flächendeckend für jede größere Ortschaft in der Gemeinde Achental.
4: Ja, und wenn ihr der Meinung seid, dass Matthias Brendel den Titel Bürgerstar 2026 verdient hat, dann stimmt für ihn ab. Denn wer gewinnt, das entscheiden die Menschen aus Bayreuth und der Region.
0: Auf jeden Fall muss man sagen, diese ganzen Ehrenamtlichen, die wir allein im Programm hatten, hätten es alle sehr arg verdient gehabt.
1: Auf jeden Fall.
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0: guten Morgen.
1: Schönen Mittwoch.
0: Und genau in einer Woche, Mensch, da ist was los auf dem Volksfestplatz. Die Toten Hosen kommen nach Bayreuth.
1: Und wollt ihr da noch hin?
0: Ist ja ausverkauft, ne?
1: Dann habt ihr heute die Chance, denn heute könnt ihr uns euren liebsten Toten Hosen Song vorsingen.
2: Den kleine Jägermeister rauchten einen Joint.
1: Per Sprachmemo an die 0170 99 07000, dann seid am Lostopf dabei und dann kriegt ihr vielleicht die letzten Karten für das Tote Hosen Konzert nächste Woche.
0: Ja, schmettert mal so richtig rein, wir freuen uns.
1: Wir haben das schon getan mit unserem Werbepartner, der Enderei in Bayreuth. Besten Dank an euch, dass ihr das möglich macht. Von toten Hosen auf reparierte Hosen geht's immer relativ schnell. Und die Sonja singt zum Beispiel hier ihr Lieblingslied.
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0: Ich glaube, jetzt haben wir alle einen Ohrwurm.
1: Ja, sehr schön.
0: Ach Mensch.
1: Also singt na los, singt na los. 0170 99 07000.
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0: jetzt aber. Ich habe 3 Klicks gebraucht, um mein Mikrofon zu finden.
1: Ja, also ihr hättet das jetzt sehen sollen. Das war interessant.
0: Jetzt sind alle 3 an.
1: Das war eine interessante Reihenfolge.
0: Ey, es ist Mittwoch, 6.30 Uhr, ne?
1: Das ist also halt auch eine Live-Sendung,
0: und
1: ne?
0: Wir sind auch nicht immer
1: wir sind auch
0: gleich wach. Ja. So, Franziska Horn, bist du bereit?
2: Ja.
0: Dann sind hier die Nachrichten, bitteschön.
3: Guten Morgen. Die Bundesregierung macht Russland verantwortlich für den versuchten Anschlag auf den Flughafen Leipzig-Halle Anfang August. Es gebe eine klare Beweiskette. Als Reaktion kündigte sie eine Reihe von Strafmaßnahmen an. Putin bezeichnet dies aber als schweren Fehler. Und die Bundesregierung bringt heute ein Gesetz auf den Weg, das vor allem kleinen Kindern den Übergang zur Grundschule erleichtern soll. Etwa durch verpflichtende Sprachtests. So sollen Probleme früh erkannt und direkt verbessert werden.
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3: Es sieht nicht gut aus für den BayWa-Bau- und Gartenmarkt in Bindlach. Wie der Kurier meldet, steht der Markt im Landkreis Bayreuth nicht auf der Liste der Märkte, für die sich ein Interessent gefunden hat. Den Mitarbeitern aus dem Bindlacher Bau- und Gartenmarkt sei mittlerweile gekündigt worden. Der Markt in Bindlach werde vermutlich, wie die übrigen Filialen, für die es keine Investoren gibt, Ende November schließen. Wie berichtet, hat die Hellweg-Gruppe, zu der auch die BayWa-Bau- und Gartenmärkte gehören, vor rund 2 Monaten Insolvenz beantragt. Der benachbarte Baustoffhandel ist von der Insolvenz nicht betroffen. Er gehört immer noch zur BayWa AG. Wenn im Ernstfall zu plötzlich viele Menschen untergebracht werden müssen, will Prebitz vorbereitet sein. Die Gemeinde hat deshalb 40 Feldbetten und 10 Schlafsäcke angeschafft. Das geht aus einer aktuellen Pressemitteilung hervor. Damit kann sie im Notfall kurzfristig Schlafplätze einrichten. Gleichzeitig arbeitet Prebitz an einem eigenen Katastrophenschutzkonzept. Die neue Ausstattung ist dabei nur der erste Schritt. Als nächstes will die Gemeinde klären, welche weiteren Strukturen und Materialien sie im Ernstfall braucht. Ein Kuchen mitbringen und dafür möglichst viele andere probieren. Genau das gibt's bald erstmals in Bayreuth. 2 Hobbybäckerinnen holen den Social-Media-Trend Cake Picnic in die Stadt. Ina Medig und Merle Wunderlich organisieren das Treffen für den 12. September mit bis zu 50 Menschen im evangelischen Zentrum in der Richard-Wagner-Straße. Jeder bringt einen selbstgebackenen Kuchen mit. Am Ende landen im besten Fall also 50 verschiedene Kuchen auf einem großen Buffet. Mitmachen kann jeder, egal ob Backanfänger oder Tortenprofi. Die Teilnahme ist kostenlos, allerdings ist vorher eine Anmeldung nötig. Weitere Infos gibt's auch auf der Instagram-Seite der beiden, kuchenpicknick.bayreuth.
1: Das finde ich vielleicht schon cool.
0: Wie schaffe ich mir jetzt in 10 Tagen das Talent drauf zu backen?
1: Das geht schon, das ist doch einfach. Was würdet ihr denn mitbringen? Ich glaube, also entweder Marmorkuchen mit Schokoladenglasur natürlich.
0: Ja. Die Dr. Oetker Backmischung.
1: Nee.
0: Du bist so jemand, der beim Schulfest, wenn es heißt, können Verwandte einen Kuchen mitbringen, einen Marmorkuchen mitbringt und auf diese Idee kommen außersehen nur 30 andere.
1: Ja.
0: Und dann kommt eine Mutter mit einer Torte. Die ist weg, einfach ausverkauft. Und am Ende des Schulfestes kommt der Kind und sagt, noch ein Stück für 50 Cent.
1: Oder so einen Cheesecake mit Himbeersoße, den mache ich auch gerne.
0: Jetzt unterhalten
1: wir uns. Oder? Ja, mit so Keksboden.
0: Ich würde eine Schneewittchentorte.
3: Magst du den einfach für uns morgen mitbringen hier so?
1: Also, die Woche mal. Schaffe ich bestimmt. Heute kann ich nicht backen. Mein Patenkind hat Geburtstag.
0: Auch der bestes Wetter, dein Patenkind.
1: Perfekt.
0: Bis zu 22 Grad und Sonnenschein.
1: Draußen Kuchen essen.
0: Morgen auch nochmal. Ja, sehr schön. Sonnenschein, bisschen Wolken, 19 bis 22 Grad.
1: Wir schauen auf die Straßen. Da geht's auf die A9 Richtung Berlin zwischen Hof West und dem Dreieck Bayerisches Vogtland. Ein Hund auf der Fahrbahn unterwegs, bitte aufpassen. Und wenn noch was sein sollte, wenn ihr einen Blitzer seht, heute Morgen an diesem Mittwoch, 0170 99 0 7000.
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0: Jetzt haben wir die Franzi gar nicht gefragt, welchen Kuchen sie anbieten würde.
3: Anbieten?
0: Na, halt
3: also ich backe ja tatsächlich sehr ungern. Ja, aber ich glaube, wenn, dann würde ich mich an einen Karottenkuchen versuchen, weil ich finde die unheimlich gut.
1: Auch gut, ja.
3: Ja.
1: So saftig auch.
3: Ja, die das so, ja toll.
1: Da kommt doch auch immer so eine Creme drauf, eine Frischkäse.
3: So eine weiße
1: Frosting,
3: Creme.
1: Keine Ahnung.
3: Ja. Das ist das Beste dran.
0: Wir lernen das einfach noch. Ja, ich würde sagen, nächstes Jahr machen wir mit. Ich
1: glaube, nächstes Jahr,
0: ich glaube, in 10 Tagen würden wir uns da bei diesem Kuchenpicknick ordentlich blamieren. Nächstes Jahr, wenn es dann wieder stattfindet,
1: ja,
0: dann kommen wir aber. Und dann macht die Nina ihren besten Marmorkuchen.

0: Morgen, der tote Hosenmeinwecker hier.
1: Einen wunderschönen guten Morgen. Noch genau eine Woche, dann kommen Sie mit Ihrer Abschiedstournee nach Bayreuth Volksfestplatz. Die toten Hosen ist ja ausverkauft.
0: Ja, ist ausverkauft. 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

0: gestern mit euch vorbereitet. Was müssen die Leute denn tun?
1: Wir wollen eure Singstimme hören. Schmettert uns die besten Songs von den Toten Hosen. Und Nina und Phil freuen sich auf alles, was per WhatsApp ankommt.
0: Die Doris hat ja auch gesungen.
2: Ja.
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3: Oh!
2: Ich lieb's komplett. Also, jetzt müsst halt ihr singen, ne?
0: Genau, 0170 99 07000. Und jetzt machen wir die Toten Hosen.

0: fleißig, das freut uns sehr. Guten Morgen, der Tote Hosen, mein Wecker.
1: Mit den Toten Hosen. Einmal im Original hier in der Playlist, aber auch von euch jetzt.
2: 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Ich wünsche euch noch einen wunderschönen Tag.
0: Ja, wir wünschen dir auch einen wunderschönen Tag.
1: Aber es war doch super.
0: Perfekt, besser können wir es auch nicht hier aus dem Studio raus.
1: Und damit bist du natürlich im Lostopf für die Tickets.
0: 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Nächste Woche auf dem Volksfestplatz, die Toten Hosen, ihre Abschiedstournee in Bayreuth. Ihr müsst aber halt singen, ne? Sonst kommt er nicht in den Lostopf.
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1: Es ist 7 Uhr. Ich bin Fabian Schaffer. Das Bundeskabinett berät heute über ein neues Kita-Gesetz. Familienministerin Prien will damit jedes Kind spätestens mit 4 Jahren auf Sprache und Entwicklung testen lassen. Bei Bedarf soll früh gefördert werden. Bis 2034 sollen dafür über 9 Milliarden Euro fließen. Laut einer Umfrage unter mehr als 3000 Kitas fehlen rechnerisch bundesweit über 100.000 Fachkräfte. Russlands Präsident Putin hat die Strafmaßnahmen gegen sein Land nach dem Vorfall mit einer Sprengstoffdrohne auf dem Flughafen Leipzig-Halle als schweren Fehler bezeichnet. Unterdessen will Außenminister Wadefuhl heute in Irland seine EU-Kollegen über die bisherigen Erkenntnisse informieren. Thomas Thunfeld berichtet.
2: Die Beweise sind eindeutig, so sieht das auch NATO-Generalsekretär Rutte. Er will heute mit EU-Kommissionspräsidentin von der Leyen über das Thema reden. Auch der NATO-Rat in Brüssel wird sich damit befassen. Die Bundesregierung will als Reaktion auf den versuchten Sprengstoffanschlag unter anderem das russische Konsulat in Bonn schließen, außerdem russische Diplomaten ausweisen.
1: Deutschland soll bis 2029 kriegstüchtig sein, sagt Verteidigungsminister Pistorius. Und die Bundeswehr rüstet deshalb auf. Im Nordatlantik hat die Marine jetzt einen bislang geheim gehaltenen Test des israelischen Raketensystems LORA erfolgreich abgeschlossen. Marineinspekteur Karg sagte, die Reichweite übersteige alles bisher Bekannte. Psychische Belastungen sind der Hauptgrund für Ausbildungsabbrüche. Das ist das Ergebnis einer Bertelsmann-Umfrage. Fast 40% der befragten Azubis nennen das als Ursache für Abbruchgedanken. Auch der DGB-Jugend-Ausbildungsreport zeigt, jeder zweite Azubi fühlt sich psychisch belastet, etwa durch Leistungsdruck oder Personalmangel. Zum Abschluss der ersten Runde im Fußball-DFB-Pokal muss heute Abend der Titelverteidiger ran. Der FC Bayern ist bei Zweitligist Osnabrück zu Gast. Los geht's um 20.45 Uhr. Gestern ist Dortmund in Runde 2 eingezogen. Mit 5:0 setzte sich der BVB bei Oberligist HEBC Hamburg durch. Es ist jetzt 7:00.
3: Dankeschön, das Wetter für Bayreuth und die Region heute und morgen. Ja, kein Regen in Sicht, Wolken, Sonne, 22 Grad übers Wochenende, sogar 27 oder 28 Grad möglich.
4: Und wir schauen auf die Straßen und da ist er wieder, der Stau auf der A9 Richtung Nürnberg zwischen Mark Trogast und dem Dreieck Bayreuth-Kulmbach. 2 Kilometer Stau, ihr braucht 5 Minuten länger. Und es wird geblitzt in Hohenmirsberg in der Ortsdurchfahrt, da nicht zu schnell fahren. Und auf der B2 zwischen Bernhalle und dem Bindlacher Berg bei Röhrig, 60 dürft ihr fahren. Und wenn noch was sein sollte, 0170 99 0 7000.
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3: Servus, wunderschönen
4: guten Morgen.
3: Guten Morgen.

0: Rolling Stones und Start Me Up. Es ist kurz nach 7. Schönen guten Morgen.
1: Aye.

0: Morgen, heute am Mittwoch.
1: Servus, hallo, hier ist der Mainwecker.
2: Ich bin der Otto Krug, eingesessener Gastronom. 45 Jahre war ich selbstständig und jetzt ist es halt so, dass ich 2 Jahre zu Hause war und langsam fällt mir die Decken auf den Kopf, ne? Und ich kriege laufend Aufträge zu Hause. Da habe ich mir gedacht, jetzt mach's wieder Gastronomie, das ist jetzt meine Welt, ne?
0: Ja, die Rente ist einfach nichts für Otto. Der 74-Jährige übernimmt jetzt lieber die Schlossgaststätte in Empmannsberg. Die heißt dann Fränkisches Schlosswirtshaus zum Otto. Und ich würde ja sagen, ne, man ist nie zu alt, um nochmal eine Gaststätte zu eröffnen, oder?
2: Alter ist für mich eh bloß eine Zahl. Der eine ist mit 50 uralt und der andere ist halt mit 80 uralt, ne? Und mir macht es Spaß, ich bin gesund und fühle mich wohl und fühle mich da dazu nochmal berufen, unsere fränkische Kultur nach vorne zu bringen, also mit Essen und Trinken.
0: Schön, also es wird ein fränkisches Wirtshaus.
2: Dass wir hier fränkische Gastronomie aufbauen, mit typischen fränkischen Gerichten, mit typischen fränkischen Bieren und Getränken. Und ansonsten wird es hier ganz spannendes Essen geben. Und das ist eben so mein Ansporn, hier rein fränkisch mal wieder das nach vorne zu bringen. Hat man viel zu wenig jetzt mittlerweile bei uns.
1: Mein lieber Freund Otto Krug, von der Feuerwache in Kulmbach kennt man ihn, von der Lohengrin-Therme. Letztes Jahr saß ich mit ihm noch auf der Wiesn und jetzt hat er ein fränkisches Lokal mit modernen Variationen. Die soll es geben, zum Beispiel einem fränkischen Burger. Da bin ich schon sehr gespannt drauf. Und auch Gerhard Hermannsdörfer, der Bürgermeister von Empmannsberg, freut sich auf die Zusammenarbeit mit Otto.
3: Wir haben keine Gastronomie in der ganzen Gemeinde und umso wichtiger ist, dass hier die Schlossgastronomie funktioniert und wir sind glücklich, dass wir da ins Gespräch gekommen sind und ich bin sehr froh, dass er Ja gesagt hat und er wird ein gutes Team mitbringen und er wird es gut machen, da sind wir sicher. Das wird sicher funktionieren.
1: Jetzt wird noch ein bisschen umgebaut und dann gibt's im Herbst erstmal private Feiern und auch ein Ganzessen in der Weihnachtszeit. Offiziell sollte das zum Otto im Frühjahr 2027 dann eröffnen.
2: Also mit März wird es nichts, ne? Das wird eher der 6. Januar zum Stärk antrinken.
1: Ach ja, früher halt, ne?
0: Ja, das ist doch auch gut. Wissen wir also, schon, wo wir hingehen können.
1: Eine neue Gaststätte. Otto Krug ist back in Empmannsberg im Schloss mit seinem fränkischen Lokal zum Otto. Wir freuen uns sehr.

0: Michael Patrick Kelly und Run Free. Schönen guten Morgen.
1: Und bitte nicht zu schnell fahren in Hohenmürsberg. Da wird geblitzt und auch zwischen der Bärenhalle in Bindlach und dem Bindlacher Berg bei Röhrig. Da dürft ihr nur 60 fahren. Und auf der B289 noch aufpassen, ne? In Solbitz Richtung Münchberg.

0: Oasis, Don't Look Back in Anger. Schönen guten Morgen.
1: Servus.
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1: Ach Mann, ich liebe es, wie ihr singt.
0: Ihr singt uns ein Lied, das die Toten Hosen mal gesungen haben, und dann wandert ihr in den Lostopf. Denn nächste Woche spielen die Hosen im Zuge ihrer Abschiedstournee auf dem Bayreuther Volksfestplatz.
1: Ist ausverkauft, aber wir haben die letzten Tickets und ihr gebt wirklich alles dafür.
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0: Christian, du Rockröhre.
1: Ein Wahnsinn.
0: Er ist auch im Lostopf. 0170 99 07000. Trällert, singt, macht euren Lieblings-Toten-Hosen-Song mit einer Sprachmemo, schickt's rein hier ins Studio und dann könnt ihr Karten für die Hosen gewinnen.
1: Und wenn man neben ihm beim Christian im Auto war, also da hatte man auch Spaß, glaube ich.
0: Der
1: hat richtig performt.
0: Ich denke ja.
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0: Austies und Touch Me. Es ist 7:30. Guten Morgen. Und die Nachrichten jetzt mit Franziska Horn.
1: Schönen guten Morgen. Laut Bundesregierung gibt es klare Beweise, dass Russland hinter dem geplanten Anschlag auf den Flughafen Leipzig-Halle steckt. Deshalb hat sie Strafmaßnahmen angekündigt. Putin bezeichnet das aber als schweren Fehler. Außenminister Wadepool will heute seine EU-Kollegen darüber informieren. Auch die NATO will sich damit befassen. Und Verteidigungsminister Pistorius sagt, Deutschland soll bis 2029 kriegstüchtig sein. Deshalb rüstet die Bundeswehr auf. Im Nordatlantik hat die Marine zum Beispiel ein bisher geheim gehaltenes System erfolgreich getestet. Die Reichweite übersteige alles bisher Bekannte.
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1: Es sieht nicht gut aus für den BayWa-Bau- und Gartenmarkt in Bindlach. Wie der Kurier meldet, steht der Markt im Landkreis Bayreuth nicht auf der Liste der Märkte, für die sich ein Interessent gefunden hat. Den Mitarbeitern aus dem Bindlacher Bau- und Gartenmarkt sei mittlerweile gekündigt worden. Der Markt in Bindlach werde vermutlich, so wie die übrigen Filialen, die auch keine Investoren haben, Ende November schließen. Wie berichtet, hat die Hellwig-Gruppe, zu der auch die BayWa-Bau- und Gartenmärkte gehören, vor rund 2 Monaten Insolvenz beantragt. Der benachbarte Baustoffhandel ist von der Insolvenz aber nicht betroffen. Er gehört immer noch zur BayWa AG. Spatenstich und Richtfest an der unteren Rotmainaue in Bayreuth. Dort entsteht neuer, bezahlbarer Wohnraum. Bis 2028 baut die Wohnungsbaugesellschaft GEWOG dort 63 Wohnungen. Und das ist ein wichtiger Schritt für die Stadt, sagt Oberbürgermeister Andreas Zippel.
3: Bei uns ist es einfach ganz wichtig, dass wir für die unterschiedlichsten Einkommensgruppen und auch für die unterschiedlichsten Größen, die so Familien, Singles, Menschen ohne Kinder einfach brauchen, dass wir da guten und bezahlbaren Wohnraum anbieten. Und der wird hier jetzt auch einfach geschaffen.
1: Eher ungewöhnlich für Großbauprojekte. Die neue Wohnsiedlung an der unteren Rotmainaue nähert sich damit seiner Fertigstellung und das sogar 2 Jahre früher als ursprünglich geplant. Seit 2017 entstehen dort insgesamt 170 neue Wohnungen zu günstigen Mietpreisen. Ein Kuchen mitbringen und dafür möglichst viele andere probieren. Genau das gibt's bald erstmals in Bayreuth. 2 Hobbybäckerinnen holen den Social-Media-Trend Cake Picnic in die Stadt. Ina Medik und Merle Wunderlich organisieren das Treffen für den 12. September mit bis zu 50 Menschen im evangelischen Zentrum in der Richard-Wagner-Straße. Jeder bringt also seinen selbstgebackenen Kuchen mit. Am Ende landen im besten Fall 50 verschiedene Kuchen auf einem großen Buffet. Mitmachen kann jeder, egal ob Backanfänger oder Tortenprofi. Die Teilnahme ist kostenlos, allerdings ist vorher eine Anmeldung gewünscht. Weitere Infos gibt's auch auf der Instagram-Seite der beiden, kuchenpicknick.bayreuth.
0: Und wir schauen aufs Mainwelle-Wetter. Da können wir für heute und morgen sagen, Sonne-Wolken-Mix 22 Grad.
4: Schön.
0: Übers Wochenende sogar 28 Grad möglich.
4: Toll, können wir uns drauf freuen.
0: Absolut.
4: Und wir schauen auf die Straßen, naja, A9,
0: können wir uns,
4: ne,
0: drauf freuen.
4: Ja? Richtung Nürnberg zwischen Bad Bennekemmelgrund und dem Dreieck Bayreuth-Kulmbach. 2 Kilometer stockender Verkehr. Ihr braucht aber nur so 5 Minuten länger. Das geht. Und fahrt auf jeden Fall nicht zu schnell. In Hohenmirsberg, da wird geblitzt in der Ortsdurchfahrt. Und in Röhrig bitte auch aufpassen. Also zwischen der Bernhalle und dem Bindlacher Berg. 60 sind erlaubt. Und in Solbitz auf der B289 steht auch noch einer. Wenn noch was sein sollte, immer gerne her damit. 0170 99 0 7000.
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0: Oh, und ihr singt so schön und
4: so schön.
0: Oh. Die Toten Hosen, genau eine Woche noch, dann sind sie am Volksfestplatz. Ihre Abschiedstournee läuft, das Konzert ist ausverkauft.
4: Aber wir haben natürlich noch Tickets für euch, aber ihr müsst halt ein bisschen singen.
0: Wie beispielsweise die Andrea.
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0: 2, 3, 4.
5: 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Und dazu ein belegtes Brot mit Schinken, Schinken.
0: Jawohl, sehr, sehr, sehr schön gemacht. Wir haben auch schon getrellert vor einer knappen Stunde.
4: Franzi. Ach Gott. Willst du auch mal was trellern?
1: Habt ihr einen Wunschsong? Kann ich irgendeinen überhaupt? Ich weiß
4: es nicht. An Tagen wie diesen kriegst du
0: auf jeden Fall
4: hin.
0: Auf jeden Fall.
4: An Tagen wie diesen
1: wünscht man sich Unendlichkeit.
0: An Tagen wie diesen.
4: Wir sollten auf Tour gehen, vielleicht können wir die Vorband
0: machen. Nach den Toten Hosen. Zusammen mit unserem Partner der Enderei, die reparierten Hosen, könnten wir, gibt's bestimmt. Es gibt bestimmt eine Coverband, aber ja, die schönste Coverband seid ihr. Schickt uns eine Sprachnachricht 0170 99 07000. Trällert, singt, macht, tut euren Lieblingstote-Hosensong, dann seid am Lusttopf und dann könnt ihr Karten gewinnen für das ausverkaufte Abschiedskonzert der Hosen nächste Woche am Volksfestplatz.

0: Der Maindecker hier. Schönen guten Morgen.
1: Servus.
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1: Sicher ist, Bürgerstar 2026 wird jemand, der sich hier in der Region ehrenamtlich engagiert, der die Region schon ein bisschen besser macht, ne?
0: Ihr habt bei den Bürgerstars ganz viele Vorschläge gemacht. 9 Finalisten haben wir gefunden. Die seht ihr beispielsweise auch in einer Ausstellung im Rotmain Center Richtung Parkhaus, oberes Stockwerk, wenn ihr unterwegs seid. Da könnt ihr euch die 9 Nominierten, 9 tolle Ehrenamtliche angucken. Oder ihr hört eben unsere Sendung, denn wir stellen sie alle vor. Heute ist Finalist Nummer 7 dran.
3: Hallo, ich bin der Matthias Brendel, 49 Jahre alt, aus dem Achental, wohne in der Neumühle dort, bin glücklich verheiratet und arbeite hauptberuflich in der integrierten Leitstelle in Bayreuth, der Notruf für Feuerwehr und Rettungsdienst, seit über 27 Jahren.
4: Heißt, wir wollen es natürlich nicht hoffen, aber solltet ihr tatsächlich mal die 112 wählen müssen, dann landet ihr vielleicht bei Matthias Brendel. Und darüber hinaus engagiert er sich für Sport.
3: Vorgeschlagen wurde ich von meiner Ehefrau, die mir das dann auch noch einige Wochen gestanden hat. Und für meine Engagement im Ehrenamt. Das heißt, ich unterstütze auch noch finanziell Fußballmannschaften in Bayreuth und in Aufsitz und als AED-Beauftragter der Gemeinde Achental.
4: Vielleicht fragt ihr euch jetzt, was ein AED-Beauftragter ist. Auch ein sehr wichtiger Job. Er ist zuständig für Defibrillatoren, für Pflege, Wartung und Funktion der Geräte. Kommt es zu einem plötzlichen Herzstillstand, dann kann der Defibrillator Leben retten und durch gezielte Stromstöße Herzrhythmusstörungen und Kammerflimmern beenden.
3: Es hat angefangen bei der Feuerwehr in Kötzendorf und jetzt machen wir das Ganze flächendeckend für jede größere Ortschaft in der Gemeinde Achental.
4: Ja, und wenn ihr der Meinung seid, dass Matthias Brendel den Titel Bürgerstar 2026 verdient hat, dann stimmt für ihn ab. Denn wer gewinnt, das entscheiden die Menschen aus Bayreuth und der Region.
0: Auf jeden Fall muss man sagen, diese ganzen Ehrenamtlichen, die wir allein im Programm hatten, hätten es alle sehr arg verdient gehabt.
1: Auf jeden Fall.
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0: Chrysantos, why don't you stay?
1: Guten Morgen.
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0: Und wir sind nur noch 7 Tage entfernt vom Abschiedskonzert, einem Teil ihrer Abschiedstournee, der Toten Hosen Bayreuther Volksfestplatz.
1: Ja, und das Konzert ist ausverkauft. Wir haben die letzten Tickets und ihr singt

0: Bommelunder, eisgekühlt und dazu ein belegtes Brot mit Schinken.
1: Dann
0: Ein
1: macht die ganze
0: belegtes Brot
1: Familie
0: mit
1: mit
0: Ei.
1: beim Daniel.
0: Das sind zwei belegte Brote. Eins mit und
2: Schinken.
0: eins mit.
3: Hä, voll die gute
0: Und
3: Performance.
0: dazu eisgekühlte
3: Jetzt habe ich auch ein Ohrwurm, muss ich sagen.
1: Schon den ganzen
3: Ach
1: Morgen
3: Mensch.
1: über. Ja, ihr müsst singen, eine Sprachnachricht schicken und dann mit ein bisschen Glück schenken wir euch Tickets fürs ausverkaufte Konzert.

0: Ihr hört den Toten Hosen Mainwecker heute. Guten Morgen.
1: Wunderschönen guten Morgen. Zusammen mit unserem Werbepartner der Enderei in Bayreuth verlosen wir Tote Hosen Tickets, wenn ihr für uns Tote Hosen singt.
0: Und das macht richtig Spaß. Aber natürlich haben wir heute auch jede Menge Blitzer für euch. Das gibt's auch und ihr helft da ja immer schön mit. Guten Morgen.
2: Guten Morgen, ihr reparierten Hosen. You made my day. Eigentlich wollte ich einen Blitzer melden und zwar auf der B289 zwischen Main-Lois und Burgundstadt in Richtung Burgundstadt am Ortseingang Mainroth. Einen schönen Tag noch. Tschüss.
0: Tschüss. Ciao, danke dir.
1: Und wenn noch was ist, 0170 99 07000.
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1: Es ist 8 Uhr. Ich bin Fabian Schaffer. Die Polizei geht bei der Störung an einem Umspannwerk in Bergheim bei Köln von einer vorsätzlichen Straftat aus, nicht von einem technischen Defekt. Gestern Abend war es durch einen Kurzschluss zu Leitungsausfällen gekommen. Die allgemeine Stromversorgung war nicht betroffen. Ursache und Hintergründe sind noch unklar. Zuvor hatten Unbekannte nahe einem Kraftwerk in Brandenburg versucht, Kurzschlüsse auszulösen. Bundesaußenminister Wadefuhl hat die deutschen Sanktionen gegen Russland als angemessene und notwendige Reaktion bezeichnet. Hintergrund ist der versuchte Drohnenanschlag am Flughafen Leipzig-Halle. Wadefuhl im ZDF.
2: Wir haben nicht überschnell gehandelt, sondern ganz sorgfältig alles analysiert. Wir sind ja auch nicht allein. Wir haben Dienste, wir haben Erkenntnisse, man sieht Parallelen, man sieht Verhaltensmuster, man sieht Werkstoffe, die es anderswo schon gegeben hat. Also wir trauen uns dieses Urteil zu, sonst hätten wir es nicht gefällt.
1: Russlands Präsident Putin bezeichnete die Sanktionen als schweren Fehler. Das Bundeskabinett will heute die geplante Reform der Einkommenssteuer auf den Weg bringen. Die Pläne von Finanzminister Klingbeil sollen vor allem Familien mit Kindern und Menschen mit kleinen und mittleren Einkommen entlasten. Weiteres Thema im Kabinett ist der Entwurf eines neuen Kita-Gesetzes. Zentraler Punkt hier sind Sprachtests für alle Vierjährigen. In Augsburg kommt es derzeit wegen einer Explosion zu einem Polizeieinsatz. Der Verkehr und der öffentliche Nahverkehr sind beeinträchtigt. Demnach explodierte ein bislang unbekannter Gegenstand in einem Gebäudedurchgang. Mehrere Menschen wurden durch Knalltraumata leicht verletzt, hieß es. Auch Fensterscheiben seien durch die Explosion beschädigt worden. Bei den US Open haben die beiden deutschen Tennisprofis Eva Lys und Jan-Lennard Struff die zweite Runde erreicht. Struff setzte sich glatt in 3 Sätzen gegen Camilo Hugo Carabelli aus Argentinien durch. Lys besiegte zuvor die Tschechin Gabriela Knutson in 2 Sätzen. Es ist jetzt 8:15.
3: Heute wird ein schöner Tag, morgen wird ein schöner Tag, 22, 23 Grad, die Spitzenwerte. Freitag, gucken wir auch schon mal drauf, da auch Sonne, Wolken im Mix, das Ganze bei 27 Grad.
4: Und wir schauen auf die Straßen. Es dauert so 5 Minuten länger, also das ist ganz okay. Das müssen wir eh immer einplanen. Jetzt auf der A9 Richtung Nürnberg zwischen Markt Schorgast und dem Dreieck Bayreuth-Kulmbach. Vor und in der Baustelle 3 Kilometer stockender Verkehr. Und geblitzt wird auf der B289 am Ortseingang Mainroth Richtung Burgkunststadt. In Hohenmürsberg steht ein Blitzer. Auf der B289 in Solbitz und auf der B2 in Röhrig, also zwischen Bernhard und dem Bindlacher Berg. Wenn noch was sein sollte, wenn euch noch was auffällt, sagt uns immer gerne Bescheid. Die Nummer 0170 99 0 7000.
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3: Und wir sind noch in den Sommerferien und vielleicht plant er jetzt zum Abschluss, zum Septemberstart, noch einen kleinen Ausflug, vielleicht fahrt er noch ins Ausland. Ja, dann passt bitte auf.
4: Bitte aufpassen. Ja. Also diese Geschichte schockiert mich ein bisschen. Ja. Da war ein Vater unterwegs mit seinen 2 Kindern in Spanien. Mhm. Und der hat halt kurz getankt, ne? Hat anscheinend nicht gemerkt, dass sein Kind 10 Jahre alt aussteigt, ist weitergefahren. Und er ist 140 Kilometer weitergefahren. Die Polizei hat das Ganze mitbekommen, hat dann auch mit dem Jungen gesprochen an der Tankstelle eine Stunde später. Und dann sind die Polizisten ihm quasi nachgefahren, weil die das auf den Überwachungskameras dann gesehen haben und dann wussten, welches Auto ist es, welches Kennzeichen. Und dann haben sie ihm gesagt, hallo, also sie haben da jemanden vergessen,
3: hola.
4: Ihr Kind.
3: Hola, hola Senor. Forget something. Your kid.
4: Na, das ist ja Wahnsinn.
3: 140
4: Wie
3: Kilometer.
4: Kann man das nicht merken, frage ich mich.
3: Gott, ist das auf der Rückbank ruhig.
4: Also brav waren sie, wieder geschlafen haben sie.
3: Wollt nichts trinken, wollt nichts essen.
4: Schöner Keiner musste aufs Klo.

0: Mike and the Mechanics, Word of Mouth.
1: Servus.
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1: Ihr singt für uns für Tickets für die Toten-Hosen nächste Woche und der Phil hat mit der Sonja von der Enderei auch schon geschmettert.
0: Ein belegtes Brot mit Schinken, Schinken, ein belegtes Brot mit Ei,
3: Ei.
0: Das sind zwei belegte Brote. Eins mit Schinken, eins mit Ei. Ei, Ei, Ei, Ei.
1: Ich habe so einen Ohrwurm. Ich werde das den ganzen Tag noch singen.
4: Freut mich aber sehr. Und wenn wir bei den toten Hosen sind, kommen wir zu reparierten Hosen.
1: Genau.
4: In der Reihe.
1: Weil der Phil hatte eine tote Hose tatsächlich. Da war ein Schlitz drin.
4: Ja, ich habe eine tote Hose, aber die Sonja von der Enderei hat mich gerettet. Vielen herzlichen Dank dafür. Es ist ein Kinderspiel für dich, ne?
3: So gut wie.
4: Kannst,
3: machen wir doch gern.
4: Ja, das ist sehr schön. Vielen herzlichen Dank. Ihr macht aber auch noch ganz viele andere Dinge. Ihr seid ja nicht nur eine Hosen-Zunähfirma, sondern ihr habt eine ganze Bandbreite an Dienstleistungen.
3: Also wir machen Jacken, Risse, Löcher, Reißverschlüsse. Wir machen Hosen kürzen, Hosen verlängern. Wir machen Röcke kürzer, Kleider kürzer, Abendmode, Brautmode, Kunststopfen. Werden die Löcher weggezaubert, in den meisten Fällen. Und vom Vorhang angefangen bis zur Unterhose machen wir fast alles.
4: Und ihr rettet ziemlich viele Jacken im Herbst und im Winter. Wenn man draußen unterwegs ist, da läuft einer mit einer Kippe, mit einer Zigarette vorbei, macht ein Brandloch rein, das kriegt er auch wieder hin.
3: Das kriegen wir hin. In den meisten Fällen sogar mit dem Originalstoff, dass man eigentlich so gut wie fast nichts sieht, aber es gibt immer Möglichkeit, dass man sucht. Das kriegen wir.
4: Deswegen seid ihr die Besten. Meine Hose, meine tote Hose habt ihr gerettet. Wie lange hat es gedauert? 30 Sekunden? Du bist der Expertin. Das ist ja quasi, du bist der Profi im Zusammennähen.
3: Nee, es dauert schon ein bisschen länger. Wir müssen ja schließlich die Maschine umfädeln. Wir müssen das schön sauber machen. Wir müssen schauen, dass alles passt. Dann nähen wir drüber. Also 10 Minuten musst du uns schon geben, ne?
4: Naja, die habe ich euch gegeben, auf jeden Fall. Also die Enderei, euer Partner bei toten Hosen und bei toten anderen Klamotten. Und euer Partner auch, wenn es darum geht, zu den toten Hosen zu gehen. Doris, wir haben ein kleines Gewinnspiel zusammen mit euch vorbereitet. Was müssen die Leute denn tun?
5: Wir wollen eure Singstimme hören. Schmettert uns die besten Songs von den toten Hosen. Und Nina und Phil freuen sich auf alles, was per WhatsApp ankommt.
1: Oh ja, und das macht so Spaß.
4: Und es kam schon einiges rein. Ihr könnt euch jetzt auch ein bisschen inspirieren lassen von einem Song, den ich noch nicht gehört habe heute. Jetzt machen wir ein bisschen die Toten Hosen, jetzt machen wir Wannsee und dann hoffen wir, dass noch ganz viele Sprachmemos reinkommen. Es geht um Tickets für das ausverkaufte Hosenkonzert nächste Woche.

0: Wann sehe ich den nächsten Blitzer?
1: Ja, bald. Also wenn du zum Beispiel Richtung Bindlacher Berg fährst, von der Bärenhalle aus, da siehst du einen bei Röhrig. 60 sind erlaubt. Auf der B289 seht ihr einen in Solbitz, in Hohenmürsberg und auch in Mainroth am Ortseingang Richtung Burgkunststadt.
0: 0170 99 07000. Besten Dank für alle Blitzermeldungen.

0: hoffentlich entspannt. Starten wir in diesen Mittwoch. Guten Morgen.
1: Guten Morgen.
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0: Und man muss sagen, ihr springt schon heute über euren Schatten.
3: Ja, es ist
0: sehr gut.
3: Tatsächlich bei manchen mit dem Gesang immer ein bisschen schwierig, wenn man sagt, ich höre mich nicht so gerne,
0: ich kann doch gar nicht singen.
3: Aber das ist halt das Spiel. Wir möchten euch zu den Toten Hosen schicken. Nächste Woche Mittwoch, ausverkauftes Konzert, ihre Abschlusstournee steht an. Aber dafür müsst ihr eben die Toten Hosen singen.
0: Und ihr macht das doch auch gut.
3: Ja, Mary zum Beispiel.
4: An Tagen wie diese wünscht man sich Unendlichkeit. 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
3: Und wenn 18.000
4: haben wir
3: auf dem Volksplatz sind,
5: Zeit.
3: Dann fällt es ja auch nicht mehr auf. Also je mehr Menschen mitsingen, desto schöner ist ja der Chor.
0: Ja eben, das wird super.
3: Also 0170 99 07000, schickt uns eine WhatsApp-Sprachnachricht mit eurem Gesang, dann seid ihr im Lostopf. Wir wünschen viel Glück.
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0: Day if you wanna dance. 8:30 ist es. Guten Morgen. Die Nachrichten jetzt mit Franziska Horn.
1: Schönen guten Morgen. In Bergheim bei Köln hat es im Umspannwerk gestern Abend einen Kurzschluss und Stromausfälle gegeben. Die Hintergründe sind noch unklar. Die Polizei geht aber von einer vorsätzlichen Straftat aus, nicht von einem technischen Defekt. Denn zuvor hatten Unbekannte in der Nähe eines Kraftwerks in Brandenburg auch schon versucht, Kurzschlüsse auszulösen. Und in Augsburg hat es eine Explosion gegeben. Gerade läuft der Polizeieinsatz. Ein noch unbekannter Gegenstand ist in einem Gebäudedurchgang explodiert. Mehrere Menschen haben ein Knalltraumata und auch Fensterscheiben wurden durch die Explosion beschädigt.
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1: Bayerische Behörden sind immer häufiger Ziel von Cyberangriffen. Das geht aus dem aktuellen Cybersicherheitsbericht vor. Die zentrale Stelle Cybercrime Bayern in Bamberg übernimmt die Verfolgung der großen international organisierten Fälle. Insgesamt wurden der bayerischen Polizei 2025 über 49.000 Fälle von Cybercrime gemeldet. Besonders häufig geht es um Phishing, gefälschte QR-Codes und Erpressungssoftware. Die Zahl ist im letzten Jahr um 18% gestiegen. Auch künstliche Intelligenz spielt bei Cyberangriffen eine immer größere Rolle. Die bayerischen Sicherheitsbehörden wollen deshalb ihre Zusammenarbeit und ihre Abwehrmaßnahmen weiter ausbauen. Leicht ist es nicht für die Ermittler, denn 72% der Täter agieren aus dem Ausland. Deshalb sei die Kooperation mit internationalen Partnern wie Interpol, Eurojust und Europol auch so wichtig. Wenn im Ernstfall plötzlich viele Menschen untergebracht werden müssen, will Prebitz vorbereitet sein. Die Gemeinde hat deshalb 40 Feldbetten und 10 Schlafsäcke angeschafft. Das geht aus einer aktuellen Pressemitteilung hervor. Damit kann sie im Notfall kurzfristig Schlafplätze einrichten. Gleichzeitig arbeitet Prebitz an einem eigenen Katastrophenschutzkonzept. Die neue Ausstattung ist dabei nur der erste Schritt. Als nächstes will die Gemeinde klären, welche weiteren Strukturen und Materialien sie im Ernstfall braucht. Die Kinderbetreuung in Bayern war in den letzten Monaten und Jahren immer wieder zur Debatte gestanden. Die Träger von Kindergärten und Co. haben über Finanzierungsprobleme geklagt. Eltern dagegen über steigende Kosten. Jedenfalls meldet jetzt das Landesamt für Statistik, dass Bayerns Kindertageseinrichtungen erstmals weniger Kinder betreuen. Das Minus betrifft vor allem Kleinkinder unter 3 Jahren. Gleichzeitig ist die Zahl der Einrichtungen aber leicht gestiegen. Oberfranken weist in Bayern noch die höchsten Betreuungsquoten auf. Bei unter 3-Jährigen bzw. Krippenkindern sind es 41%. Ähnlich sieht es im Landkreis Bayreuth aus. In der Stadt Bayreuth sind es weniger Kleinkinder, die in dem Alter schon außerhalb des eigenen Zuhauses betreut werden.
0: Das Main-Welle-Wetter, harmlose Wolken, Sonnenschein heute und morgen, das Ganze bei so 23 Grad. Dankeschön an das Hoch Thomas, das
3: toll
0: bei uns ist. Und Thomas liefert zum Freitag auch nochmal Sonnenschein. 6 Sonnenstunden bei 27 Grad. Der Samstag dann ein bisschen kühler, auch mit Sonnenschein. Sonntag und Montag mit 28 Grad und 11 Sonnenstunden. Vorsicht vor der Septemberwoche,
3: ja
0: die Septemberwoche vor allem, die September-Sonne.
3: Ja.
0: Vorsicht davor, da holt man sich auch noch schnell mal einen Sonnenbrand.
3: Auf jeden Fall. Aber richtig schön. Können wir noch mal genießen. Wir schauen auf die Straßen, da schaut es auch ganz gut aus. Wir haben halt den Stau auf der A9 Richtung Nürnberg zwischen Markt Czorgast und dem Dreieck Bayreuth-Kulmbach. Wir kennen das Spiel ja schon. 3 Kilometer stockender Verkehr vor der Baustelle, in der Baustelle. Ihr braucht so 5 Minuten länger. Geblitzt wird auf der B289 am Ortseingang Mainroth. In Hohenmürsberg steht ein Blitzer, auf der B289 in Solbitz und in Röhrig, also zwischen der Bernhalle und dem Bindlacher Berg. Wenn ihr sonst noch was seht, jetzt auf dem Weg zur Arbeit, immer gerne melden 0170 99 07000.
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0: Servus La.
3: Guten Morgen.
0: Und Franziska Horn.
1: Guten Morgen.
0: Und da können wir alle mit einstimmen.
3: Oh ja.
0: Mark Forster und Chöre.

0: Morgen, heute am Mittwoch.
1: Servus, hallo, hier ist der Mainwecker.
2: Ich bin der Otto Krug, eingesessener Gastronom. 45 Jahre war ich selbstständig und jetzt ist es halt so, dass ich 2 Jahre zu Hause war und langsam fällt mir die Decken auf den Kopf, ne? Und ich kriege laufend Aufträge zu Hause. Da habe ich mir gedacht, jetzt mach's wieder Gastronomie, das ist jetzt meine Welt, ne?
0: Ja, die Rente ist einfach nichts für Otto. Der 74-Jährige übernimmt jetzt lieber die Schlossgaststätte in Empmannsberg. Die heißt dann Fränkisches Schlosswirtshaus zum Otto. Und ich würde ja sagen, ne, man ist nie zu alt, um nochmal eine Gaststätte zu eröffnen, oder?
2: Alter ist für mich eh bloß eine Zahl. Der eine ist mit 50 uralt und der andere ist halt mit 80 uralt, ne? Und mir macht es Spaß, ich bin gesund und fühle mich wohl und fühle mich da dazu nochmal berufen, unsere fränkische Kultur nach vorne zu bringen, also mit Essen und Trinken.
0: Schön, also es wird ein fränkisches Wirtshaus.
2: Dass wir hier fränkische Gastronomie aufbauen, mit typischen fränkischen Gerichten, mit typischen fränkischen Bieren und Getränken. Und ansonsten wird es hier ganz spannendes Essen geben. Und das ist eben so mein Ansporn, hier rein fränkisch mal wieder das nach vorne zu bringen. Hat man viel zu wenig jetzt mittlerweile bei uns.
1: Mein lieber Freund Otto Krug, von der Feuerwache in Kulmbach kennt man ihn, von der Lohengrin-Therme. Letztes Jahr saß ich mit ihm noch auf der Wiesn und jetzt hat er ein fränkisches Lokal mit modernen Variationen. Die soll es geben, zum Beispiel einem fränkischen Burger. Da bin ich schon sehr gespannt drauf. Und auch Gerhard Hermannsdörfer, der Bürgermeister von Empmannsberg, freut sich auf die Zusammenarbeit mit Otto.
3: Wir haben keine Gastronomie in der ganzen Gemeinde und umso wichtiger ist, dass hier die Schlossgastronomie funktioniert und wir sind glücklich, dass wir da ins Gespräch gekommen sind und ich bin sehr froh, dass er Ja gesagt hat und er wird ein gutes Team mitbringen und er wird es gut machen, da sind wir sicher, das wird sicher funktionieren.
1: Jetzt wird noch ein bisschen umgebaut und dann gibt's im Herbst erstmal private Feiern und auch ein Gansessen in der Weihnachtszeit. Offiziell sollte das zum Otto im Frühjahr 2027 dann eröffnen.
2: Also mit März wird es nichts, ne? Das wird eher der 6. Januar zum Stärk antrinken.
1: Ach ja, früher halt, ne?
0: Ja, das ist doch auch gut. Wissen wir also, schon, wo wir hingehen können.
1: Eine neue Gaststätte. Otto Krug ist back in Empmannsberg im Schloss mit seinem fränkischen Lokal zum Otto. Wir freuen uns sehr.

0: Ending. Guten Morgen.
1: Guten Morgen, Servus.
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0: Tickets für die Toten Hosen für das ausverkaufte Konzert genau in einer Woche am Bayreuther Volksfestplatz.
1: Und ihr gebt wirklich alles, man sagen.
0: Jetzt wollen wir mal reinhören in Christian. In den Christian, bitte. Hören wir mal ganz tief rein.
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0: Der hat auch so ein Timbre in der Stimme. Ja. Das ist ein bisschen so Rock. Das kann ich gar nicht nachmachen. Ist aber sehr schön, auch im Lostopf.
1: Eine richtige Performance hat er da abgeliefert im Auto.
0: Also wenn er auch noch einen Lostopf wollte, wir freuen uns auf euren Gesang.
1: Ja.
0: 0170 99 0 7000.

0: Irish Dolls, American Girls. Guten Morgen.
1: Guten Morgen und nicht blitzen lassen bitte auf der B289 in Seubitz. Und das ist nochmal die B289 am Ortseingang Mainrot Richtung Burgkunststadt. In Hohenmirsbeck wird geblitzt und auch in Röhrig zwischen der Bärenhalle und dem Bindlacher Berg.
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0: das war's mit dem Mainwecker und das war's mit Nina Titus.
1: Ja, ich sag Servus. Also bis morgen, ne? Morgen ab 6 hören wir uns dann wieder. Den Phil lasse ich euch noch ein bisschen hier.
0: Absolut. Erstmal die Gedanken zum Tag, was zum Durchschnaufen und dann machen wir weiter mit guter Musik für Bayreuth und die Region. Hans-Dietrich Nähring in dieser Woche.
2: Auf unserer Segelfreizeit in Holland saßen wir abends mit den Jugendlichen zusammen und bastelten kleine Segel. Auf jedes Segel schrieben wir Dinge, die wir gut können. Unsere Begabungen. Musik machen, reden, zuhören, Sprachen lernen, mit dem Handy umgehen, organisieren, Menschen zum Lachen bringen. Manchmal sogar Quatsch machen. Die Frage war, was kannst du, was ist dein Segel? Beim Segel reicht es nämlich nicht, dass der Wind da ist. Ich muss auch mein Segel setzen. Für mich ist das ein schönes Bild für den Geist Gottes. Gottes Geist ist die Kraft, aber wir Menschen dürfen unsere Segel setzen. Wir bringen unsere Fähigkeiten ein, unsere Fantasie, unsere Hände, unseren Kopf und unser Herz. Wir brauchen nicht nur Gott, sondern Gott braucht auch uns. Sein Geist und unsere Gaben wirken zusammen. Jeder hat sein Segel, das er setzen kann. Darum meine Frage für heute. Wo kannst du dein Segel setzen? Wo wirst du gebraucht? Vielleicht ist heute ein guter Tag, um in See zu stechen.
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4: Es ist 9 Uhr, ich bin Fabian Schaffer. Am Augsburger Hauptbahnhof hat es eine Explosion gegeben. Die Polizei ist vor Ort. Laut Bild explodierte eine Handgranate vor einem türkischen Juwelier. Zwei Menschen wurden leicht verletzt. Sprengstoffexperten des LKA sind ebenfalls vor Ort. Dem Bericht nach prüft die Polizei einen Zusammenhang mit dem organisierten Verbrechen. Der Hauptbahnhof sei offenbar nicht das Ziel gewesen. Das Bahnhofsgebäude ist gesperrt, der Bahnverkehr beeinträchtigt, ebenso der öffentliche Nahverkehr. Die Bundesregierung will heute die Reform der Einkommensteuer auf den Weg bringen. Die Reform soll besonders Familien mit Kindern und Steuerpflichtige mit niedrigen und mittleren Einkommen entlasten. Uli Reitinger berichtet.
5: Kern der Reform, ein höherer Grundfreibetrag, ab dem überhaupt erst Einkommenssteuer gezahlt werden muss, ein später greifender Spitzensteuersatz und die Erhöhung des Kindergelds bis 2028. Wie wird das Ganze bezahlt? Die Reichensteuer soll etwas früher greifen und es wird eine zweite Stufe, die sogenannte Superreichensteuer, eingeführt.
4: Mit der Ehrung von Hollywood-Star George Clooney starten heute Abend die 83. Filmfestspiele Venedig. Der 65-Jährige erhält den Goldenen Löwen für sein Lebenswerk. Die Laudatio hält seine Schauspielkollegin Laura Dern. Die beiden waren vergangenes Jahr im Film Jay Kelly zu sehen, der in Venedig Premiere feierte. Die Anbaufläche für Sommergerste in Bayern ist in diesem Jahr auf einen historischen Tiefstand gesunken, auf etwas über 73.000 Hektar, nach über 85.000 Hektar im Vorjahr. Das teilte die Landesanstalt für Landwirtschaft mit. Als Grund nennt der Bayerische Bauernverband vor allem zu niedrige Erzeugerpreise. Wegen der Trockenheit ist zudem die Erntemenge um fast 23% eingebrochen. Tennisstar Alexander Zverev steht bei den US Open in Runde 2. Der Nummer 1 gesetzte French Open-Sieger gewann knapp in 5 Sätzen gegen Außenseiter Lorenzo Sonego aus Italien. Die Spielzeit fast 5 Stunden. Ebenfalls eine Runde weiter sind aus deutscher Sicht Jan-Lennart Struff und Eva Lüß. Es ist jetzt kurz nach 9.
0: Ja, das Mainwelle-Wetter. Wir gucken mal auf heute und auf morgen. Es sind sehr konstante Tage, tagsüber 23 Grad, Sonne, Wolken im Mix. Der Freitag, der wird richtig sonnig, der wird richtig schön. Bis zu 28 Grad sind momentan in der Prognose. Also der Sommer hat noch nicht ganz aufgegeben, ist noch ein bisschen Spätsommer. Na klar, ihr kennt's. Der Zeitverlust auf der A9 zwischen Marktschorgast und dem Dreieck Bayreuth-Kulmbach. So ungefähr 5 Minuten sind's. Dann schauen wir auf die Blitzer. B289, Ortseingang Mainroth Richtung Burgkunststadt. In Hohenmürsberg ein Blitzer in der Ortsdurchfahrt. Und dann noch Röhrig B2 zwischen der Bärenhalle und dem Bindlacher Berg. Da sind 60 erlaubt. Beidseitig. Fehlt was? 0170 99 0 7000.
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0: So, jetzt ist die Nina aus dem Haus, jetzt kam hier mal so richtig Männerrunde. Nee. Ach, die Kollegin verabschiedet aus dem Mainwecker. Jetzt verbringen wir bis 15 Uhr zusammen Zeit. Freut mich sehr. Und das Lied, das jetzt kommt, als hätte der Musikplaner es schon geahnt. Owner of a Lonely Heart. Das sind meine Emotionen jetzt ohne meine Co-Moderatorin Nina.

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11: Euer News Update um 9:30 gibt's von mir. Ich bin Franziska Horn. Schönen Vormittag. Es sieht nicht gut aus für den Baywa Bau- und Gartenmarkt in Bindlach. Wie der Kurier meldet, steht der Markt im Landkreis Bayreuth nicht auf der Liste der Märkte, für die sich ein Interessent gefunden hat. Den Mitarbeitern aus dem Bindlacher Bau- und Gartenmarkt sei mittlerweile gekündigt worden. Der Markt in Bindlach werde vermutlich, wie die übrigen Filialen auch, für die es keine Investoren gibt, Ende November schließen. Wie berichtet hat die Hellweg-Gruppe, zu der auch die Baywa Bau- und Gartenmärkte gehören, vor rund 2 Monaten Insolvenz beantragt. Der benachbarte Baustoffhandel ist von der Insolvenz aber nicht betroffen. Er gehört immer noch zur Baywa AG. Spatenstich und Richtfest an der unteren Rotmainaue in Bayreuth. Dort entsteht neuer bezahlbarer Wohnraum. Bis 2028 baut die Wohnungsbaugesellschaft GEWOG dort 63 Wohnungen. Und das ist ein wichtiger Schritt für die Stadt, sagt Oberbürgermeister Andreas Zippel.
12: Bei uns ist es einfach ganz wichtig, dass wir für die unterschiedlichsten Einkommensgruppen und auch für die unterschiedlichsten Größen, die so Familien, Singles, Menschen ohne Kinder einfach brauchen, dass wir da guten und bezahlbaren Wohnraum anbieten und der wird hier jetzt auch einfach geschaffen.
11: Eher ungewöhnlich für Großbauprojekte. Die neue Wohnsiedlung an der unteren Rotmainaue nähert sich seiner Fertigstellung und das sogar 2 Jahre früher als ursprünglich geplant. Seit 2017 entstehen dort insgesamt 170 neue Wohnungen zu günstigen Mietpreisen. Einen Kuchen mitbringen und dafür möglichst viele andere probieren. Genau das gibt's bald erstmals in Bayreuth. 2 Hobbybäckerinnen holen den Social-Media-Trend Cake Picnic in die Stadt. Ina Medig und Merle Wunderlich organisieren das Treffen für den 12. September. Mit bis zu 50 Menschen im evangelischen Zentrum in der Richard-Wagner-Straße. Jeder bringt einen selbstgebackenen Kuchen mit. Am Ende landen im besten Fall also 50 verschiedene Kuchen auf einem großen Buffet. Mitmachen kann jeder, egal ob Backanfänger oder Tortenprofi. Die Teilnahme ist kostenlos, allerdings ist vorher eine Anmeldung nötig. Weitere Infos gibt's auch auf der Instagram-Seite der beiden kuchenpicknick.bayreuth. Und alles zum Nachlesen gibt's nochmal auf meinwelle.de.
13: Dankeschön für das Nachrichtenupdate. Guck mal, ganz fix aufs Wetter, denn das ist relativ konstant, wird sogar noch ein Stückchen wärmer Richtung Freitag. Heute und morgen sind es so 23, 24 Grad, am Freitag bis zu 28 Grad. Regen momentan nicht in Sicht. Stand jetzt ist es hier ein Blitzerservice. Wir gucken auf die B289, Ortseingang Mainroth Richtung Burgkunststadt und zwischen Weißdorf und Schwarzenbach in Solbitz ein Blitzer. Dann Hohenmürsberg, Ortsdurchfahrt und Röhrig B2 zwischen der Bernhalle und dem Bindlacher Berg. Bei erlaubten 60 wird beidseitig geblitzt.
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13: Servus, einen wunderschönen Mittwoch. Vormittag euch. Schön, dass ihr mit dabei seid. Gleich haben wir super Musik von Kesha, von den Backstreet Boys, von Martin Garrix und Ed Sheeran. Bei diesem Lied fällt mir immer nur eine Anmoderation ein. Das ist, wenn man auf einem Konzert ist und es wird so ein bisschen romantisch, weil die Band so ein romantisches Lied spielen möchte. Dann war ich schon auf zwei Konzerten von unterschiedlichen Künstlern. Es war einmal Fettes Brot und beim anderen Mal fällt es mir jetzt nicht ein. Und die haben gesagt, stellt euch vor, es würde regnen. Das ist jetzt schwer, weil Sonne und Wolken ja im Mix sind. Aber stellt euch vor, es würde regnen. Und Bon Jovi kommt jetzt mit Always.
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3: Auf jeden Fall für die letzten Tickets der Toten Hosen hier in Bayreuth.
2: Denn das war heute eine ganz besondere Morningshow.
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3: Ihr habt wirklich alles gegeben.
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5: Eisgekühlter Bommelunder. Bommelunder, eisgekühlt. Dazu ein belegtes Brot mit Schinken.
6: Schinken!
5: Ein belegtes Brot mit Ei.
6: Ei!
5: Das sind zwei belegte Brote. Eins mit
6: Schinken
5: und eins mit
6: Ei!
3: Ihr habt es echt gut gemacht und es hat ganz viel Spaß gemacht.
2: Total. Ja, viel Erfolg, viel Glück für die, die mitgemacht haben, uns eine Sprachnachricht geschickt haben mit ihrem Lieblingstote-Hosen-Song. Ihr seid alle im Lostopf für das Konzert nächste Woche.
3: Und darf ich noch kurz meine Lieblingsgeschichte erzählen?
2: Bitte, ja.
3: Der Vater, der seinen Sohn in Spanien an der Tankstelle vergessen hat.
2: Ja.
3: Und 140 Kilometer einfach gefahren ist, ohne es zu merken. Die Polizei ist ihm dann nachgefahren und dann hat er den Jungen wieder eingesammelt.
2: Weißt du, warum er es wahrscheinlich nicht gemerkt hat? Weil er so laut im Auto mitgesungen hat, dass er gar nicht gemerkt hat, dass da jemand fehlt im Auto. Wie?
4: Anton, wie diese.
3: Ja, so muss es gewesen sein.
2: Bis morgen, da hören wir uns wieder im Mainwecker.

Kesha und Pitbull mit Timber. Einen schönen Mittwochvormittag euch. Wir begleiten euch gerne durch den Tag. Und mit wir meine ich natürlich die Radio Mainwelle.

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6: Es ist 10 Uhr, ich bin Fabian Schaffer. Nahe dem Augsburger Hauptbahnhof hat es eine Explosion gegeben. Wie die Bild-Zeitung berichtet, explodierte eine Handgranate vor einem türkischen Juwelier. Offenbar hat ein Sprengstoffhund zudem an einem Mülleimer angeschlagen. Das Bahnhofsgebäude ist abgeriegelt. Stefan Schütz berichtet.
7: Der Notruf bei der Polizei ging um kurz nach 3 Uhr ein. Durch ein Knalltraumata wurden zwei Jugendliche im Alter von 17 und 18 Jahren leicht verletzt. Laut Medienberichten wird ein Zusammenhang mit der organisierten Kriminalität geprüft. Der Augsburger Hauptbahnhof sei offenbar nicht das Ziel gewesen. Der Zugverkehr wurde zwischenzeitlich komplett lahmgelegt.
6: Der Vorstand der Deutschen Patientenstiftung Brüsch fordert, gesetzliche und private Pflegeversicherungen zusammenzulegen. Brüsch sagte der Rheinischen Post, beide Versicherungen hätten die gleichen Leistungen, also werde niemandem etwas vorenthalten. Eine Zusammenlegung brächte aber finanzielle Entlastung, denn die Rücklagen bei der privaten Pflegeversicherung liegen bei mehr als 40 Milliarden Euro. Die Bundesregierung will ihre Pläne für die Einkommensteuer voranbringen. Der Entwurf aus dem Finanzministerium soll heute im Kabinett beschlossen werden. Mit der Reform will Finanzminister Klingbeil vor allem Haushalte mit kleinen und mittleren Einkommen sowie Familien mit Kindern entlasten. Im Gegenzug soll mehr Geld von sehr hohen Einkommen abfließen. Weiteres Thema im Kabinett ist das neue Kita-Gesetz. Vorgesehen sind unter anderem Sprachtests für alle Vierjährigen. In der Demokratischen Republik Kongo sind seit Mitte Mai mehr als 3000 Menschen an Ebola gestorben. Das haben die Gesundheitsbehörden des Landes mitgeteilt. Insgesamt gab es über 6000 bestätigte Fälle. Fast jeder zweite Patient stirbt demnach. Besonders betroffen sind kleine Kinder. Es war ein hartes Stück Arbeit für Tennisstar Alexander Zverev bei den US Open. Der an Nummer 1 gesetzte French Open-Gewinner musste in seinem Erstrundenspiel gegen den Italiener Lorenzo Sonego über 5 Sätze gehen, bevor er seinen Sieg feiern konnte. Die Spielzeit fast 5 Stunden. Zuvor hatten auch Jan-Lennart Struff und Eva Lys ihre Erstrunden-Matches gewonnen. Es ist jetzt kurz nach 10.
8: Servus, wir schauen aufs Wetter für Bayreuth und die Region, das Mainwelle-Wetter. Ja, hoch Thomas, danke für ein paar Wolken, aber auch Sonnenschein und heute und morgen ungefähr 23 Grad. Am Freitag sogar bis zu 28 Grad möglich. Regen am Samstagvormittag eventuell, kann sich aber auch noch drehen. Servus auf die Straßen, A9 Richtung Nürnberg, da bei der Ausfahrt Münchberg Nord. ein defektes Fahrzeug. Zwischen Markt Schorgast und Dreieck Bayreuth-Kulmbach Richtung Nürnberg auf der A9 drei Kilometer stockender Verkehr. Wir gucken nach Allersdorf, da ein Blitzer. Dann haben wir auf der B289 Ortseingang Main-Rot Richtung Burgkunststadt einen Blitzer. Zwischen Weißdorf und Schwarzenbach in Solbitz wird geblitzt. In Hohenmürzberg an der Ortsdurchfahrt und in Röhrig B2, das ist zwischen der Bärenhalle und dem Windlacher Berg, bei erlaubten 60 beidseitigen Blitzer. Fehlt was? Schickt mir gerne eine WhatsApp-Nachricht.
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8: Der beste Tagesbegleiter, den man wählen kann, ist natürlich das Radio. Hier sind wir, servus, hallo, gleich mit super Musik von Pink, Just Like a Pill, Michael Schulte, Back to the Start und Aloy mit Red Eyes gibt's jetzt.

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1: Servus, einen schönen Mittwoch euch. Na, habt ihr den Sommer 2026 genossen? Ich hoffe doch. Jetzt wird's ja ein gutes Stück kühler. Unser Wetterexperte Christian König meint ja aber auch, es kommen noch ein paar sehr sonnige und vor allem wärmere Tage. Aber dieser Sommer ist eigentlich rum. Deswegen hier die Frage an euch. Habt ihr ihn genossen? Was habt ihr im Sommer alles getan?
2: Am meisten, ich glaube, ganz entspannten Urlaub, das schöne Wetter in Deutschland, das wir teilweise hatten, einfach und die Zeit mit Freunden.
3: Feiern gehen oder so, das ist natürlich immer schön im Sommer.
4: Stand-up-Paddling auf dem See.
5: Und natürlich das gute Eis.
6: Dass ich gesund bin, dass es mir gut geht.
7: Auch wenn die Sonne in Deutschland sehr stark am Schein war, haben wir die Sonne in Indonesien genossen.
8: Ich war jetzt in Irland, das war sehr schön.
9: Ja, einfach so ein bisschen eine lässigere Stimmung war.
1: Ja, lässige Stimmung. Die transportieren wir aber, das können wir ja intrinsisch für uns beschließen, mit rein in den Herbst und in den Winter. Und jetzt genießen wir erstmal Anfang September.

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12: Euer News Update gibt's jetzt von mir. Ich bin Franziska Horn. Schönen Vormittag. Wenn im Ernstfall plötzlich viele Menschen untergebracht werden müssen, will Prebitz vorbereitet sein. Die Gemeinde hat deshalb 40 Feldbetten und 10 Schlafsäcke angeschafft. Das geht aus einer aktuellen Pressemitteilung hervor. Damit kann sie im Notfall kurzfristig Schlafplätze einrichten. Gleichzeitig arbeitet Prebitz an einem eigenen Katastrophenschutzkonzept. Die neue Ausstattung ist dabei nur der erste Schritt. Als nächstes will die Gemeinde klären, welche weiteren Strukturen und Materialien sie im Ernstfall braucht. Bayerische Behörden sind immer häufiger Ziel von Cyberangriffen. Das geht aus dem aktuellen Cybersicherheitsbericht hervor. Die Zentralstelle Cybercrime Bayern in Bamberg übernimmt die Verfolgung der großen international organisierten Fälle. Insgesamt wurden der bayerischen Polizei im letzten Jahr über 49.000 Fälle von Cybercrime gemeldet. Besonders häufig geht es um Phishing, gefälschte QR-Codes und Erpressungssoftware. Die Zahl ist im letzten Jahr um 18% gestiegen. Auch künstliche Intelligenz spielt bei Cyberangriffen eine immer größere Rolle. Die bayerischen Sicherheitsbehörden wollen deshalb ihre Zusammenarbeit und ihre Abwehrmaßnahmen weiter ausbauen. Leicht ist es nicht für die Ermittler, denn 72% der Täter agieren aus dem Ausland. Deshalb sei auch die Kooperation mit internationalen Partnern wie Interpol, Eurojust und Europol so wichtig. Spatenstich und Richtfest an der unteren Rotmainaue in Bayreuth. Dort entsteht neuer bezahlbarer Wohnraum. Bis 2028 baut die Wohnungsbaugesellschaft GEWOG dort 63 Wohnungen. Und das ist ein wichtiger Schritt für die Stadt, sagt Oberbürgermeister Andreas Zippel.
13: Bei uns ist es ja einfach ganz wichtig, dass wir für die unterschiedlichsten Einkommensgruppen und auch für die unterschiedlichsten Größen, die so Familien, Singles, Menschen ohne Kinder einfach brauchen, dass wir da guten und bezahlbaren Wohnraum anbieten. Und der wird hier jetzt auch einfach geschafft.
12: Eher ungewöhnlich für Großbauprojekte. Die neue Wohnsiedlung an der unteren Rotmainaue nähert sich damit seiner Fertigstellung und das sogar 2 Jahre früher als ursprünglich geplant. Seit 2017 entstehen dort insgesamt 170 neue Wohnungen zu günstigen Mietpreisen. Und noch viel mehr gibt's auf meinwelle.de zum Nachlesen.
14: Das Wetter um kurz nach halb kann man relativ kurz gestalten.
2: denn es ändert sich relativ wenig heute und morgen. 23 Grad, Wolken und Sonne im Mix, das sind so Tage wie gestern und vorgestern eigentlich. Am Freitag könnt ihr euch überlegen, ob ihr euch ein bisschen luftiger anzieht, dann wieder 28 Grad. Die Nächte, ich meine, es ist September, sind aber schon deutlich kühler. Die Sonne scheint ja nicht mehr so lang wie Juni oder Juli. Das bedeutet, heizt sich nicht mehr so auf. Da kann man schön durchlüften, heute Nacht bei ungefähr 9 Grad. Immer noch Probleme auf der A9 Richtung Nürnberg, Ausfahrt Münchberg Nord, da ein defektes Fahrzeug und ein bisschen stockenden Verkehr A9 Richtung Nürnberg zwischen Barbeneck-Himmelkron und dem Dreieck Bayreuth-Kulmbach. Ihr wisst, wie es ist in der Baustelle. Geblitzt wird an der B2 zwischen der Bärenhalle und dem Bindlacher Berg in Röhrig, dann auf der B289 Ortseingang Mainroth Richtung Burgkunststadt, in Allersdorf fahrt Richtung Bayreuth ein Blitzer, da ist die Polizei an einem Parkplatz, die lasern, in Unterrodach Richtung Friesen in der 30er-Zone ein Blitzer und Hohenmürsberg Ortsdurchfahrt. Auch noch ein Blitzer, der wurde mir recht häufig gemeldet. Wenn noch was ist, sag gerne Bescheid mit einer WhatsApp-Nachricht.
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2: Drei ganz große Stimmen jetzt im Programm. Hier sind Teddy Swims, Liebe, Tones and I, Liebe, David Guetta, Liebe mit Gone, Gone, Gone. Es ist kurz nach 10:30. Ich wünsche einen schönen Tag.

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12: Es ist 11 Uhr. Ich bin Fabian Schaffern. Entwarnung am Hauptbahnhof Augsburg. Es wurde kein weiterer Sprengstoff gefunden. Nach einer Explosion am frühen Morgen hatte es erneut Sprengstoffalarm gegeben. Der Zugverkehr wurde komplett eingestellt. Der ist jetzt wieder freigegeben. Franziska Megerle berichtet aus Augsburg.
13: Für Pendler bedeutet das heute Chaos. Laut Bild ist am frühen Morgen eine Handgranate vor einem türkischen Juwelier explodiert, ganz in der Nähe des Bahnhofs. Die Polizei will das bislang nicht bestätigen und ermittelt in alle Richtungen. Bei der Explosion wurden zwei Passanten verletzt.
12: Das UN-Umweltprogramm hält die 1,5-Grad-Grenze für kaum noch einzuhalten. Laut einem neuen Bericht steuert die Welt auf etwa 2,6 Grad Erwärmung zu. UN-Generalsekretär Guterres verweist auf Hitze, Waldbrände und Überschwemmungen in diesem Sommer als Warnzeichen. Die Direktorin des Umweltprogramms Andersen fordert unter anderem einen schnelleren Ausstieg aus fossilen Energien. Am Abend hat sich bei hoher Geschwindigkeit die Tür eines gut gefüllten ICE selbstständig geöffnet. Passiert ist das auf einer Fahrt durch Unterfranken. Der Zug war mit rund 200 Kilometern pro Stunde unterwegs von München nach Dortmund, als die Tür plötzlich aufging. Der Lokführer stoppte sofort, die 238 Reisenden blieben unversehrt. Der ICE wird nun überprüft. Außenminister Wadefuhl hat Sanktionen gegen Russland als angemessen und notwendig verteidigt. Moskau dürfe nicht glauben, sein Handeln bleibe folgenlos, so Wadefuhl. Hintergrund ist der gescheiterte Drohnenangriff auf den Flughafen Leipzig-Halle, für den Deutschland Russland verantwortlich macht. Kreml-Chef Putin kündigte Gegenmaßnahmen an. Tennisstar Alexander Zverev steht bei den US Open in Runde 2. Der Nummer 1 gesetzte French Open-Sieger gewann knapp in 5 Sätzen gegen Außenseiter Lorenzo Sonego aus Italien. Die Spielzeit fast 5 Stunden. Ebenfalls eine Runde weiter sind aus deutscher Sicht Jan-Lennart Struff und Eva Lüß. Es ist jetzt kurz nach 11.
14: Ja, das Mainwelle-Wetter. Wir gucken mal auf heute und auf morgen. Das sind sehr konstante Tage. Tagsüber 23 Grad, Sonne, Wolken im Mix. Der Freitag, der wird richtig sonnig, der wird richtig schön. Bis zu 28 Grad sind momentan in der Prognose. Also der Sommer hat noch nicht ganz aufgegeben. Ist noch ein bisschen Spätsommer. Kurz nach 11, der Verkehrsservice gestaltet sich fast wie der vor einer knappen halben Stunde. Noch keine Bewegung auf der A9 Richtung Nürnberg, Ausfahrt Münchberg Nord, da immer noch ein defektes Fahrzeug. Zeitverlust aber ein bisschen runtergegangen zwischen Barpenne-Kimmelkron und dem Dreieck Bayreuth-Kulmbach. So 5 Minuten verliert er da Richtung Nürnberg. Dann schauen wir auf die Blitzer, da haben wir einen in Röhrig an der B2, B289, Ortseingang Mainroth wird geblitzt Richtung Burgkunststadt, in Allersdorf Richtung Bayreuth ein Blitzer, in Unterrodach Richtung Friesen und in Hohenmürsberg in der Ortsdurchfahrt wird auch geblitzt.
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14: Servus La, super Musik haben wir vorbereitet. Jetzt Ace of Base, Taylor Swift, Mr. Mister und Lady Gaga und Poker Face. Heute an diesem 2. September.

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16: Das sind eure News um 11:30 von mir, Franziska Horn. Schönen Mittag. Wenn im Ernstfall plötzlich viele Menschen untergebracht werden müssen, will Prebitz vorbereitet sein. Die Gemeinde hat deshalb 40 Feldbetten und 10 Schlafsäcke angeschafft. Das geht aus einer aktuellen Pressemitteilung hervor. Damit kann sie im Notfall kurzfristig Schlafplätze einrichten. Gleichzeitig arbeitet Prebitz an einem eigenen Katastrophenschutzkonzept. Die neue Ausstattung ist dabei nur der erste Schritt. Als nächstes will die Gemeinde klären, welche weiteren Strukturen und Materialien sie im Ernstfall braucht. Die Kinderbetreuung in Bayern war in den letzten Monaten und Jahren immer wieder zur Debatte gestanden. Die Träger von Kindergärten und Co. haben über Finanzierungsprobleme geklagt, die Eltern dagegen über steigende Kosten. Jedenfalls meldet das Landesamt für Statistik jetzt, dass Bayerns Kindertageseinrichtungen erstmals weniger Kinder betreuen. Das Minus betrifft vor allem Kleinkinder unter 3 Jahren. Gleichzeitig ist die Zahl der Einrichtungen aber leicht gestiegen. Oberfranken weist in Bayern noch die höchsten Betreuungsquoten auf. Bei unter 3-jährigen beziehungsweise Krippenkindern sind es 41%. Ähnlich sieht es im Landkreis Bayreuth aus. In der Stadt Bayreuth sind es dagegen weniger Kleinkinder, die in dem Alter schon außerhalb des eigenen Zuhauses betreut werden. Wie fahrradfreundlich ist Bayreuth wirklich? Das will der ADFC jetzt wieder von den Menschen in der Region wissen. Deshalb gibt es jetzt wieder den Fahrradklimatest 2026. Bis Ende November können Radfahrer bewerten, wie sicher und angenehm sie in Bayreuth und im Umland unterwegs sind. Zum Beispiel, wie gut die Radwege sind oder wo es Probleme gibt. Neu in diesem Jahr, Kinder und Jugendliche zwischen 10 und 20 Jahren bekommen eine eigene Befragung. Beim letzten Fahrradklimatest 2024 hat Bayreuth die Gesamtnote 3,9 erreicht. Damals haben knapp 600 Menschen mitgemacht. Die Umfrage dauert etwa 10 Minuten. Die Ergebnisse gibt's im Frühjahr 2027. Und den Link gibt's auf meinwelle.de. Und da gibt's auch alles andere nochmal zum Nachlesen.
12: Dankeschön für das Nachrichten-Update. Guck mal, ganz fix aufs Wetter, denn das ist relativ konstant, wird sogar noch ein Stückchen wärmer Richtung Freitag. Heute und morgen sind es so 23, 24 Grad, am Freitag bis zu 28 Grad. Regen momentan nicht in Sicht. Wir schauen auf die Straßen, auf die A9 Richtung Nürnberg. 2 Kilometer stockender Verkehr, natürlich zwischen Marktschorgast und dem Dreieck Bayreuth-Kulmbach. Geblitzt wird in Röhrich an der B2, auf der B289, 80 vor allem. Dieser dialektalische Einschub sei mir verziehen. Ortseingang Mainroth Richtung Burgkunststadt, unter Rodach Richtung Friesen ein Blitzer und Hohenmürsberg Ortsdurchfahrt. Woher der fast schon Hubert-Aiwangerische Verkehr jetzt kam, keine Ahnung. Schickt mir aber gerne eine WhatsApp-Nachricht, wenn noch was sein sollte.
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12: Jetzt kommen in der Playlist die Boomtown Rats mit I Don't Like Mondays. Wer tut das schon? Vielleicht manche, aber ich glaube, das Gros würde sich dagegen entscheiden. Zum Glück haben wir Mittwoch, wa? Zum Glück haben wir Mittwoch heute.

0: Die Mainwelle hier am Mittwoch. Einen wunderschönen Vormittag euch noch.
1: Die Mainwelle Tiersuchmeldungen. Gesucht wird Katze Alice, ist eine weibliche Maine Coon Katze, sterilisiert, gechippt, bei Tasso registriert. Sie ist Fremden gegenüber aber sehr scheu. Groß und sehr schlank ist diese Maine Coon Katze, die vermisst wird in Hollfeld. Farben sind grau, beige, einen buschigen Schwanz hat sie auch noch, 2 Jahre alt. Vermisst wird sie seit Ende August, 27.8. schreiben die Besitzer. Falls ihr Alice in Hollfeld gesehen habt, ruft bitte an 0170 99 07000.
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0: Ich weiß schon, also in meiner Welt ist Mick Jagger jetzt nicht der begnadetste Tänzer, aber die Hüfte. Die Hüfte, ich glaube, die meinen sie. Maroon 5, Christina Aguilera. Schönen Mittwoch, ja noch Vormittag, oder?
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0: Christine ist im Lostopf.
3: Auf jeden Fall für die letzten Tickets der Toten Hosen hier in Bayreuth.
0: Denn das war heute eine ganz besondere Morningshow.
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3: Ihr habt wirklich alles gegeben.
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5: eisgekühlter Bommelunder. Bommelunder, eisgekühlt. Dazu ein belegtes Brot mit Schinken.
6: Schinken!
5: Ein belegtes Brot mit Ei.
6: Ei!
5: Das sind zwei belegte Brote. Eins mit
6: Schinken
5: und eins mit
6: Ei!
3: Ihr habt es echt gut gemacht und es hat ganz viel Spaß gemacht.
0: Total. Ja, viel Erfolg, viel Glück für die, die mitgemacht haben, uns eine Sprachnachricht geschickt haben mit ihrem Lieblingstote-Hosen-Song. Ihr seid alle im Lostopf für das Konzert nächste Woche.
3: Und darf ich noch kurz meine Lieblingsgeschichte erzählen?
0: Bitte, ja.
3: Der Vater, der seinen Sohn in Spanien an der Tankstelle vergessen hat.
0: Ja.
3: Und 140 Kilometer einfach gefahren ist, ohne es zu merken. Die Polizei ist ihn dann nachgefahren und dann hat er den Jungen wieder eingesammelt.
0: Weißt du, warum er es wahrscheinlich nicht gemerkt hat? Weil er so laut im Auto mitgesungen hat, dass er gar nicht gemerkt hat, dass da jemand fehlt im Auto. Wie?
4: Anton Liebe.
3: Ja, so muss es gewesen sein.
0: Bis morgen, da hören wir uns wieder im Mainwecker.

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13: Es ist 12 Uhr, ich bin Fabian Schaffer. Das Bundeskabinett hat eine Einkommensteuerreform auf den Weg gebracht, mit der vor allem Familien und Menschen mit kleinen und mittleren Einkommen entlastet werden sollen. Und ein neues Kita-Gesetz sieht unter anderem Sprachtests für alle Vierjährigen vor. Zoe Tassovali berichtet.
14: Losgehen soll die Steuerreform Anfang kommenden Jahres. Die volle Entlastung kommt aber später. Ab 2028 sollen viele Familien jedes Jahr insgesamt 10 Milliarden Euro weniger zahlen. Dafür soll die Reichensteuer bei sehr hohen Einkommen früher greifen. Bei den Kitas schaut der Bund besonders auf Einrichtungen in schwierigeren Gegenden. Sie sollen mehr Personal bekommen.
13: Positive Nachrichten für die deutsche Wirtschaft. Das Institut für Wirtschaftsforschung erwartet deutlich mehr Wachstum in den kommenden beiden Jahren. Für 2026 rechnen die Forscher mit einem Plus von 1,2%, mehr als doppelt so viel wie noch im Juni prognostiziert. Grund seien unter anderem starke Exporte. Und Deutschland darf den Bau neuer Gaskraftwerke mit einem Milliardenpaket fördern. Die EU-Kommission gab grünes Licht für die geplante Unterstützung mit bis zu 35 Milliarden Euro. Nach einer Explosion nahe dem Hauptbahnhof Augsburg läuft der Zugverkehr wieder. Laut Polizei war in der Bahnhofstraße gegen 3.15 Uhr ein Gegenstand explodiert. Laut Bild eine Handgranate. Zwei Passanten wurden leicht verletzt. Später gab es erneut Sprengstoffalarm. Hier konnte die Polizei Entwarnung geben. Es kam zu Einschränkungen im Nah-, Fern- und Straßenverkehr, weil der Bahnhof zwischenzeitlich gesperrt wurde. Es gibt Neues zur Attacke auf die Strominfrastruktur gestern in Brandenburg. Auf Bildern zu sehen sind kleine selbstgebaute Raketen, die Kupferdrähte in Hochspannungsleitungen transportieren sollten. Wäre der Anschlag gelungen, wären Kurzschlüsse in einem Umspannwerk und Ausfälle in einem Kohlekraftwerk möglich gewesen. Ziel der unbekannten Täter war vermutlich ein Stromausfall. Mit der Ehrung von Hollywood-Star George Clooney starten am Abend die Filmfestspiele Venedig. Der 65-Jährige erhält den Goldenen Löwen für sein Lebenswerk. Der Eröffnungsfilm ist Ink von Regisseur Danny Boyle. Das Werk konkurriert mit 20 anderen Filmen um den Hauptpreis des Festivals. Es ist jetzt kurz nach 12.
1: Servus, wir schauen aufs Wetter für Bayreuth und die Region, das Mainwelle-Wetter. Ja, hoch Thomas, danke für ein paar Wolken, aber auch Sonnenschein und heute und morgen ungefähr 23 Grad. Am Freitag sogar bis zu 28 Grad möglich. Regen am Samstagvormittag eventuell, kann sich aber auch noch drehen. Der Blick auf die Straßen, 2 Kilometer stockender Verkehr, A9 Richtung Nürnberg zwischen Bad Bennekemmelkron und dem Dreieck Bayreuth-Kulmbach. Zeitverlust so ungefähr 5 Minuten. Dann die Blitzer in Röhrich an der B2 auf der B289, Ortseingang Mainroth. Unterrodach Richtung Friesen in Hohenmürsberg, Ortsdurchfahrt ein Blitzer. Und das war's. Wenn ihr noch was habt, schickt mir gerne eine WhatsApp-Nachricht.
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1: Kurz nach 12, wir starten in den Mittwochmittag mit Miles Smith und Nice to Meet You.

0: Servus, hallo, hier ist die Mainbälle am Mittwochmittag. Ach ja, habt ihr das auch momentan? Urlaubsdienst? Für Nachbarn, für Freunde, für Bekannte, für Familie? Müsst ihr die Pflanzen gießen, Post holen oder sonstiges? Habe ich dieses Jahr schon machen müssen. Für liebe Freunde, Lukas und Dani, seid gegrüßt an dieser Stelle. Die haben sich redlich bedankt bei mir. Mit, glaube ich, 2 oder 3 Flaschen Bier und ein bisschen Süßes. Und eine ganz nette Karte habe ich bekommen. Aber wir sind bei diesem Thema, ne? Wenn man so einen Urlaubsdienst übernimmt, beziehungsweise vergibt an Freunde, Familie, Nachbarn, schuldet man da jemanden was, wenn genau diese Situation auftritt? Ein kleines Dankeschön unter Nachbarn. Was ist angemessen? Darüber spreche ich mit der Kollegin Julia Wasselkopf. Hallo.
1: Grüß dich.
0: Also, sag an, 2 Wochen Blumen gießen. Was schuldet den Nachbarn?
1: Ja, Schulden natürlich nicht. Unter Nachbarn sind solche Gefälligkeiten normalerweise keine Dienstleistung, die anschließend bezahlt werden muss. Trotzdem ist eine kleine Aufmerksamkeit eine schöne Geste. Besonders, wenn über mehrere Wochen regelmäßig gegossen wurde. Das kann eine Kleinigkeit aus dem Urlaub sein, eine Einladung auf einen Kaffee oder das Lieblingsgetränk. Viel wichtiger als der Preis ist, dass das Dankeschön persönlich wirkt.
0: Und wenn's ein bisschen mehr war? Ja, ich denke da an den Briefkasten, an die Mülltonnen.
1: Ja, dann darf das Dankeschön ruhig etwas größer ausfallen. Denn wer täglich vorbeikommt, Tiere versorgt oder sogar einen Schlüssel für die Wohnung übernimmt, trägt deutlich mehr Verantwortung. Eine Einladung zum Essen oder ein etwas größeres Mitbringsel passt dann besser als die obligatorische Tafelschokolade vom Flughafen. Einen festen Geldwert gibt es aber nicht. Entscheidend ist der Aufwand und natürlich auch, wie eng das Verhältnis zueinander ist.
0: Und was sollten wir den Helferinnen und Helfern bloß nicht zumuten?
1: Ja, vor der Abreise sollte möglichst alles so vorbereitet sein, dass daraus kein Nebenjob wird. Pflanzen zusammenstellen, Gießkanne bereitstellen, Futter fürs Haustier ausreichend besorgen und kurz aufschreiben, was wann gemacht werden muss. Und ganz wichtig, nach der Rückkehr auch wirklich Bescheid geben, sonst steht der Nachbar am nächsten Morgen wieder mit der Gießkanne vor der Tür. Und die beste Gegenleistung bleibt sowieso, beim nächsten Urlaub einfach den Gefallen zurückgeben.
0: Dankeschön, Julia.
1: Bitte gerne.

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10: Schönen Nachmittag, es ist 12:30. Zeit für die News, die gibt's von mir. Ich bin Franziska Horn. Bayerische Behörden sind immer häufiger Ziel von Cyberangriffen. Das geht aus einem aktuellen Cybersicherheitsbericht hervor. Die Zentralstelle Cybercrime Bayern in Bamberg übernimmt die Verfolgung der großen international organisierten Fälle. Insgesamt wurden der bayerischen Polizei im letzten Jahr über 49.000 Fälle von Cybercrime gemeldet. Besonders häufig geht es um Phishing, gefälschte QR-Codes und Erpressungssoftware. Die Zahl ist im letzten Jahr um 18% gestiegen. Auch künstliche Intelligenz spielt bei Cyberangriffen eine immer größere Rolle. Die bayerischen Sicherheitsbehörden wollen deshalb ihre Zusammenarbeit und ihre Abwehrmaßnahmen weiter ausbauen. Leicht ist es nicht für die Ermittler, denn 72% der Täter agieren aus dem Ausland. Deshalb sei die Kooperation mit internationalen Partnern wie Interpol, Eurojust und Europol so wichtig. Die Kinderbetreuung in Bayern war in den letzten Monaten und Jahren immer wieder zur Debatte gestanden. Die Träger von Kindergärten und Co. haben über Finanzierungsprobleme geklagt, die Eltern dagegen über steigende Kosten. Jedenfalls meldet das Landesamt für Statistik jetzt, dass Bayerns Kindertageseinrichtungen erstmals weniger Kinder betreuen. Das Minus betrifft vor allem Kleinkinder unter 3 Jahren. Gleichzeitig ist die Zahl der Einrichtungen aber leicht gestiegen. Oberfranken weist in Bayern noch die höchsten Betreuungsquoten auf. Bei unter 3-jährigen beziehungsweise Krippenkindern sind es 41%. Ähnlich sieht es im Landkreis Bayreuth aus. In der Stadt Bayreuth sind es dagegen weniger Kleinkinder, die in dem Alter schon außerhalb des eigenen Zuhauses betreut werden. Wie fahrradfreundlich ist Bayreuth wirklich? Das will der ADFC jetzt wieder von den Menschen in der Region wissen. Deshalb gibt es jetzt wieder den Fahrradklimatest 2026. Bis Ende November können Radfahrer bewerten, wie sicher und angenehm sie in Bayreuth und im Umland unterwegs sind. Zum Beispiel, wie gut die Radwege sind oder wo es Probleme gibt. Neu in diesem Jahr, Kinder und Jugendliche zwischen 10 und 20 Jahren bekommen eine eigene Befragung. Beim letzten Fahrradklimatest 2024 hat Bayreuth die Gesamtnote 3,9 erreicht. Damals haben knapp 600 Menschen mitgemacht. Die Umfrage dauert etwa 10 Minuten. Die Ergebnisse gibt's im Frühjahr 2027. Und den Link gibt's auf meinwelle.de. Und da gibt's auch alles andere nochmal zum Nachlesen.
8: Das Wetter um kurz nach halb kann man relativ kurz gestalten, denn es ändert sich relativ wenig. Heute und morgen 23 Grad, Wolken und Sonne im Mix. Das sind so Tage wie gestern und vorgestern eigentlich. Am Freitag könnt ihr euch überlegen, ob ihr euch ein bisschen luftiger anzieht. Dann wieder 28 Grad. Die Nächte, ich meine, es ist September, sind aber schon deutlich kühler. Die Sonne scheint ja nicht mehr so lang wie Juni oder Juli. Das bedeutet, heizt sich nimmer so auf. Da kann man schön durchlüften. Heute Nacht bei ungefähr 9 Grad. Wir schauen auf die Straßen, auf die A9 Richtung Nürnberg zwischen Marktschorgast und dem Dreieck Bayreuth-Kulmbach. 2 Kilometer stockender Verkehr. Und dann haben wir noch auf der B303 zwischen Untersteinach und Stadtsteinach Fahrzeugteile auf der Fahrbahn. Wir gucken auf Blitzer. Röhrig an der B2 wird geblitzt beidseitig und noch an der B289 Ortseingang Mainroth Richtung Burg Kunststadt. Wenn noch was sein sollte, schickt mir gerne eine WhatsApp-Nachricht.
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8: Vielleicht habt ihr Mittag, vielleicht habt ihr frei, vielleicht genießt ihr jetzt einfach gerade während der Arbeit oder bei irgendwas anderem. Unsere Playlist, das Lied auf jeden Fall ist zum Genießen. Olivia.

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15: Es ist 13 Uhr. Ich bin Fabian Schaffer. Das Bundeskabinett hat eine Einkommensteuerreform auf den Weg gebracht. Profitieren sollen vor allem kleine und mittlere Einkommen und Familien mit Kindern. Die Reform sieht unter anderem einen höheren Grundfreibetrag vor, ab dem überhaupt Einkommensteuer gezahlt werden muss. Erhöht werden sollen das Kindergeld und die Pauschale, mit der man berufsbedingte Ausgaben geltend macht. Russland muss nach dem gescheiterten Angriff mit einer Sprengstoffdrohne auf dem Flughafen Leipzig-Halle mit einem umfassenden neuen Sanktionspaket der EU rechnen. Das sagte die EU-Außenbeauftragte Kallas bei Beratungen der Außenminister in Irland. Philipp Detlefs berichtet.
16: Laut Kallas laufen die Vorbereitungen bereits. Betroffen sein könnten rund 1600 weitere Personen und Unternehmen mit Verbindungen zur russischen Rüstungsindustrie. Weitere könnten dazukommen. Das Sanktionspaket war schon vor dem Drohnenvorfall in Leipzig geplant. Es soll auch Russlands Krieg gegen die Ukraine weiter erschweren.
15: Nach der Störung an einem Umspannwerk in Bergheim bei Köln wird wegen verfassungsfeindlicher Sabotage ermittelt. Unbekannte hätten Kabel über die Oberleitung gebracht und so einen Kurzschluss verursacht, sagte NRW-Innenminister Reul. Wer daran geht, greift unser Land an, sagte er. Zuvor hatten Unbekannte nahe einem Kraftwerk in Brandenburg versucht, Kurzschlüsse auszulösen. Hier wird wegen Terrorverdachts ermittelt. Bei einem ICE in Unterfranken hat sich gestern Abend während der Fahrt bei Tempo 200 eine Waggontür geöffnet. Warum ist noch unklar? Der Lokführer hat den Zug vor einem Tunnel bei Karlstadt gestoppt. Verletzt wurde niemand. Die Bahn schließt eine technische Störung aus. Die Bundespolizei ermittelt. Zum Abschluss der ersten Runde im Fußball-DFB-Pokal muss heute Abend der Titelverteidiger ran. Der FC Bayern ist bei Zweitligist Osnabrück zu Gast. Los geht's um 20.45 Uhr. Gestern ist Dortmund in Runde 2 eingezogen. Mit 5:0 setzte sich der BVB bei Oberligist HEBC Hamburg durch. Es ist jetzt kurz nach 1.
17: Ja, das Main-Welle-Wetter. Wir gucken mal auf heute und auf morgen. Das sind sehr konstante Tage. Tagsüber 23 Grad, Sonne, Wolken im Mix. Der Freitag, der wird richtig sonnig, der wird richtig schön. Bis zu 28 Grad sind momentan in der Prognose. Also der Sommer hat noch nicht ganz aufgegeben. Ist noch ein bisschen Spätsommer. Wir schauen auf die Straßen. Servus, liebe Autofahrer. Wir fangen mal an beim Klassiker. Den kennen wir, den haben wir, den wissen wir. Den Zeitverlust auf der A9 Richtung Nürnberg zwischen Markt Schorgast und Dreieck Bayreuth-Kulmbach. 5 bis 10 Minuten, 2 Kilometer stoppt es sich da. Dann wurde mir eine WhatsApp-Nachricht geschrieben. A9 Richtung Berlin bei Himmelkron. In der Baustelle auf der linken Seite ein großes Plastikabdeckungsteil. Das ragt da anscheinend ein bisschen in die Fahrbahn bzw. liegt da. Vorsichtig sein. Dann haben wir Blitzer. B289, Ortsangang Mainroth Richtung Burgkunststadt, wenn ihr unterwegs seid. B2 Röhrig zwischen Bernhalle und Bindlacher Berg. Und in Pegnitz, alte Poststraße, wird auch geblitzt.
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17: Da haben sie mal recht, die Lost Frequencies, die jetzt kommen. Love is the only thing. Liebe ist wirklich das Einzige. Mit diesen Gedanken klingt ein bisschen als pastoral fast schon. Ja, aus dem Radio zu euch ins Radio. Auch ein schöner Begriff, ne? Aus dem Radio von hier, aus dem Studio eigentlich ins Radio. Ich verquatsch mich. Die Lost Frequencies jetzt bitte. 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
1: Servus, einen schönen Mittwoch euch. Na, habt ihr den Sommer 2026 genossen? Ich hoffe doch. Jetzt wird's ja ein gutes Stück kühler. Unser Wetterexperte Christian König meint ja aber auch, es kommen noch ein paar sehr sonnige und vor allem wärmere Tage. Aber dieser Sommer ist eigentlich rum. Deswegen hier die Frage an euch. Habt ihr ihn genossen? Was habt ihr im Sommer alles getan?
2: Am meisten, ich glaube, ganz entspannten Urlaub, das schöne Wetter in Deutschland, das wir teilweise hatten, einfach, und die Zeit mit Freunden.
3: Feiern gehen oder so, das ist natürlich immer schön im Sommer.
4: Stand-up-Paddling auf dem See.
5: Und natürlich das gute Eis.
6: Dass ich gesund bin, dass es mir gut geht.
5: Auch wenn die Sonne in Deutschland sehr stark am Schein war, haben wir die Sonne in Indonesien genossen.
7: Ich war jetzt in Irland, das war sehr schön.
8: Ja, einfach so ein bisschen eine lässigere Stimmung war.
1: Ja, lässige Stimmung. Die transportieren wir aber, das können wir ja intrinsisch für uns beschließen, mit rein in den Herbst und in den Winter. Und jetzt genießen wir erstmal Anfang September.

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8: Mit Tamara Bussler, schönen Nachmittag, es ist jetzt 13.30 Uhr. Immer mehr Unternehmen in Oberfranken rutschen in die Insolvenz. Im ersten Halbjahr 2026 haben 112 Firmen Insolvenz angemeldet, 13% mehr als im gleichen Zeitraum im letzten Jahr. Das meldet die IHK für Oberfranken Bayreuth. Besonders betroffen sind Bau, Gastronomie und Industrie. Die IHK sieht als Gründe vor allem die schwache Wirtschaft und auch jetzt noch die Nachwirkungen der Corona-Zeit. Trotzdem, im langfristigen Vergleich sind die Zahlen noch niedrig. Anfang der 2000er hat es in Oberfranken etwa doppelt so viele Firmenpleiten wie heute gegeben. Zwei bekannte Bayreuther Museen sind deutlich in die Jahre gekommen. Sowohl das Jean-Paul-Museum als auch das Franz-Liszt-Museum müssten dringend saniert werden. Gerade auch im Hinblick auf die Touristen, die wegen der Festspiele Bayreuth besuchen. Das sagt Museumsdirektor Sven Friedrich bei einem aktuellen Rundgang durch die Museen. Besonders groß sei der Handlungsbedarf beim Jean-Paul-Museum im ehemaligen Wohnhaus von Chamberlain. Die Stadt hatte ja zeitweise mal geplant, dort ein NS-Dokumentationszentrum einzurichten und das Jean-Paul-Museum umzuziehen. Die Pläne bestehen aber nicht mehr. Das Haus kommt derzeit nur auf rund 2000 Besucher im Jahr. Auch das Franz-Liszt-Museum neben der Villa Wahnfried müsste renoviert werden. Friedrichs Plan ist künftig auf 2 Stockwerke zu erweitern. Die Apfelernte in Franken läuft und die Qualität sieht in diesem Jahr gut aus. Allerdings fällt die Menge deutlich kleiner aus als letztes Jahr. Die fränkischen Obstbauern rechnen bei Tafeläpfeln mit rund 15% weniger. Gründe sind vor allem die lange Trockenheit und viele heiße Tage im Sommer. Teilweise haben die Äpfel dadurch sogar Sonnenbrand bekommen. Insgesamt werden in Franken in diesem Jahr rund 14.000 Tonnen Tafeläpfel erwartet. Die Ernte läuft voraussichtlich noch bis Ende Oktober oder sogar Anfang November.
9: Dankeschön für das Nachrichtenupdate. Guck mal, ganz fix aufs Wetter, denn das ist relativ konstant, wird sogar noch ein Stückchen wärmer Richtung Freitag. Heute und morgen sind es so 23, 24 Grad, am Freitag bis zu 28 Grad. Regen momentan nicht in Sicht. Ja, A9 Richtung Berlin zwischen Bad Bernkimmelkron und Marktschorgast, Gegenstände auf der Fahrbahn. A9 Richtung Nürnberg zwischen Marktschorgast und dem Dreieck Bayreuth-Kulmbach, 3 Kilometer Stau, 20 Minuten Zeitverlust. Blitzer noch an der B289, Mainroth, Ortseingang Richtung Burg-Kunststadt und Pegnitz, alte Poststraße an den Glascontainern, wird auch geblitzt.
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9: Kurz halb zwei, Benson Boone jetzt für euch in der Playlist. Servus.

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1: Es ist 14 Uhr, ich bin Joshua Heise. Das Bundeskabinett hat einen Gesetzentwurf von Familienministerin Prien beschlossen. Demnach sollen bei allen Kindern spätestens mit 4 Jahren Sprach- und Entwicklungsstände erfasst werden, um sie gezielt zu fördern und den Übergang in die Grundschule zu erleichtern. Außerdem wurde die Einkommenssteuerreform auf den Weg gebracht. Sie soll vor allem Familien mit Kindern entlasten, sowie Menschen mit kleinen und mittleren Einkommen. Nach den Angriffen auf Umspannwerke ermittelt die Polizei wegen Terrorverdachts. Gestern waren mehrere raketenähnliche Gegenstände an einem Umspannwerk in Brandenburg entdeckt worden. Ihr wahrscheinlicher Zweck: Kurzschlüsse verursachen. Heute haben Unbekannte in Nordrhein-Westfalen mehrere Kraftwerksblöcke lahmgelegt. Dazu NRW-Innenminister Reul.
2: Ein Umspannwerk ist kein Schuppen und mit ein paar Kabeln drin. Ein Umspannwerk ist ein Nervenzentrum für unseren Alltag. Wer da rangeht, greift nicht irgendein Blechdach an, der greift unser Land an.
1: Hier wird wegen verfassungsfeindlicher Sabotage ermittelt. Am Augsburger Hauptbahnhof läuft der Zugverkehr wieder. Laut Polizei war in der Bahnhofstraße gegen 3.15 Uhr ein Gegenstand explodiert. Die Bild spricht von einer Handgranate. 2 Passanten wurden leicht verletzt. Später gab es erneut Sprengstoffalarm. Hier konnte die Polizei Entwarnung geben. Es kam zu Einschränkungen im Nah-, Fern- und Straßenverkehr, weil der Bahnhof zwischenzeitlich gesperrt wurde. Mit der Ehrung von Hollywood-Star George Clooney starten heute Abend die 83. Filmfestspiele in Venedig. Der 65-Jährige erhält den Goldenen Löwen für sein Lebenswerk. Die Laudatio hält seine Schauspielkollegin Laura Dern. Die beiden waren vergangenes Jahr im Film Jay Kelly zu sehen, der in Venedig Premiere feierte. In Neu-Ulm muss morgen eine Weltkriegsbombe entschärft werden. Der 126 Kilogramm schwere Blindgänger ist bei Sondierungsarbeiten im Pfuhler Ried gefunden worden. Ab 10 Uhr wird ein 500 Meter Bereich evakuiert. Die Entschärfung soll gegen 14 Uhr beginnen. Die Bundesstraße 10 und die Bahnstrecke Ulm-Augsburg sind laut Stadt nicht betroffen. Es ist jetzt 2:15.
3: Servus, wir schauen aufs Wetter für Bayreuth und die Region, das Mainwelle-Wetter. Ja, hoch Thomas, danke für ein paar Wolken, aber auch Sonnenschein. Und heute und morgen ungefähr 23 Grad. Am Freitag sogar bis zu 28 Grad möglich. Regen am Samstagvormittag eventuell, kann sich aber auch noch drehen. Wir gucken erstmal auf die A9 Richtung Nürnberg zwischen Markt Schorgast und dem Dreieck Bayreuth-Kulmbach, 6 Kilometer Stau. Dann schon mal auf die A9 bei der Einfahrt Pegnitz Richtung Nürnberg. Da steht ein Pannenfahrzeug auf der Beschleunigungsspur. Und zwischen Himmelkron und am Sportgelände in beiden Richtungen ein Hund auf der Fahrbahn, auf der B303, bitte vorsichtig sein. Blitzer, neu reingekommen, Michelfeld Richtung Auerbach, in Straß Richtung Stambach und Pegnitz alte Poststraße an den Glascontainern. Wenn noch was ist, gerne eine WhatsApp-Nachricht schreiben.
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3: Schönen Nachmittag, 2:15 ist es.

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13: Das News Update um 14.30 Uhr. Ich bin Tamara Bussler. Schönen Nachmittag. Die Kinderbetreuung in Bayern war in den letzten Monaten und Jahren immer wieder zur Debatte gestanden. Die Träger von Kindergärten und Co. haben über Finanzierungsprobleme geklagt. Die Eltern dagegen eher über steigende Kosten. Jedenfalls meldet jetzt das Landesamt für Statistik, dass Bayerns Kindertageseinrichtungen erstmals weniger Kinder betreuen. Das Minus betrifft vor allem Kleinkinder unter 3 Jahren. Gleichzeitig ist aber die Zahl der Einrichtungen gestiegen. Oberfranken hat in Bayern da noch die höchsten Betreuungsquoten. Bei unter 3-Jährigen, beziehungsweise das sind dann die Krippenkinder, sind es 41,3%. Ähnlich sieht's im Landkreis Bayreuth aus, da sind's auch 41%. Bayerische Behörden sind immer häufiger Ziel von Cyberangriffen. Das geht aus dem aktuellen Cybersicherheitsbericht hervor. Die Zentralstelle Cybercrime Bayern in Bamberg übernimmt die Verfolgung der großen international organisierten Fälle. Und insgesamt hat es da bei der bayerischen Polizei letztes Jahr über 49.000 Fälle von Cybercrime gegeben. Besonders häufig geht es da um Phishing, gefälschte QR-Codes und Erpressungssoftware. Die Zahl ist im letzten Jahr um 18% gestiegen. Auch künstliche Intelligenz spielt da mittlerweile eine immer größere Rolle. Die bayerischen Sicherheitsbehörden wollen deshalb ihre Zusammenarbeit und ihre Abwehrmaßnahmen weiter ausbauen. Leicht ist es nicht für die Ermittler, denn der Großteil der Täter ist im Ausland aktiv. Die Apfelernte in Franken läuft und die Qualität sieht in diesem Jahr gut aus. Allerdings fällt die Menge deutlich kleiner aus als letztes Jahr. Die fränkischen Obstbauern rechnen bei Tafeläpfeln mit rund 15% weniger. Gründe sind vor allem die lange Trockenheit und viele heiße Tage im Sommer. Teilweise haben die Äpfel dadurch sogar Sonnenbrand bekommen. Insgesamt werden in Franken in diesem Jahr rund 14.000 Tonnen Tafeläpfel erwartet. Die Ernte läuft voraussichtlich noch bis Ende Oktober oder sogar Anfang November.
14: Das Wetter um kurz nach halb.
11: kann man relativ kurz gestalten, denn es ändert sich relativ wenig. Heute und morgen 23 Grad, Wolken und Sonne im Mix. Das sind so Tage wie gestern und vorgestern eigentlich. Am Freitag könnt ihr euch überlegen, ob ihr euch ein bisschen luftiger anzieht, dann wieder 28 Grad. Die Nächte, ich meine, es ist September, sind aber schon deutlich kühler. Die Sonne scheint ja nicht mehr so lang wie Juni oder Juli. Das bedeutet, heizt sich nicht mehr so auf. Da kann man schön durchlüften, heute Nacht bei ungefähr 9 Grad. Wir schauen auf die Straßen. Servus, liebe Autofahrer. Wir haben eigentlich nur die A9 Richtung Nürnberg. 20 Minuten Zeitverlust, 6 Kilometer Stau zwischen Markt Schorgast und dem Dreieck Bayreuth-Grünbach. Geblitzt wird in Pegnitz an der alten Poststraße, in Strass Richtung Stambach und in Michelfeld Richtung Auerbach.
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11: Jetzt für euch in der Playlist Chicago und Hard to Say I'm Sorry. Ach, das ist aber schön für den Mittwochnachmittag. Das passt richtig gut. Danke an die Musikplanung jetzt für diesen Banger.

0: Bisschen treffend, dass zum Ende der Sendung jetzt SOS läuft. Nein, ich übergebe an die nachfolgenden Moderatoren, wünsche einen schönen Mittwochnachmittag und wir hören uns demnächst wieder. Bis bald. Tschö.
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0: Christine ist im Lostopf.
3: Auf jeden Fall für die letzten Tickets der Toten Hosen hier in Bayreuth.
0: Denn das war heute eine ganz besondere Morningshow.
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3: Ihr habt wirklich alles gegeben.
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5: Eisgekühlter Bommelunder. Bommelunder, eisgekühlt. Dazu ein belegtes Brot mit Schinken.
6: Schinken!
5: Ein belegtes Brot mit Ei.
6: Ei!
5: Das sind zwei belegte Brote. Eins mit
6: Schinken.
5: Und eins mit
6: Ei!
3: Ihr habt es echt gut gemacht und es hat ganz viel Spaß gemacht.
0: Total. Ja, viel Erfolg, viel Glück für die, die mitgemacht haben, uns eine Sprachnachricht geschickt haben mit ihrem Lieblingstote-Hosen-Song. Ihr seid alle im Lostopf für das Konzert nächste Woche.
3: Und darf ich noch kurz meine Lieblingsgeschichte erzählen?
0: Bitte, ja.
3: Der Vater, der seinen Sohn in Spanien an der Tankstelle vergessen hat.
0: Ja.
3: Und 140 Kilometer einfach gefahren ist, ohne es zu merken. Die Polizei ist ihm dann nachgefahren und dann hat er den Jungen wieder eingesammelt.
0: Weißt du, warum er es wahrscheinlich nicht gemerkt hat? Weil er so laut im Auto mitgesungen hat, dass er gar nicht gemerkt hat, dass da jemand fehlt im Auto. Wie?
3: Ja, so muss es gewesen sein.
0: Bis morgen, da hören wir uns wieder im Mainwecker.

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10: Es ist 15 Uhr, ich bin Joshua Heise. Knapp einen Monat nach dem Drohnenanschlag auf den Flughafen Leipzig-Halle haben Ermittler zwei Tatverdächtige identifiziert. Nach Informationen von SZ, NDR und WDR handelt es sich um einen gebürtigen Russen mit lettischem Pass und einen Mann aus Belarus mit russischem Pass. Schon gestern hatte die Bundesregierung offiziell Russland für den Vorfall verantwortlich gemacht. Das Thema Drohnenabwehr ist heute auch Thema beim Treffen der EU-Außenminister. Elektrogeräte werden nach Zahlen des Marktforschungsunternehmens NIQ dieses Jahr wohl teurer und weniger. Grund: wegen des KI-Booms werden Produktionskapazitäten für Chips in den Ausbau von Rechenzentren verlagert. Moderne Prozessoren und schnelle Speichermodule für Smartphones oder Laptops werden so zur Mangelware. Thomas Thunfeld berichtet.
11: Modelle zum Beispiel mit größeren Speicherkapazitäten und mehr Rechenleistung als üblich werden seltener angeboten und teurer. Auch günstigere Einstiegsmodelle würden weniger angeboten, so die Marktforscher. Das gilt übrigens nicht nur für Smartphones und Laptops, sondern auch für PCs und Spielekonsolen.
10: Infolge der Angriffe auf zwei Umspannwerke laufen die Ermittlungen. In Brandenburg hatten Unbekannte gestern mehr als 12 raketenähnliche Geschosse abgefeuert. Allerdings traf nur eins sein Ziel, was laut Brandenburgs Innenminister Redmann verdammtes Glück war. Wenig später legten Unbekannte in Nordrhein-Westfalen Kabel über die Oberleitung eines weiteren Umspannwerks. Bekennerschreiben gibt es bislang nicht. Das darf eigentlich nicht passieren. Gestern Abend ist in einem ICE bei voller Fahrt eine Tür geöffnet worden, offenbar durch einen Menschen. Nachdem die Bahn einen technischen Defekt bereits ausgeschlossen hat, sucht die Bundespolizei nach dem Täter. Dazu wurden die Identitäten der rund 120 Gäste aufgenommen. Verletzt wurde bei dem Vorfall niemand, es kam aber zu erheblichen Verspätungen. Bundesagrarminister Rainer hat wegen der Dürreschäden eine Krise von nationaler Tragweite ausgerufen und will den Landwirten mit 1 Milliarde Euro helfen. Dazu soll es 2 Liquiditätsprogramme mit unbürokratischen, niedrig verzinsten Darlehen geben. Normalerweise sind die Länder für Finanzspritzen bei Extremwetterlagen zuständig. Der Bund darf nur bei nationaler Krisenlage einspringen. Es ist jetzt 3:15.
12: Dankeschön, wir schauen aufs Mainwetter, wir schauen mal aufs Thermometer. Bayreuth 23 Grad, Weidenberg 22, schauen wir mal in die Fränkische rüber, Pegnitz 22 und im Fichtelgebirge zum Beispiel in Bischofsgrün aktuell 20 Grad. Hoch Thomas sorgt dafür, dass es nochmal richtig schön wird und auch schön bleibt. Heute Sonne und Wolken im Wechsel. In der kommenden Nacht ist es dann sternklar und auch schon ein bisschen frischer. Tiefstwerte liegen in der kommenden Nacht die 9 Grad. Morgen und übermorgen haben wir wieder windiges, wolkiges und sonniges Wetter. Also es ist ähnlich wie heute. Genauso schön wie heute geht es weiter. Morgen haben wir Werte wie heute und Freitag wird es nochmal eine Ecke wärmer. Sommerlich bei Werten bis 26 Grad. Wow. Der Main-Wille-Service, hallihallo an alle unterwegs. Natürlich die A9 einmal mehr Richtung Nürnberg zwischen Markt Schorgast und dem Autobahndreieck Bayreuth-Kolmbach. Aktuell 5 Kilometer Stau. Dann haben wir noch eine Meldung von der A70 Richtung Bayreuth, wenn ihr unterwegs seid, zwischen Kulmbach-Neudrossenfeld und dem Autobahndreieck Bayreuth-Kulmbach. Also zwischen Kulmbach-Neudrossenfeld und A9. Aktuell 1 Kilometer stockender Verkehr. Geblitzt wird in Michelfeld Richtung Auerbach, dann in Strass Richtung Stambach und in Pegnitz, der könnte auch noch aktuell sein, an der alten Poststraße, an den Glascontainern ebenfalls ein Blitzer. Wenn ihr es besser wisst, wenn da nichts mehr ist oder wenn ihr noch was Neues habt, bitte kurz Bescheid geben, 0170 99 07000. Dankeschön euch allen, eine gute Fahrt.
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12: Hallo, ein sonniger Mittwochnachmittag. Ich hoffe, es geht euch gut. Und kurze Frage: Habt ihr auch schon mal verkauft auf dem Flohmarkt? Ich glaube, das hat jeder schon mal gemacht. Jeder war schon mal auf dem Flohmarkt, ob als Verkäufer oder als Käufer. Gibt ja jetzt auch immer mehr so Stadtteil-Flohmarktmärkte in Bayreuth. Aber der größte und einer der beliebtesten Flohmärkte hier in der Region ist immer noch der von der Stadt Bayreuth, von der BMTG. Den gibt es im Frühjahr und im Herbst. Bald ist es wieder soweit, Mitte September. Und vielleicht habt ihr euch schon überlegt, Mensch, ich könnte doch auch noch mal wieder was verkaufen. Oben auf dem Dachboden, da ist so viel Zeug, das muss weg. Aber eigentlich zu schade zum Wegwerfen. Oder unten im Keller. Ja, aber es ist immer ein bisschen kompliziert, da einen Stand zu bekommen. Ich sag euch was. Wir verlosen gleich einen Stand. Außerdem sagen wir euch, dass es mittlerweile ganz einfach ist, einen Stand sich da zu holen. Obwohl die Nachfrage ungebrochen groß ist. Und alles, was man dazu wissen muss, gibt es gleich hier bei uns auf der Mainwelle nach Kenny Loggins und Shabuzi featuring Miles Smith, Blink Twice. Ich hoffe, mein Englischlehrer hat nicht zugehört. Er wird schon gebastelt. Schönen Nachmittag.

0: großer Schatz. Diese Vase, die könnten wir doch wegschmeißen.
1: Nee, das ist doch viel zu schade. Die könnten wir doch verkaufen, vielleicht bei eBay draufstellen oder noch besser bei einem Flohmarkt. Na, da gibt's doch so viele Sachen, die man in der Hand hat, wenn man mal im Keller ist, auf dem Dachboden oder in den Schrank guckt, wo man sich denkt, Mensch, das könnte man wegschmeißen. Ist zu schade. Flohmarkt wäre cool. Und wo man wirklich gut verkaufen kann, weil da viel Händler sind und wo man wirklich viele Sachen findet, das ist der Bayreuther Flohmarkt im Frühjahr und im Herbst. Jetzt ist es bald wieder soweit. Am 19. und am 20. September gibt es wieder den Bayreuther Herbstflohmarkt auf dem Volksfestplatz von der BMTG. Aber naja, da einen Stand organisieren, die vielen Händler, da steht man dann im Stau. Ich habe das selbst schon mal erlebt. Da steht man dann im Stau, bis man eingewiesen wird. Ist ein bisschen kompliziert. Ach, und ist noch so lang hin. Nee, das ist nicht mehr so. Und man kann jetzt sogar einen Stand gewinnen. Heute Nachmittag hier bei uns auf der Mainwelle. Gemeinsam mit der BMTG, der Bayreuth Marketing und Tourismus GmbH. Und der Chef, der Bayreuther Tourismuschef, ist Manuel Becher. Erstmal die erste Frage. Weshalb ist denn gerade dieser Bayreuther Herbstflohmarkt für viele Kult?
2: Der Herbstflohmarkt der BMTG ist einer der größten Flohmärkte in der ganzen Region. Wir haben knapp 400 Beschicker, die ihre Ware verkaufen. Die kommen zum Teil aus anderen Bundesländern, was bedeutet, dass die Auswahl für die Besucher wirklich immens groß ist.
1: Und die Stände sind heiß begehrt.
2: Die Stände sind innerhalb von wenigen Minuten am Samstag ausgebucht. Am Sonntag dauert es dann immer 1-2 Tage, bis sie ausgebucht sind. Am Sonntag haben wir noch einige Plätze frei, die wir aber im Laufe der nächsten Woche ganz sicher noch vermieten werden.
1: Tja, vielleicht ja auch an dich, wie das geht, das klären wir gleich. Vielleicht gewinnst du ja auch einen für den Sonntag. Also ich habe das eben schon gesagt, ich stand da schon mal in so einem Wartestau für Händler, aber das ist jetzt tatsächlich nicht mehr so.
2: Da haben wir den Prozess geändert. Man kann sich jetzt online anmelden auf unserer Homepage bayreuth-tourismus.de/flohmarkt. Und kann dort seinen Standort selber auswählen und kann online bezahlen. Und damit ist es im Vergleich zu früher überhaupt kein Problem mehr.
1: Noch einfacher, man kann einen Stand gewinnen. Es gibt nämlich jetzt eine Überraschung.
2: Wir verlosen Stellplätze in dieser Woche ein, in der folgenden Woche einen. Also alle die, die noch genügend Sachen im Keller am Dachboden haben, die man nicht wegschmeißen möchte, die man noch gut verkaufen kann, die sind herzlich eingeladen, sich an der Verlosung zu beteiligen und dann am 20. September ihre Ware auf dem Bayreuther Flohmarkt zu verkaufen.
1: Also für den Sonntag, der Samstag ist schon komplett ausverkauft, aber am 20. am Sonntag hat man noch ein paar Plätze zurückgehalten. Und es ist ja auch für die Menschen, die dort einkaufen, echt ein Highlight.
2: Um 9 Uhr wird dann das Tor geöffnet. Die Leute, die in einer großen Menschentraube auf die Öffnung warten, die stürmen dann den Platz, versuchen natürlich Schnäppchen zu machen, versuchen Dinge zu finden, die man eben nicht jeden Tag findet. Und von daher ist ein Flohmarkt wirklich nicht nur nachhaltig, sondern auch absolut im Trend.
1: Sagt Manuel Becher, Bayreuther Tourismuschef, 19. 20. September, der Bayreuther Herbstflohmarkt auf dem Volksfestplatz. Heute in einer Woche sind da die Hosen. Wird schon alles passen. Vielleicht kann man da auch ein paar Hosen kaufen, natürlich. Wie kann man sich bewerben für den geschenkten Stand? Mainwelle WhatsApp, einfach hier zu mir ins Studio, bitte.

0: Heute in einer Woche die Toten Hosen auf dem Volksfestplatz. Wir hatten ja heute Morgen unseren Mainwecker-Spezial bei Phil und bei Nina. Ich hoffe, ihr habt's gehört. Und man kann heute auch nochmal ein schönes Video erwarten und da auch nochmal die allerletzten Tickets gewinnen. Es ist ja komplett ausverkauft. Und wie sehr Bayreuth im Ausnahmezustand sein wird, was Hotels angeht und so weiter und so weiter, das hört ihr gleich nochmal. In meiner Region meine Infos mit Tamara Bussler. Musik von den Toten Hosen gibt's jetzt dann vorher noch nicht, aber Musik ebenfalls aus den 90ern von TLC. TLC, schon lange nicht mehr gehört. Da war ich ja noch jung und pretty. Gleich in voller Länge TLC mit I'm Pretty. Hier bei uns auf der Mainwelle. Schönen Nachmittag.
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0: TLC. Schön, das mal wieder gehört zu haben. Jetzt haben wir 3:30. Und schön auch Sie jetzt zu hören, nämlich Tamara Bussler.
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0: Und Tamara, wir schauen schon mal auf nächste Woche. Heute in einer Woche die Toten Hosen auf dem Volksfestplatz. Hotels sind ausgebucht in Bayreuth und Umgebung. Ausverkauftes Konzert. Große Vorfreude bei allen, die noch Tickets bekommen haben. Das Tote-Hosen-Konzert heute in einer Woche. Es macht sich so allmählich bemerkbar in der Stadt, oder?
3: Oh ja, der Veranstalter erwartet ca. 30.000 Fans auf dem Bayreuther Volksfestplatz. Er rät dringend dazu, das Auto stehen zu lassen. Rund um das Konzertgelände gibt es keine Parkmöglichkeiten. Besucher sollen da stattdessen öffentliche Verkehrsmittel, Shuttlebusse oder eben auch das Fahrrad nutzen. Für die Anwohner gibt es Einschränkungen. Die Zufahrtsstraßen zum Volksfestplatz sind am Mittwoch ab 11 Uhr gesperrt und zwar bis Donnerstag um 3.30 Uhr. Zum Konzertgelände gibt es auch nur einen Eingang. Der ist direkt an der Ecke Friedrich-Ebert-Straße und Äußere Badstraße. Frühzeitig da sein lohnt sich auch immer wegen den Sicherheitskontrollen. Taschen dürfen nicht größer als DIN A4 sein. Rucksäcke, Glasflaschen, Dosen und eigenes Essen dürfen nicht mit aufs Gelände. Alles zum Nachlesen gibt's natürlich aber auch nochmal auf meinwelle.de. Wie fahrradfreundlich ist Bayreuth wirklich? Das will der ADFC jetzt wieder von den Menschen in der Region wissen. Bis Ende November können Radfahrer bewerten, wie sicher und angenehm sie in Bayreuth und im Umland unterwegs sind. Zum Beispiel, wie gut die Radwege sind oder wo es da noch Probleme gibt. Neu in diesem Jahr, Kinder und Jugendliche zwischen 10 und 20 Jahren bekommen ihre eigene Befragung. Beim letzten Fahrradklimatest 2024 hat Bayreuth die Gesamtnote 3,9 erreicht. Damals haben knapp 600 Menschen mitgemacht. Die Umfrage dauert etwa 10 Minuten. Die Ergebnisse gibt's im Frühjahr 2027. Den Link dazu gibt's auf unserer Homepage. Die Festspielzeit ist gerade erst vorbei, aber jetzt am Freitag könnten die nächsten Gäste schon wieder in der Stadt unterwegs sein. Denn da startet die 7. Ausgabe des Bayreuth Barock Festivals. Bis zum 13. September gibt es Opern, Konzerte und zwar an mehreren historischen Spielorten in der Stadt. Los geht's im markgräflichen Opernhaus mit Händels Floridante. Außerdem gibt es mehrere Gala- und Barockkonzerte, unter anderem auch im Opernhaus, in der Schlosskirche und erstmals im neuen Friedrichsforum.
0: Dankeschön, Tamara. Wir schauen aufs Mainwille. Wetter, angenehmer Tag, würde ich mal sagen, oder? Viel Sonne, Wolken, ein bisschen windig und angenehme Werte, so um die 22 Grad, wie aktuell auch in Holfeld. So, in der kommenden Nacht wird es dann schon ein bisschen fresher. Tiefstwerte bei sternklarer Nacht 9 Grad. Und morgen und übermorgen geht es genauso schön weiter wie heute. Sonne, Wolken, ein bisschen Wind. Und zum Wochenende hin, also Freitagnachmittag, haben wir dann schon Werte um die 26 Grad. Wird also auch noch mal ein bisschen wärmer zum Wochenende hin. Der Mainwille-Service, hallihallo an alle unterwegs. Natürlich auch heute wieder die A9 in Richtung Nürnberg. Zwischen Markt Schorgast und dem Autobahndreieck bei Rot-Kulmbach 5 Kilometer Stau. Dann geblitzt wird immer noch in Michelfeld Richtung Auerbach, in Strass Richtung Stambach und in Pegnitz an den Glascontainern, übliche Stelle, alte Poststraße. Und wenn ihr auch noch was habt, bitte melden 0170 99 07000. Dankeschön euch allen, eine gute Fahrt.
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0: Also der Kleinste ist ja immer noch so ein Dino-Fan, ne? Und jetzt haben Forscher einen spektakulären Fund gemacht. Sie haben Urzeithaie ausgebuddelt, also zumindest die Skelette. Und wo haben sie die gefunden? In Ägypten, unter dem Sand in einer Wüste. Also Forscher haben in der Sahara Überreste von Haien ausgegraben und untersuchen jetzt die genaue Todesursache der Tiere. Die genaue Todesursache der Tiere. Kleiner Tipp von mir. Wenn ein Fisch mitten in der Wüste liegt, könnte fehlendes Wasser eine gewisse Rolle gespielt haben. Spaß beiseite. Natürlich war da mal ein Meer. Klar, das Meer ist jetzt nicht mehr da. Aber immerhin noch der Strand. Und wer jetzt auch da ist, Shakira und Burna Boy. Dai, dai. Euch einen schönen Nachmittag.

0: Gott sei Dank. Er ist so lang. Der Kerwa-Kalender hier in Bayreuth in der Region. So viele Kerwas, die wir schon in diesem Jahr hinter uns haben, so viele tolle Kerwas. Und es kommen ja noch einige. Es geht ja bis hinein in den Oktober, auch am kommenden Wochenende sind wieder einige Kerwas. Und unter anderem ist auch eine in, da frage ich nochmal genauer nach bei Justus Hampel und bei ein paar netten Menschen. Wer hat nochmal Kerwa?
1: Aha. Die Weltmetropole gereut. Ab morgen steppt hier wieder der Bär. Neben mir ist der Martin. Morgen geht's hier ab. Letzten Vorbereitungen laufen schon. Was habt ihr schon alles abgehakt? Was muss aber noch gemacht werden?
2: Die Bar steht mittlerweile, die ja bekanntermaßen des längeren Ohren. Wir haben unseren Ausschank bereits stehen. Die Küche steht. Wir müssen natürlich noch so Kleinigkeiten machen wie Bauzäune absperren, Festgelände, Parkplätze absperren. Ihr aber jedes recht herzlich willkommen, also kommt vorbei bei uns.
1: Du als erster Vorstand hier dann. Ist schon geil, oder? Immer wieder aufs Neue.
2: Ja, saugeil. Ja, es steckt da viel Arbeit drin. Also man muss wirklich sagen, es ist für uns alle fordernd. Wir sind ein kleines Dorf, wir haben ca. 150 Einwohner. Wenn wir die alle nicht hätten, könnten wir sowas gar nicht machen. Freuen uns aber immer wahnsinnig, dass es gut funktioniert und dass wir so große Resonanz haben.
1: Dann schauen wir mal zusammen mit dem Manuel aufs Programm. Mit was starten wir denn morgen?
3: Morgen ist die traditionelle Grillfleisch-Kerwa mit Haxen und Grillfleisch. Und musikalisch wird es unterstützt von Frankenpower.
1: Am Freitag, wer spielt denn da?
3: Da ist der Ben Rader bei uns, der ist ein mega Alleinunterhalter.
1: Und da müssen wir aufs Kulinarische eingehen. Ne? Also da gibt's Grillfleisch, gibt's da ja auch so ein wenig, aber also...
3: Also am Donnerstag gibt's Grillfleisch und das Highlight am Freitag ist unser Döner, den machen wir selber.
1: Dönergeräuterart.
3: Genau, Dönergeräuterart.
1: Was ist denn das so für? Also nicht, dass die Leute denken, wir veräppeln die.
3: Ja, die Soße ist selbst gemacht, die ist echt mega, macht unser Margo. Super Gemüse.
1: Hausgemachter Döner auf der Kerwa. Mir fällt keine andere Kerwa ein, die sowas macht. Und dann haben wir noch aufs Wochenende ein.
3: Am Samstag haben wir dann unseren Beatabend. Da geht's los mit Ruchlos und weiter geht's dann mit Audiogun. Da ist mega Stimmung bei uns im Zelt.
1: Genau, und der Sonntag, der wird dann schön ausgeklungen. Das ist dann auch ein Jubiläum. Was ist denn da?
3: Wir haben 125 Jahre Freiwillige Feuerwehr Vord- und Hintergereut. Und das Highlight an dem Tag ist auch noch unser Gemeindefeuerwehrtag. Da geht's los um 10 Uhr mit Frühschoppen. Danach weiter mit Mittagstisch ab 11 Uhr. Anschließend Kaffee und Kuchen. Dann gibt's unseren Festumzug um 14 Uhr und...
1: Dann wird noch aufgespielt.
3: Dann wird um 17 Uhr noch aufgespielt.
1: So, und jetzt hat man ja schon mitbekommen, hier, den Leuten geht's richtig ans Herz. Wer bist denn du?
4: Ich bin die Marina.
1: Und Marina, was bedeutet denn für dich die Kerwa?
4: Die Kerwa bedeutet für mich in erster Linie Zusammenhalt und einfach nur zusammen feiern.
1: Ausnahmezustand?
4: Ja, das ist ein absoluter Ausnahmezustand im Dorf. Es ist sozusagen die fünfte Jahreszeit bei uns.
1: Wer bist denn du?
5: Ich bin ja Puffy bekannt.
1: Puffy, ist das für dich auch die fünfte Jahreszeit?
5: Ja, sicherlich. Ich war selber lange Jahre Vorstand und Kommandant in der Wehe. Und wenn die Kerwa kommt, dann hat er nochmal alle durch Pause und da läuft es nur auf der Kerwa dann. Und das ist für mich ja das Highlight vom ganzen Jahr.
1: Und deswegen darfst du jetzt zurück ins Studio geben.
5: Ich gebe hier mit zurück ins Studio zum Christian.
1: So, ja Mensch, also damit zurück ins Studio. Wer hat Kerwa?
6: Wir haben Kerwa.
7: Kerwa, Kerwa, Kerwa.
0: Danke, Männer.
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Minuten vor vier der Drohnenanschlag auf den Flughafen in Leipzig. Seit gestern wissen wir ganz offiziell, es waren die Russen und jetzt hat man auch zwei Tatverdächtige im Visier. Der eine ein gebürtiger Russe mit lettischem Pass, der andere ein Weißrusse mit russischem Pass. Alle Einzelheiten dazu gleich bei uns in den Mainwille Nachrichten um 16 Uhr.

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1: Es ist 16 Uhr, ich bin Joshua Heise.
2: Wer war für den vereitelten Drohnenanschlag auf den Flughafen Leipzig-Halle verantwortlich? Medienberichten zufolge haben Ermittler jetzt zwei Männer aus Belarus und Lettland identifiziert. Beide besitzen auch einen russischen Pass. Die Bundesregierung hatte gestern offiziell Russland beschuldigt, für den Vorfall verantwortlich gewesen zu sein. Die Europäische Union hat als Konsequenz neue Sanktionen angekündigt. Das Bundeskabinett hat eine Einkommenssteuerreform auf den Weg gebracht, mit der vor allem Familien und Menschen mit kleinen und mittleren Einkommen entlastet werden sollen. Und ein neues Kita-Gesetz sieht unter anderem Sprachtests für alle Vierjährigen vor. Zoe Tassovali berichtet.
3: Losgehen soll die Steuerreform Anfang kommenden Jahres. Die volle Entlastung kommt aber später. Ab 2028 sollen viele Familien jedes Jahr insgesamt 10 Milliarden Euro weniger zahlen. Dafür soll die Reichensteuer bei sehr hohen Einkommen früher greifen. Bei den Kitas schaut der Bund besonders auf Einrichtungen in schwierigeren Gegenden. Sie sollen mehr Personal bekommen.
2: Das UN-Umweltprogramm hält die 1,5-Grad-Grenze für kaum noch einzuhalten. Laut einem neuen Bericht steuert die Welt auf etwa 2,6 Grad Erwärmung zu. UN-Generalsekretär Guterres sieht die Hitze, Waldbrände und Überschwemmungen in diesem Sommer als Warnzeichen. Die Direktorin des Umweltprogramms Andersen fordert unter anderem einen schnelleren Ausstieg aus fossilen Energien. Greifbar nah und doch kaum genutzt. Glasfaser ist nach wie vor nicht der große Renner. Laut einer aktuellen Marktanalyse haben im Juni nur 27,5% der Haushalte und Unternehmen mit Glasfaseranschluss diesen auch aktiviert. Ähnlich wenig wie im Jahr zuvor. Gründe sind demnach der Preis und ein vergleichsweise gutes VDSL-Netz. Die Anbaufläche für Sommergerste in Bayern ist in diesem Jahr auf einen historischen Tiefstand gesunken, auf etwas über 73.000 Hektar nach über 85.000 Hektar im Vorjahr. Das teilte die Landesanstalt für Landwirtschaft mit. Als Grund nennt der Bayerische Bauernverband vor allem zu niedrige Erzeugerpreise. Wegen der Trockenheit ist zudem die Erntemenge um fast 23% eingebrochen. Es ist jetzt kurz nach 4.
4: Dankeschön, Joshua. Der Blick auf das Main-Wetter. Schöner Tag heute. Sonne, Wolken, bisschen Wind. So bleibt es. Danke nochmal an Hoch Thomas. In der kommenden Nacht ist es dann ein bisschen kühler, wenn man da das Fenster offen lässt. Und die Bettdecke rutscht weg. Kann man vielleicht mit einem kleinen Schnupfen morgen früh aufwachen. Die Tiefstwerte liegen in der kommenden Nacht, die sternklar wird, um die 9 Grad. Aber so schön, wie es momentan ist, geht es auch in den nächsten Tagen weiter, bis ins Wochenende hinein. Morgen und übermorgen erneut Sonne, Wolken und Wind bei Werten wie heute, also so um die 22 Grad. Am Freitag, also zum Wochenende hin, wird es dann sogar nochmal wärmer. Da kriegen wir dann Werte bis 26 Grad. Der Main-Wille-Service. Hallihallo an alle unterwegs. Was haben wir denn da Schönes? Natürlich wie immer Quizfrage. Wo haben wir Stau? Logisch, A9 Richtung Nürnberg zwischen Markt Zorgast und dem Autobahndreieck Bayreuth-Kulmbach, wie jeden Tag. Die Frage ist immer nur, kann man schon Wetten abschließen? Auf welcher Länge? Aktuell Richtung Nürnberg A9 wegen der Baustelle zwischen Markt Zorgast und dem Autobahndreieck Bayreuth-Kulmbach. 5 Kilometer Stau. Geblitzt wird immer noch in Michelfeld. Michelfeld Richtung Auerbach. Dann in Strass Richtung Stambach. Und in Pegnitz an den Glascontainern die übliche Stelle da, alte Poststraße. Und wenn ihr auch noch was habt, bitte melden 0170 99 07000. Dankeschön, euch allen eine gute Fahrt.
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4: Wer wird Bürgerstar 2026? Den Bürgerstar 2024, den kennen wir. Der wurde gekürt im Dezember 2024 in der Bärenhalle bei einer Gala. Und jetzt sucht man die Nachfolgerin oder den Nachfolger. 9 sind im Finale. Konnte jeder vorgeschlagen werden oder sich selbst vorschlagen. Wo kann man diese Finalisten sehen? Im Rot-Main-Center noch bis zum 2. Oktober sind die da ausgestellt. Mit so Porträts kann man sich in aller Ruhe, wenn man da durchs Rotmain-Center flaniert, anschauen. Und man kann natürlich die Finalisten auch hier bei uns auf der Mainwelle hören. Wir stellen sie alle vor. Und man kann dann abstimmen, wer Bürgerstar 2026 wird. Am 3. Oktober wird der gekürt oder die im Friedrichsforum. Und ja, der nächste Kandidat wird gleich vorgestellt. Matthias Brendel. Wer das ist, warum er nominiert ist, das hört ihr gleich hier bei uns auf der Mainwelle.

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0: Hallihallo, das ist die Mainwelle, 11:04. Was fällt euch als erstes ein, wenn ihr Ehrenamt hört? Vielleicht denkt ihr an jemanden, der sich im Fußballverein sehr engagiert, vor allem für die Jugend, oder der sich für die Tafel engagiert, oder der vielleicht bei der Freiwilligen Feuerwehr ist, oder der als Rettungssanitäter arbeitet. Jetzt kommt einer der Finalisten, der macht alles von dem.
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0: Respekt, also Fußballverein im Ort, Freiwillige Feuerwehr, Tafel, Rettungssanitäter. Es ist der nächste Finalist, den wir jetzt vorstellen, genauer gesagt Kollege Martin Zinner.
2: Hallo, ich bin der Matthias Brendel, 49 Jahre alt, aus dem Achental, wohne in der Neumühle dort, bin glücklich verheiratet und arbeite hauptberuflich in der integrierten Leitstelle in Bayreuth, der Notruf für Feuerwehr und Rettungsdienst, seit über 27 Jahren.
3: Heißt, wir wollen es natürlich nicht hoffen, aber solltet ihr tatsächlich mal die 112 wählen müssen, dann landet ihr vielleicht bei Matthias Brendel. Und darüber hinaus engagiert er sich für Sport.
2: Vorgeschlagen wurde ich von meiner Ehefrau, die mir das dann auch noch einige Wochen gestanden hat. Und für meine Engagement im Ehrenamt. Das heißt, ich unterstütze auch noch finanziell Fußballmannschaften in Bayreuth und in Aufsitz und als AED-Beauftragter der Gemeinde Achental.
3: Vielleicht fragt ihr euch jetzt, was ein AED-Beauftragter ist. Auch ein sehr wichtiger Job. Er ist zuständig für Defibrillatoren, für Pflege, Wartung und Funktion der Geräte. Kommt es zu einem plötzlichen Herzstillstand, dann kann der Defibrillator Leben retten und durch gezielte Stromstöße Herzrhythmusstörungen und Kammerflimmern beenden.
2: Es hat angefangen bei der Feuerwehr in Kötzendorf und jetzt machen wir das Ganze flächendeckend für jede größere Ortschaft in der Gemeinde Achental.
3: Ja, und wenn ihr der Meinung seid, dass Matthias Brendel den Titel Bürgerstar 2026 verdient hat, dann stimmt für ihn ab, denn wer gewinnt, das entscheiden die Menschen aus Bayreuth und der Region.
0: Nämlich ihr, nämlich du. Ihr könnt für euren Bürgerstar 2026 online abstimmen. Den Link findet ihr auf meinwille.de. Nochmal, 9 Finalisten wollen es werden. 9 Finalisten stehen zur Wahl. Und wenn ihr den nochmal alle sehen wollt, weil die Micha eben nochmal eine WhatsApp ins Meinwille Sendestudio geschickt hat, wo finde ich denn die Finalisten, die Porträts im Rot-Main Center? Liebe Micha, im Obergeschoss, da kann man sie noch anschauen bis zum 2. Oktober. Einen Tag später ist dann die Preisverleihung im Friedrichsforum. Also bis zum 2. Oktober gibt es noch alle Finalisten im Rot-Main Center. Und jetzt kommt nochmal eine junge Dame, die euch nochmal genau sagt, über welchen Link oder auf welchem Link ihr genau abstimmen könnt.
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0: So nämlich. Den Link findet ihr auch nochmal ganz entspannt bei uns unter meinwille.de. Euch allen einen schönen, überwiegend sonnigen Mittwochnachmittag.

bei dem Wetter einen schönen Kaffee, ein Eis auf dem Balkon, auf der Terrasse, im Garten vielleicht oder in einem schönen Café. Ich saß tatsächlich heute ganz kurz in einem Café am Canale Grande und der Chef hat dann gleich gesagt, ja Mensch, jetzt sind die Festspiele rum und jetzt geht's ja schon wieder weiter am Wochenende, denn es beginnt ja Bayreuth Barock und da kommen wieder viele Gäste aus der ganzen Welt nach Bayreuth, um sich die Opern anzuschauen im markgräflichen Opernhaus. Also da wird einiges los sein wieder ab dem Wochenende und heute in einer Woche sind ja auch noch die Toten Hosen auf dem Volksfestplatz und auch da ist einiges los und beides Thema gleich bei uns um halb in meine Region, meine Infos mit Tamara Bussler. 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

0: Since You Been Gone. Was für eine Hammernummer. Rainbow höre ich immer wieder gern. Seit sie gegangen ist, da war es schon sehr, sehr einsam hier bei mir im Studio. Aber jetzt ist er wieder da. Um 16:30. Tamara Busler.
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0: Und wir schauen mal auf heute in einer Woche. Da sind die Toten Hosen in Bayreuth. Alle Hotels sind ausverkauft, das Konzert ist ausverkauft. Alle, die eine Karte haben, die freuen sich. Und ja, da kommt ein bisschen was auf Bayreuth zu, Tamara.
3: Und da wird ganz schön was los sein. Der Veranstalter erwartet nämlich 30.000 Fans auf dem Bayreuther Volksfestplatz. Er rät dringend dazu, das Auto stehen zu lassen. Rund um das Konzertgelände gibt es keine Parkmöglichkeiten. Besucher sollen da stattdessen öffentliche Verkehrsmittel, Shuttlebusse oder eben auch das Fahrrad nutzen. Für die Anwohner gibt es Einschränkungen. Die Zufahrtsstraßen zum Volksfestplatz sind am Mittwoch ab 11 Uhr gesperrt und zwar bis Donnerstag um 3.30 Uhr. Zum Konzertgelände gibt es auch nur einen Eingang. Der ist direkt an der Ecke Friedrich-Ebert-Straße und Äußere Badstraße. Frühzeitig da sein lohnt sich auch immer wegen den Sicherheitskontrollen. Taschen dürfen nicht größer als DIN A4 sein. Rucksäcke, Glasflaschen, Dosen und eigenes Essen dürfen nicht mit aufs Gelände. Alles zum Nachlesen gibt's natürlich aber auch nochmal auf meinwelle.de. Immer mehr Unternehmen in Oberfranken rutschen in die Insolvenz. Im ersten Halbjahr 2026 haben 112 Firmen Insolvenz angemeldet, 13% mehr als im gleichen Zeitraum im letzten Jahr. Das meldet die IHK für Oberfranken Bayreuth. Besonders betroffen sind Bau, Gastronomie und Industrie. Die IHK sieht als Gründe vor allem die schwache Wirtschaft und auch jetzt noch die Nachwirkungen der Corona-Zeit. Trotzdem, im langfristigen Vergleich sind die Zahlen noch niedrig. Anfang der 2000er hat es in Oberfranken etwa doppelt so viele Firmenpleiten wie heute gegeben. Die Festspielzeit ist gerade erst vorbei, aber jetzt am Freitag könnten die nächsten Gäste schon wieder in der Stadt unterwegs sein. Denn da startet die 7. Ausgabe des Bayreuth Barock Festivals. Bis zum 13. September gibt es Opern, Konzerte und zwar an mehreren historischen Spielorten in der Stadt. Los geht's im Markgräflichen Opernhaus mit Händels Floridante. Außerdem gibt es mehrere Gala- und Barockkonzerte, unter anderem auch im Opernhaus, in der Schlosskirche und erstmals im neuen Friedrichsforum.
0: Dankeschön, Tamara. Wir schauen aufs Mainwelle-Wetter. Ich schaue mal hier aus dem Fenster, aus dem gläsernen Mainwelle-Sendestudio. Da scheint die Sonne über Bayreuth und fast überall scheint die Sonne. Ein paar Wolken sind dabei. Es wird ein bisschen windig. Aktuell bei Werten sogar um die 23 Grad. In Mistelgau zum Beispiel. Warmensteinach hat auch 21. In der kommenden Nacht wird es fresh. Da muss man ein bisschen sich zudecken, wenn man lüftet. Tiefstwerte liegen bei einer sternklaren Nacht um die 9 Grad. Morgen und übermorgen ins Wochenende hinein geht's weiterhin so schön weiter. Also wir haben Sonne, ein bisschen Wolken, die bleiben harmlos und ein wenig Wind. Morgen ebenfalls wieder Werte wie heute. Und dann zum Wochenende hin, also am Freitagnachmittag, kriegen wir sogar Werte bis 26 Grad. Da wird sogar nochmal richtig sommerlich. Der Mainwelle-Service, hallihallo an alle unterwegs und kein Nachmittag oder kein Morgen ohne diesen Abschnitt auf der A9. Natürlich, die A9 Richtung Nürnberg zwischen Marktschogast und im Autobahndreieck Bayreuth-Kulmbach aktuell 5 Kilometer Stau. Dann nochmal die A70 Richtung Bayreuth zwischen Kulmbach-Neudrossenfeld und der A9. Dichter Verkehr hängt wahrscheinlich auch mit der Baustelle zusammen und mit einem erhöhten Verkehrsaufkommen. Dann nochmal die A9, diesmal aber Richtung Berlin. Zwischen dem Bindlacher Berg und Bad Benne-Kimmelkronen haben wir jetzt auch aktuell 2 Kilometer Stau. Auch wegen der Baustelle. Dann schauen wir mal, wo wird geblitzt. In Michelfeld Richtung Auerbach. Immer noch in Pegnitz an der alten Poststraße an den Glascontainern. Und in Strass Richtung Stambach. Bitte melden, wenn ihr auch was habt. Keinen Stress, bitte. Aber ja, wenn da noch was fehlt oder wenn da was nicht mehr aktuell ist, kurz Bescheid geben bitte 0170 99 07000. Dankeschön euch allen. Eine gute Fahrt.
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0: So, ich war im Urlaub in Frankreich. Roadtrip mit der Familie durch Südfrankreich. Ich war da mal ein bisschen länger und es war total schön, mal wieder nach Frankreich zu kommen. Ich muss sagen, alle sehr, sehr nett. Und Französisch war am Anfang noch ein bisschen holprig, aber dann ging es wieder sehr, sehr gut. Und dann schauen wir mal rüber nach Frankreich. Ja, zu Brigitte Macron. Das ist ja die First Lady. Und die ist ja, sagen wir mal, mit dem französischen Chef zusammen, ne? Emmanuel. Und der ist ja deutlich jünger. Und scheinbar fällt der Apfel nicht weit vom Stamm, denn die Tochter von den beiden, oder genauer gesagt von Brigitte Macron, die ist auch schon 42. Auch schon. Und die ist jetzt mit einem Studenten zusammen. Und wie alt ist der? 22. 20 Jahre jünger. Und Emmanuel überlegt sich schon, Mensch, woher hat sie das nur? Wie kann das sein? 20 Jahre jünger, der Student von der Tochter von Brigitte Macron. Oder wie Madonna sagen würde, viel zu alt. Kennengelernt haben sich die beiden übrigens am Strand. Nach dem Motto, Woman meets Boy. Boy meets Girl. Aber jetzt Waiting for a Star to Fall. Euch allen einen traumhaft schönen, überwiegend sonnigen Mittwochnachmittag. Schön, dass wir euch dabei haben. Hups! Jetzt! Mann! Mann! Entschuldigung, falscher Knopf.
4: Ah, ärgerlich!
0: Die kleinen Sünden.

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3: Auf jeden Fall für die letzten Tickets der Toten Hosen hier in Bayreuth.
2: Denn das war heute eine ganz besondere Morningshow.
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5: eisgekühlter Bommelunder. Bommelunder, eisgekühlt. Dazu ein belegtes Brot mit Schinken.
6: Schinken!
5: Ein belegtes Brot mit Ei.
6: Ei!
5: Das sind zwei belegte Brote. Eins mit
6: Schinken
5: und eins mit
6: Ei!
3: Ihr habt es echt gut gemacht und es hat ganz viel Spaß gemacht.
2: Total. Ja, viel Erfolg, viel Glück für die, die mitgemacht haben, uns eine Sprachnachricht geschickt haben mit ihrem Lieblingstote-Hosen-Song. Ihr seid alle im Lostopf für das Konzert nächste Woche.
3: Und darf ich noch kurz meine Lieblingsgeschichte erzählen?
2: Bitte, ja.
3: Der Vater, der seinen Sohn in Spanien an der Tankstelle vergessen hat.
2: Ja.
3: Und 140 Kilometer einfach gefahren ist, ohne es zu merken. Die Polizei ist ihn dann nachgefahren und dann hat er den Jungen wieder eingesammelt.
2: Weißt du, warum er es wahrscheinlich nicht gemerkt hat? Weil er so laut im Auto mitgesungen hat, dass er gar nicht gemerkt hat, dass da jemand fehlt im Auto. Wie?
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3: Ja, so muss es gewesen sein.
2: Bis morgen, da hören wir uns wieder im Mainwecker.

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1: Es ist 16 Uhr, ich bin Joshua Heise.
2: Wer war für den vereitelten Drohnenanschlag auf den Flughafen Leipzig-Halle verantwortlich? Medienberichten zufolge haben Ermittler jetzt zwei Männer aus Belarus und Lettland identifiziert. Beide besitzen auch einen russischen Pass. Die Bundesregierung hatte gestern offiziell Russland beschuldigt, für den Vorfall verantwortlich gewesen zu sein. Die Europäische Union hat als Konsequenz neue Sanktionen angekündigt. Das Bundeskabinett hat eine Einkommenssteuerreform auf den Weg gebracht, mit der vor allem Familien und Menschen mit kleinen und mittleren Einkommen entlastet werden sollen. Und ein neues Kita-Gesetz sieht unter anderem Sprachtests für alle Vierjährigen vor. Zoe Tassovali berichtet.
3: Losgehen soll die Steuerreform Anfang kommenden Jahres. Die volle Entlastung kommt aber später. Ab 2028 sollen viele Familien jedes Jahr insgesamt 10 Milliarden Euro weniger zahlen. Dafür soll die Reichensteuer bei sehr hohen Einkommen früher greifen. Bei den Kitas schaut der Bund besonders auf Einrichtungen in schwierigeren Gegenden. Sie sollen mehr Personal bekommen.
2: Das UN-Umweltprogramm hält die 1,5-Grad-Grenze für kaum noch einzuhalten. Laut einem neuen Bericht steuert die Welt auf etwa 2,6 Grad Erwärmung zu. UN-Generalsekretär Guterres sieht die Hitze, Waldbrände und Überschwemmungen in diesem Sommer als Warnzeichen. Die Direktorin des Umweltprogramms Andersen fordert unter anderem einen schnelleren Ausstieg aus fossilen Energien. Greifbar nah und doch kaum genutzt. Glasfaser ist nach wie vor nicht der große Renner. Laut einer aktuellen Marktanalyse haben im Juni nur 27,5% der Haushalte und Unternehmen mit Glasfaseranschluss diesen auch aktiviert. Ähnlich wenig wie im Jahr zuvor. Gründe sind demnach der Preis und ein vergleichsweise gutes VDSL-Netz. Die Anbaufläche für Sommergerste in Bayern ist in diesem Jahr auf einen historischen Tiefstand gesunken, auf etwas über 73.000 Hektar nach über 85.000 Hektar im Vorjahr. Das teilte die Landesanstalt für Landwirtschaft mit. Als Grund nennt der Bayerische Bauernverband vor allem zu niedrige Erzeugerpreise. Wegen der Trockenheit ist zudem die Erntemenge um fast 23% eingebrochen. Es ist jetzt kurz nach 4.

0: Blick aufs Main-Wetter. Also schöner Tag heute, Sonne und Wolken, ein bisschen Wind. Hoch Thomas haben wir es zu verdanken und es bleibt auch in den nächsten Tagen schön. In der kommenden Nacht wird es dann schon ein bisschen kühler, fresher, es wird sternklar, Tiefstwerte liegen um die 9 Grad. Morgen und übermorgen zum Wochenende hin wieder wie heute viel Sonne, harmlose Wolken, ein bisschen Wind und Werte wie heute. Allerdings dann zum Wochenende hin, also Freitag, kriegen wir dann schon Werte bis 26 Grad. Also da wird es dann nochmal richtig sommerlich sogar. Der Main-Wille-Service, Hallihallo an alle unterwegs. Wir haben natürlich, wie immer, ganz exklusiv die A9 Richtung Nürnberg zwischen Marktschorgast und dem Autobahndreieck Bayreuth-Kulmbach. 3 Kilometer Stau aktuell. Dann nochmal die A9, andere Richtung, gleiche Ecke, Richtung Berlin zwischen den Bindlacher Berg und Bad Benne-Kimmelkron. Aktuell 3 Kilometer stockender Verkehr, Zeitverlust 5 Minuten. Und dann nochmal die B303 zwischen Untersteinach und Ludwig-Schorgast. Da haben wir einen Spanngurt auf der B303. Da kommt es zu Behinderungen in beiden Richtungen. Einen Blitzer haben wir in Michelfeld Richtung Auerbach und noch einen in Straß Richtung Stambach. Und wenn ihr auch noch was habt, bitte kurz Bescheid geben, 0170 99 07000. Dankeschön euch allen. Eine gute Fahrt.
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0: Jetzt haben Forscher was ganz Besonderes entdeckt. Skelette von Urzeithaien, und zwar in der Wüste, in der Sahara, in Ägypten. Und jetzt untersuchen sie, wie diese Tiere gestorben sind. Also mal heißer Tipp, ne? Wenn man einen Fisch in der Wüste findet, könnte es daran gelegen haben, dass kein Wasser mehr da war. Also, jedenfalls ist das eine spannende Geschichte. Hier winken die ganze Zeit die Kollegen hier rein mit irgendwelchen Kommentaren. Also Haie in der Sahara, die da gefunden worden sind. Das Meer ist natürlich längst weg. Jetzt ist da nur noch Strand. Und was ihr so findet im Keller auf dem Dachboden, das könnte man ja verkaufen auf dem Flohmarkt. Wo genau, hört ihr gleich.
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0: 12. Der Mittwochnachmittag hier bei uns auf der Main will. Und mal ganz ehrlich, wann war es das letzte Mal, dass ihr zum Beispiel im Keller wart oder am Dachboden oder vielleicht vorm Schrank und euch gedacht habt, ihr hattet irgend sowas in der Hand und habt euch gedacht, Mensch, das brauchen wir eigentlich nicht wirklich, aber zum Wegschmeißen ist es zu schade. Wann ist denn der nächste Flohmarkt? Und bei Flohmarkt denke ich vor allem immer an den großen Flohmarkt am Volksfestplatz. Der ist im Frühjahr und jetzt auch bald wieder im Herbst. Der Flohmarkt der Stadt, genauer gesagt von der BMTG, der Bayreuth Marketing- und Tourismusgesellschaft. 19. und 20. September schon mal vormerken. Ein Samstag und ein Sonntag. Ah, jetzt weiß ich ja auch, das ist immer ein bisschen so, wenn man dann den Stand will, das, bis man das dann irgendwie organisiert. Und ich war da auch schon mal dabei und dann stand ich mit dem Auto mit den anderen Händlern in der Schlange. Da hat sich einiges getan. Und man kann jetzt auch gleich einen Stand gewinnen. Mit dem Bayreuther Tourismuschef Manuel Becher. Und da fragen wir gleich nochmal nach. Es geht um diesen Herbstflohmarkt am Volksfestplatz, 19. 20. September. Das ist ein ganz besonderer Flohmarkt. Weshalb?
1: Der Herbstflohmarkt der BMTG ist einer der größten Flohmärkte in der ganzen Region. Wir haben knapp 400 Beschicker, die ihre Ware verkaufen. Die kommen zum Teil aus anderen Bundesländern, was bedeutet, dass die Auswahl für die Besucher wirklich immens groß ist.
0: Ja, und die Stände sind heiß begehrt.
1: Die Stände sind innerhalb von wenigen Minuten am Samstag ausgebucht. Am Sonntag dauert es dann immer ein, zwei Tage, bis sie ausgebucht sind. Am Sonntag haben wir noch einige Plätze frei, die wir aber im Laufe der nächsten Woche ganz sicher noch vermieten werden.
0: Also der Samstag, der 19. September, der ist schon dicht, aber für den 20. September gäbe es noch Stände. Ich überlege es auch schon, aber ist schon ein paar Jahre her. Ich stand da eben auch schon im Stau mit den ganzen Autos und den anderen Händlern, bis man da zugewiesen wird. Das ist aber nicht mehr so.
1: Da haben wir den Prozess geändert. Man kann sich jetzt online anmelden auf unserer Homepage bayreuth-tourismus.de/Flohmarkt und kann dort seinen Standort selber auswählen und kann online bezahlen. Und damit ist das im Vergleich zu früher überhaupt kein Problem mehr.
0: Also für den Sonntag gibt's noch Möglichkeiten, sich einen Stand zu holen. Oder man könnte einfach jetzt einen gewinnen.
1: Wir verlosen Stellplätze in dieser Woche ein, in der folgenden Woche einen. Also alle die noch genügend Sachen im Keller, am Dachboden haben, die man nicht wegschmeißen möchte, die man noch gut verkaufen kann, die sind herzlich eingeladen, sich an der Verlosung zu beteiligen und dann am 20. September ihre Ware auf dem Bayreuther Flohmarkt zu verkaufen.
0: Also wenn ihr in den Lostopf wollt, jetzt eine WhatsApp ins Mainwelle Sendestudio 0170 99 07000 und dann gewinnt ihr einen tollen Stand beim Bayreuther Herbstflohmarkt für den Sonntag, für den 20.09. Also, und der Flohmarkt ist ja am Samstag und am Sonntag. Und das ist nicht nur ein Highlight für die Händler, sondern natürlich auch für alle, die da ein bisschen flanieren gehen und vielleicht ein paar Schnäppchen kaufen wollen.
1: Um 9 Uhr wird dann das Tor geöffnet. Die Leute, die in einer großen Menschentraube auf die Öffnung warten, die stürmen dann den Platz, versuchen natürlich Schnäppchen zu machen, versuchen Dinge zu finden, die man eben nicht jeden Tag findet. Und von daher ist ein Flohmarkt wirklich nicht nur nachhaltig, sondern auch absolut im Trend.
0: Sagt Manuel Becher, Bayreuths Tourismuschef, 19. 20.09. schon mal vormerken, am Samstag und am Sonntag wieder der Bayreuther Herbstflohmarkt auf dem Volksfestplatz. Vielleicht mit euch als Käufern oder vielleicht mit euch als Händler. 0170 99 07000, WhatsApp ins Mainwelle Sendestudio, wenn ihr in den Lostopf wollt für einen Stand auf diesem Flohmarkt. Und vielleicht findet man da ja auch noch dann ein paar Hosen, ein paar tote Hosen. Die sind ja dann auch da, ne? Heute in einer Woche. Thema um halb in den Mainwelle Nachrichten mit

0: So, und da haben wir auch schon den ersten Kandidaten, der sich bewirbt.
1: Team, der Tobias hier. Ich würde mich gerne bewerben, um einen Flohmarktstand für den Sonntag zu gewinnen. Mein Papa ist vor 2 Jahren verstorben und ich habe im Nachgang mit der Mama den Keller aufgeräumt. Der Papa war ein Handwerker und Bastler und hat Unmengen an Werkzeug im Keller und das brauchen wir alles gar nicht mehr. Mama und ich haben schon immer mal gesagt, wir müssen mal auf den Flohmarkt. Haben es bisher noch nicht geschafft. Deswegen würden wir uns total freuen, da den Platz zu kriegen und das Werkzeug zu verkaufen und Skier und Skistöcke, Schlittschuhe, Inliner. Wir haben den ganzen Keller voll, würden alles mitbringen und versuchen zu verkaufen. Würden uns sehr freuen über den Platz. Tschüss!
0: Dankeschön, lieber Tobias, du bist sozusagen im Lostopf und wenn ihr auch einen Stand gewinnen wollt für den Bayreuther Herbstflohmarkt für den Sonntag, für den 20.09. WhatsApp ins Mainwelle Sendestudio 0170 99 07000. Viel Glück und euch allen einen schönen Mittwochnachmittag.

0: Drei Museen in Bayreuth müssen dringend saniert werden. Welche Museen das sind, das hört ihr gleich. Wie fahrradfreundlich ist eigentlich Bayreuth? Das könnt ihr mitbestimmen. Wie genau und wo, das hört ihr auch gleich um halb. Und dann schauen wir nochmal auf den kommenden Mittwoch, wenn die Toten Hosen am Volksfestplatz auftreten. Da ist Bayreuth jetzt schon so ein bisschen im Ausnahmezustand, Konzert ausverkauft, alle Hotels sind ausgebucht. Und was da so ein bisschen auf uns zukommt, was man beachten sollte, wenn man Karten hat und dahin geht, wenn ihr also um die 30.000 Menschen erwartet. Das hört ihr gleich bei uns um halb mit Tamara Bussler.
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0: So, jetzt auf die Sekunde genau 5:30 und im Studio ist Tamara Bussler.
1: Schönen Nachmittag.
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0: Ja, und Tamara, wir schauen schon mal auf den kommenden Mittwoch heute in einer Woche. Da wird einiges los sein. Die Toten Hosen auf dem Volksfestplatz.
1: 30.000 Fans werden erwartet und das merkt man in Bayreuth. Hotels sind ausgebucht, die ganzen Tickets sind schon ausverkauft und das wird man an diesem Tag auch rund um den Bayreuther Volksfestplatz merken. Der Veranstalter rät dringend dazu, das Auto stehen zu lassen. Rund um das Konzertgelände gibt es keine Parkmöglichkeiten. Besucher sollen da stattdessen öffentliche Verkehrsmittel, Shuttlebusse oder eben auch das Fahrrad nutzen. Für die Anwohner gibt es Einschränkungen. Die Zufahrtsstraßen zum Volksfestplatz sind am Mittwoch ab 11 Uhr gesperrt und zwar bis Donnerstag um 3.30 Uhr. Zum Konzertgelände gibt es auch nur einen Eingang, der ist direkt an der Ecke Friedrich-Ebert-Straße und Äußere Badstraße. Frühzeitig da sein lohnt sich auch immer wegen den Sicherheitskontrollen. Taschen dürfen nicht größer als DIN A4 sein. Rucksäcke, Glasflaschen, Dosen und eigenes Essen dürfen nicht mit aufs Gelände. Zwei bekannte Bayreuther Museen sind deutlich in die Jahre gekommen. Sowohl das Jean-Paul-Museum als auch das Franz-Liszt-Museum müssten dringend saniert werden. Gerade auch im Hinblick auf die Touristen, die wegen der Festspiele Bayreuth besuchen. Das sagt Museumsdirektor Sven Friedrich bei einem aktuellen Rundgang durch die Museen. Besonders groß sei der Handlungsbedarf beim Jean-Paul-Museum im ehemaligen Wohnhaus von Chamberlain. Die Stadt hatte ja zeitweise mal geplant, dort ein NS-Dokumentationszentrum einzurichten und das Jean-Paul-Museum umzuziehen. Die Pläne bestehen aber nicht mehr. Das Haus kommt derzeit nur auf rund 2000 Besucher im Jahr. Auch das Franz-Liszt-Museum neben der Villa Wahnfried müsste renoviert werden. Friedrichs Plan ist künftig auf 2 Stockwerke zu erweitern. Wie fahrradfreundlich ist Bayreuth wirklich? Das will der ADFC jetzt wieder von den Menschen in der Region wissen. Bis Ende November können Radfahrer bewerten, wie sicher und angenehm sie in Bayreuth und im Umland unterwegs sind. Zum Beispiel, wie gut die Radwege sind oder wo es da noch Probleme gibt. Neu in diesem Jahr, Kinder und Jugendliche zwischen 10 und 20 Jahren bekommen ihre eigene Befragung. Beim letzten Fahrradklimatest 2024 hat Bayreuth die Gesamtnote 3,9 erreicht. Damals haben knapp 600 Menschen mitgemacht. Die Umfrage dauert etwa 10 Minuten. Die Ergebnisse gibt's im Frühjahr 2027. Den Link dazu gibt's auf unserer Homepage.
0: Dankeschön, Tamara. Fährst du mit dem Fahrrad zur Arbeit? Also mit den Skiern weiß ich ja.
1: Ich habe nicht mal ein Fahrrad.
0: Blick aufs Mainwelle-Wetter. Aber du kommst ja auch von außerhalb. Ne? Also du bist jetzt
1: ja,
0: nicht
1: irgendwie. Ja, nee, da fährt man auf gar keinen Fall mit dem Fahrrad rein. Ja. Aber mit Skiern ja.
0: Ja, mit Skiern auf jeden
1: das
0: Fall.
1: Das ist okay.
0: Das war legendär. Ne? Das ist ja durch die Decke geschossen. Ne?
1: Ach, hier das würde ich gerne wieder machen. Aber jetzt ist erstmal noch warm. Jetzt reden wir noch nicht über Schnee.
0: In Hof könntest du es.
1: Nächste Woche jetzt, vielleicht
0: nächste
1: im
0: Woche
1: Hof,
0: schon,
1: ja.
0: Ja, bei uns dauert es noch ein bisschen. Denn es bleibt ja schön sommerlich. Ach, was für eine Überleitung. Bleibt ja schön sommerlich. So wie es heute ist, geht es auch in den nächsten Tagen weiter. Jetzt schauen wir erstmal auf die kommende Nacht. Da, wenn ihr lüftet, da kann es schon sein, dass ihr morgen mit einem kleinen Schnupfen aufwacht. Oder
1: wird es so frisch?
0: Ja, 9 Grad.
1: Oh,
0: Na, wenn man sich nicht zudeckt, natürlich, ne? Wenn man sich nicht zudeckt, dann könnte schon. Also 9 Grad, es wird fresh. Aber morgen und übermorgen wird es genauso schön wie heute. Haben wir Hoch Thomas zu verdanken. Und zum Freitag hin, oder am Freitag, zum Wochenende hin, kriegen wir sogar Werte bis 26 Grad.
1: Boah.
0: Kinder. Der Mainwelle Service, hallihallo an alle unterwegs. Der Blitzer in Pegnitz, der ist weg, aber wir haben einen neuen Blitzer und zwar an der B470 Pottenstein-Pegnitz auf Höhe Schüttersmühle. 60 sind da erlaubt. Auch noch einen in Michelfeld Richtung Auerbach und dann noch einen in Strass Richtung Stambach. Und wenn ihr auch noch einen Blitzer habt, bitte kurz Bescheid geben, 0170 99 07000. Dankeschön euch allen, eine gute Fahrt.
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0: Mit Tamara Bussler.
1: Servus.
0: Und mal Hand hoch, wer ist jetzt gespannt auf die Geschichte, die wir gestern nicht mehr geschafft haben? Eine wahre Geschichte?
1: Ja? Ich glaube, deswegen haben jetzt alle eingeschalten. Hast du es gesehen? Der Sprung in unseren Zahlen, der ist jetzt gerade nach oben gegangen.
0: Sogar die Caro ist jetzt dabei.
1: Ja. Ne?
0: Und der Wolfgang. Ne?
1: Die wollen alle wissen, was du jetzt zu erzählen hast.
0: Schalten alle gerade ein, ja. Das ist tatsächlich eine wahre Geschichte. Thema heute ja auch der Bayreuther Herbstflohmarkt. Ne? Oben auf dem Dach einen Wohnzimmertisch entdeckt, ja, Wohnzimmertisch so mit Schieferplatte, ganz schwer, fette Schieferplatte, und in der Schieferplatte sind Ammoniten, also so Fossilien.
1: Ja, so Fossilien, genau, kennt man ja eigentlich,
0: genau.
1: die so rund sind, die so ein bisschen aussehen wie so eine Schnecke.
0: Ja, genau. Also, und den, weil der so schwer ist für den Volksfestplatz, haben wir gedacht, Mensch, könnte man bei eBay mal draufstellen. Ne?
1: Ja, eigentlich eine gute Idee.
0: Genau. Und tatsächlich habe ich den da draufgestellt. Es sind noch zwei kleine Beistelltische dabei. Also falls jemand Interesse hätte an einem hässlichen Wohnzimmertisch.
1: Mit Ammoniten.
0: Mit Ammoniten und einer fetten, schweren Schieferplatte. Bitte an mich wenden. WhatsApp ins Mainwelle-Sendestudio. Und dann musst du dir vorstellen, zwei Tage später kommt der Hinweis, meine Anzeige bei eBay ist gestrichen worden.
1: Aber warum?
0: Aus Gründen des Tierschutzes.
1: Wegen den Ammoniten.
0: Die Ammoniten.
1: Also du bist jetzt quasi...
0: Tierhändler.
1: Du bist Tierhändler.
0: Ja. Genau.
1: Ja, und jetzt? Also, aber hast du es dann nochmal versucht, ihn reinzustellen?
0: Ich habe es eben dann nochmal versucht. Die Geschichte habe ich schon vor ein paar Wochen erzählt. Und jetzt haben sie mich wieder rausgeworfen.
1: Wieder wegen Tierhandel.
0: Tierhandel, ja. Tierschutz.
1: Also man muss kurz mal festhalten, diese Ammoniten, die sind wahrscheinlich, keine Ahnung, zur Dinosaurierzeit entstanden.
0: Die sind 20 Millionen Jahre hier.
1: Die leben nicht mehr.
0: Die
1: sind schon längst im Ammonitenhimmel.
0: Die sind im Ammonitenhimmel. Ich muss sagen, also wer Interesse hat an diesem Tisch, ich meine, das sind Haustiere. Die machen keinen Lärm, die machen keinen
1: Dreck.
0: Schmutz.
1: Ja,
0: also das ist
1: Haustiere.
0: Eigentlich ideal, dieser Wohnzimmertisch.
1: Ja,
0: was mache ich jetzt?
1: Ja, ich weiß nicht, keine Ahnung, kannst du ihn irgendwo entsorgen? Ja.
0: Also wenn in der nächsten halben Stunde sich jemand meldet, ne, dann kennt er einen Hom.
1: Ja.
0: Und wenn nicht,
1: Rührensee?
0: Dann hauen wir ihn in den Rührensee.
1: Das finde ich auch gut.
0: Wir renaturieren quasi die Ammoniten.
1: Na, bald sind wieder Ammoniten im Rührensee. Das ist doch mal eine Meldung.
0: Dann kommen sie nicht mehr wegen Bayreuth Barock oder der Festspiele. Ne? Dann kommen sie wegen den Ammoniten.
1: Im Rührensee.
0: Ich sehe schon die ganzen Fernsehteams aus der ganzen Welt. Ammoniten im Rührensee. Das machen wir.
1: Vom Tierquäler Christian Hörrit.
0: So nämlich. Genau. So nämlich. Ja. Könnte nicht mal einer Wespe was zuleide tun. Okay.
1: Na, vielleicht meldet sich ja eine.
0: Vielleicht meldet sich jemand. 0170 99 07000. Schönen Nachmittag.
1: Schönen Nachmittag. Oh.

0: Will denn keiner diesen Tisch? 0170 99 07000. So, das ist ein cooler Kalender, der Kerwa-Kalender hier in der Region. Ich finde, hier ist es so zünftig, hier leben so viele nette Menschen und hier sind die Kerwas ganz besonders schön. Und die laufen ja schon seit Monaten und es geht ja auch noch ein bisschen, nämlich bis in den Oktober hinein und auch am kommenden Wochenende sind wieder einige schöne Kerwas. Mehr dazu unter meinwille.de und dann auch im Meinwille Weekend übermorgen. Naja, und eine ganz besondere Kerwa ist jetzt Thema, da ist der Kollege Justus Hampel und da frage ich jetzt einfach mal die Jungs und ihn, wer hat Kerwa?
1: Ja, Kerwa! Kerwa, Kerwa, Kerwa!
2: Die Weltmetropole gereut. Ab morgen steppt hier wieder der Bär. Genau. Neben mir ist der Martin. Morgen geht's hier ab. Letzten Vorbereitungen laufen schon. Was habt ihr schon alles abgehakt? Was muss aber noch gemacht werden?
3: Die Bar steht mittlerweile, die ja bekanntermaßen des längeren Ohren. Wir haben unseren Ausschank bereits stehen. Die Küche steht. Wir müssen natürlich noch so Kleinigkeiten machen wie Bauzäune absperren, Festgelände, Parkplätze absperren. Ihr aber jedes recht herzlich willkommen. Also komm vorbei bei uns.
2: Du als erster Vorstand hier dann. Ist schon geil, oder? Immer wieder aufs Neue.
3: Ja, saugeil. Ja, es steckt da viel Arbeit drin. Also man muss wirklich sagen, es ist für uns alle fordernd. Wir sind ein kleines Dorf, wir haben ca. 150 Einwohner. Wenn wir die alle nicht hätten, könnten wir sowas gar nicht machen. Freuen uns aber immer wahnsinnig, dass es gut funktioniert und dass wir so große Resonanz haben.
2: Dann schauen wir mal zusammen mit dem Manuel aufs Programm. Mit was starten wir denn morgen?
4: Morgen ist die traditionelle Grillfleisch-Kerwa mit Haxen und Grillfleisch. Und musikalisch wird es unterstützt von Frankenpower.
2: Am Freitag, wer spielt denn da?
4: Da ist der Ben Rader bei uns, der ist ein mega Alleinunterhalter.
2: Und da müssen wir aufs Kulinarische eingehen. Also da gibt's Grillfleisch, gibt's da ja auch so ein wenig, aber also...
4: Also am Donnerstag gibt's Grillfleisch und das Highlight am Freitag ist unser Döner, den machen wir selber.
2: Döner-Geräuterart.
4: Genau, Döner-Geräuterart.
2: Was ist denn das so für? Also nicht, dass die Leute denken, wir veräppeln die.
4: Ja, die Soße ist selbst gemacht, die ist echt mega, macht unser Margo. Super Gemüse.
2: Hausgemachter Döner auf der Kerwa. Mir fällt keine andere Kerwa ein, die sowas macht. Und dann haben wir noch aufs Wochenende ein.
4: Am Samstag haben wir dann unseren Beatabend. Da geht's los mit Ruchlos und weiter geht's dann mit Audiogun. Da ist mega Stimmung bei uns im Zelt.
2: Genau, und der Sonntag, der wird dann schön ausgeklungen. Das ist dann auch ein Jubiläum. Was ist denn da?
4: Wir haben 125 Jahre Freiwillige Feuerwehr Vord- und Hintergereuth. Und das Highlight an dem Tag ist auch noch unser Gemeindefeuerwehrtag. Da geht's los um 10 Uhr mit Frühschoppen, danach weiter mit Mittagstisch ab 11 Uhr, anschließend Kaffee und Kuchen. Dann gibt's unseren Festumzug um 14 Uhr und...
2: Dann wird noch aufgespielt.
4: Dann wird um 17 Uhr noch aufgespielt.
2: So, und jetzt hat man ja schon mitbekommen, hier, den Leuten geht's richtig ans Herz. Wer bist denn du?
5: Ich bin die Marina.
2: Und Marina, was bedeutet denn für dich die Kerwa?
5: Die Kerwa bedeutet für mich in erster Linie Zusammenhalt und einfach nur zusammen feiern.
2: Ausnahmezustand?
5: Ja, das ist ein absoluter Ausnahmezustand im Dorf. Es ist sozusagen die fünfte Jahreszeit bei uns.
2: Wer bist denn du?
6: Ich bin ja Puffy bekannt.
2: Puffy, ist das für dich auch die fünfte Jahreszeit?
6: Ja, sicherlich. Ich war selber lange Jahre Vorstand und Kommandant in der Wehe. Und wenn die Kerwa kommt, dann hat er mal durch Pause und da läuft es nur auf der Kerwa dann. Und das ist für mich ja das Highlight vom ganzen Jahr.
2: Und deswegen darfst du jetzt zurück ins Studio geben.
6: Ich gebe hier mit zurück ins Studio zum Christian.
2: So, ja Mensch, also damit zurück ins Studio. Wer hat
1: Kerwa? Wir haben
0: Kerwa! Kerwa, Kerwa, liebe Grüße nach Gereuth. Eine Kult-Kerwa. Groß an Justus und an alle in Gereuth.

0: Das war's für heute. Christian Ehre Show, 7 Minuten vor 18 Uhr. Ich hoffe, es geht euch gut. Ich wünsche euch einen schönen Abend und jetzt viel Spaß ab 18 Uhr mit Thomas Scherm. Abschließend noch eine Geschichte aus Frankreich. Brigitte Macron, die First Lady. Ja. Sie ist ja dafür bekannt, dass ihr Mann, der Chef von Frankreich, auch ein bisschen jünger ist. Ich weiß nicht, wie viel? Ich glaube, 23 Jahre? Okay. Jetzt ist bekannt geworden, dass die Tochter von Brigitte, von der Brigitte, mit einem Studenten zusammen ist. Und wer ist wie alt? 22. Die Tochter ist 42. Also, Emmanuel überlegt sich schon, Mensch, woher hat sie denn das? Ja, wahrscheinlich von der Mama. Wohin die Liebe fällt, ist ja völlig wurscht. Also, der Schwiegersohn, beziehungsweise der neue Freund von der Tochter von Brigitte Macron, 42 Jahre alt, ist 20 Jahre jünger oder wie Madonna sagen würde, viel zu alt.
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1: Es ist 18 Uhr, ich bin Joshua Heise. Das Bundeskabinett hat das neue Kita-Gesetz von Familienministerin Prien gebilligt. Dadurch sollen Vierjährige künftig bundesweit einheitlich auf Sprache und Entwicklung getestet werden. Bis 2034 will der Bund dafür 9,25 Milliarden Euro ausgeben. Sorita Sobali berichtet.
2: Prien sagt, noch immer entscheidet das Elternhaus viel zu stark darüber, welche Chancen ein Kind später hat. Genau deshalb will sie schon vor der Schule ansetzen. Sozialverbände finden die Pläne natürlich gut. Die Grünen kritisieren allerdings die Finanzierung. Sie rechnen vor, dass der Bund künftig deutlich weniger Geld pro Jahr für frühkindliche Bildung bereitstellt.
1: Weiter hat das Kabinett den Gesetzentwurf von Finanzminister Klingbeil zur Einkommenssteuerreform auf den Weg gebracht. Durch die Reform sollen der Grundfreibetrag, das Kindergeld und auch der Spitzensteuersatz angehoben werden. So könnten Familien mit Kindern um jährlich 600 Euro entlastet werden. Der Gesetzentwurf muss noch durch Bundestag und Bundesrat. Nach dem Drohnenanschlagsversuch auf dem Flughafen Leipzig-Halle droht Russland ein umfassendes neues EU-Sanktionspaket. Laut EU-Außenbeauftragter Kallas soll es rund 1600 weitere Personen und Unternehmen mit Verbindungen zum russischen Militärkomplex treffen. Die Bundesregierung macht Russland für den Anschlagsversuch verantwortlich und hat bereits eigene Strafmaßnahmen angekündigt. Moskau spricht von Beweisfälschung und will Gegenmaßnahmen einleiten. Eine Woche nach der Sturzflut im Himalaya ist die Zahl der Todesopfer in Nepal auf mehr als 1200 gestiegen. Rettungskräfte suchen weiter nach über 4600 Vermissten. Viele Familien haben inzwischen symbolische Bestattungen abgehalten. Auslöser war laut Experten eine Eis-Felsgestein-Lawine im Himalaya. Deutschland will über das EU-Katastrophenschutzverfahren Hilfsgüter liefern. In Höchstadt im Fichtelgebirge müssen Anwohner ihr Leitungswasser abkochen. Bei einer Routinekontrolle hat das Landratsamt Wunsiedel Keime in der zentralen Wasserversorgung entdeckt. Betroffen sind alle Bewohner der Versorgungsgebiete Höchstadt und Hofmühle. Das Gesundheitsamt will Bescheid geben, sobald das Abkochen nicht mehr nötig ist. Es ist jetzt kurz nach 6.
3: Die kommende Nacht wird sternenklar, die Frühwerte liegen um die 10 Grad. Morgen am Donnerstag dann frischer Wind, Sonne und Wolken bei 19 bis 22 Grad. Und am Freitag, da wird's dann richtig windig, Wolken und Sonne wechseln sich ab, die Temperaturen bei 23 bis 26 Grad. Übers Wochenende kann's ein bisschen Regen geben, ansonsten wird's da aber ziemlich freundlich. Auf der A9 in Richtung Nürnberg zwischen Markt Schargast und dem Dreieck Bayreuth-Kulmbach. 2 Kilometer stockender Verkehr, da dauert's ein paar Minuten länger. Dann wird geblitzt in Michelfeld in Richtung Auerbach, in Straß in Richtung Stammbach und in Pegnitz in der alten Poststraße bei den Glascontainern. Und wenn ihr sonst noch was entdeckt, dann gebt gern Bescheid und schickt uns eine WhatsApp ins Studio.
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11: Mit Tamara Busler, schönen Abend, es ist 18.30 Uhr. Immer mehr Unternehmen in Oberfranken rutschen in die Insolvenz. Im ersten Halbjahr 2026 haben 112 Firmen Insolvenz angemeldet, 13% mehr als im gleichen Zeitraum im letzten Jahr. Das meldet die IHK für Oberfranken Bayreuth. Besonders betroffen sind Bau, Gastronomie und Industrie. Die IHK sieht als Gründe vor allem die schwache Wirtschaft und auch jetzt noch die Nachwirkungen der Corona-Zeit. Trotzdem, im langfristigen Vergleich sind die Zahlen noch niedrig. Anfang der 2000er hat es in Oberfranken etwa doppelt so viele Firmenpleiten wie heute gegeben. Die Festspielzeit ist gerade erst vorbei, aber jetzt am Freitag könnten die nächsten Gäste schon wieder in der Stadt unterwegs sein. Denn da startet die 7. Ausgabe des Bayreuth Barock Festivals. Bis zum 13. September gibt es Opern, Konzerte und zwar an mehreren historischen Spielorten in der Stadt. Los geht's im Markgräflichen Opernhaus mit Händels Floridante. Außerdem gibt es mehrere Gala- und Barockkonzerte, unter anderem auch im Opernhaus, in der Schlosskirche und erstmals im neuen Friedrichsforum. Zwei bekannte Bayreuther Museen sind deutlich in die Jahre gekommen. Sowohl das Jean-Paul-Museum als auch das Franz-Liszt-Museum müssten dringend saniert werden. Gerade auch im Hinblick auf die Touristen, die wegen der Festspiele Bayreuth besuchen. Das sagt Museumsdirektor Sven Friedrich bei einem aktuellen Rundgang durch die Museen. Besonders groß sei der Handlungsbedarf beim Jean-Paul-Museum im ehemaligen Wohnhaus von Chamberlain. Die Stadt hatte ja zeitweise mal geplant, dort ein NS-Dokumentationszentrum einzurichten und das Jean-Paul-Museum umzuziehen. Die Pläne bestehen aber nicht mehr. Das Haus kommt derzeit nur auf rund 2000 Besucher im Jahr. Auch das Franz-Liszt-Museum neben der Villa Wahnfried müsste renoviert werden. Friedrichs Plan ist künftig auf 2 Stockwerke zu erweitern.
12: Die Nacht zum Donnerstag wird sternenklar, die Temperaturen gehen runter auf Werte um die 10 Grad. Morgen dann frischer Wind, Sonne und Wolken, 19 bis 22 Grad gibt's dazu. Am Freitag wird's dann sehr windig, Wolken und Sonne wechseln sich ab bei 23 bis 26 Grad und übers Wochenende gibt's zunächst ein bisschen Regen und danach wird's freundlich. Auf der A9 in Richtung Nürnberg zwischen Bad Banneck-Himmelkron und dem Dreieck Bayreuth-Kronbach momentan 1 Kilometer stockender Verkehr. Das dauert ein paar Minuten länger. Und wir haben gerade von der Karin eine WhatsApp gekriegt. In Bayreuth bitte Vorsicht, im Bereich Ludwig-Thoma-Straße und Rathenau-Straße ist ein Hund alleine unterwegs. Also da bitte besondere Vorsicht. Blitze haben wir momentan keine, also wenn ihr was entdeckt, gebt gern Bescheid und schickt uns eine WhatsApp an die 0170 99 07000.
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9: Es ist 19 Uhr, ich bin Joshua Heise. Knapp einen Monat nach dem Drohnenanschlag auf den Flughafen Leipzig-Halle haben Ermittler zwei Tatverdächtige identifiziert. Nach

0: Übereinstimmenden Medienberichten handelt es sich um einen gebürtigen Russen mit lettischem Pass und einen Mann aus Belarus mit russischem Pass. Zuvor hatte die Bundesregierung offiziell Russland für den Vorfall verantwortlich gemacht. Das Thema Drohnenabwehr war auch Thema beim heutigen Treffen der EU-Außenminister. Infolge der Angriffe auf zwei Umspannwerke laufen die Ermittlungen. In Brandenburg hatten Unbekannte gestern mehr als 12 raketenähnliche Geschosse abgefeuert, allerdings traf nur eins sein Ziel, was laut Brandenburgs Innenminister Redmann verdammtes Glück war. Wenig später legten Unbekannte in Nordrhein-Westfalen Kabel über die Oberleitung eines weiteren Umspannwerks. Bekennerschreiben gibt es bislang nicht. Kurz vor der Landtagswahl am Sonntag reist Kanzler Merz morgen noch einmal zum Wahlkampf nach Sachsen-Anhalt, um dort CDU-Spitzenkandidat Schulze zu unterstützen. Bereits am Montag war Merz in Ostdeutschland unterwegs gewesen und hatte in Quedlinburg vor einer AfD-Regierung gewarnt. Zuvor war er in Mecklenburg-Vorpommern ausgepfiffen worden. Die AfD gilt in Sachsen-Anhalt als gesichert rechtsextrem, führt die Umfragen aber klar an. Das Deutsche Institut für Wirtschaftsforschung hat seine Wachstumsprognose für dieses Jahr deutlich angehoben. Die Forscher gehen jetzt davon aus, dass der Gesamtwert der Waren und Dienstleistungen um 1,2% zulegt. Im Juni war das Institut noch von 0,5% ausgegangen. Zur Begründung hieß es, die deutsche Wirtschaft habe sich widerstandsfähiger gezeigt als erwartet. Zum Abschluss der ersten Runde im DFB-Pokal ist heute Abend der Titelverteidiger im Einsatz. Der FC Bayern tritt beim Fußball-Zweitligisten Osnabrück an. Bayern-Coach Vincent Kompany freut sich drauf.
1: Es ist immer abhängig, wie lange es dauert, wie schnell kannst du deine Räume finden und wie gefährlich die sein können aus ihrem Moment. Und das in einem Pokalspiel ist immer spannend.
0: Osnabrück gegen die Bayern. Anstoß ist um 20.45 Uhr. Es ist jetzt 7:15.
2: Wir starten in eine sternenklare Nacht mit Tiefstwerten um die 10 Grad. Morgen am Donnerstag dann frischer Wind, Wolken und Sonne bei 19 bis 22 Grad. Und am Freitag wird es dann sehr windig. Auch da gibt's Wolken und Sonne, 23 bis 26 Grad die Temperaturen. Und übers Wochenende kann es ein bisschen Regen geben, ansonsten wird's eher freundlich. Nicht viel los auf den Straßen, wir haben keine Störungsmeldungen, aber ein paar Blitze in Main-Lois in Richtung Dandorf und in Straß in Richtung Stambach. Und wenn ihr sonst noch was habt, dann gebt Bescheid und schickt uns eine WhatsApp ins Studio.
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1: Das News-Update um 19.30 Uhr mit mir, Tamara Busler. Schönen Abend. Immer mehr Unternehmen in Oberfranken rutschen in die Insolvenz. Im ersten Halbjahr 2026 haben 112 Firmen Insolvenz angemeldet, 13% mehr als im gleichen Zeitraum im letzten Jahr. Das meldet die IHK für Oberfranken-Bayreuth. Besonders betroffen sind Bau, Gastronomie und Industrie. Die IHK sieht als Gründe vor allem die schwache Wirtschaft und auch jetzt noch die Nachwirkungen der Corona-Zeit. Trotzdem, im langfristigen Vergleich sind die Zahlen noch niedrig. Anfang der 2000er hat es in Oberfranken etwa doppelt so viele Firmenpleiten wie heute gegeben. Die Festspielzeit ist gerade erst vorbei, aber jetzt am Freitag könnten die nächsten Gäste schon wieder in der Stadt unterwegs sein. Denn da startet die 7. Ausgabe des Bayreuth Barock Festivals. Bis zum 13. September gibt es Opern, Konzerte und zwar an mehreren historischen Spielorten in der Stadt. Los geht's im Markgräflichen Opernhaus mit Händels Floridante. Außerdem gibt es mehrere Gala- und Barockkonzerte, unter anderem auch im Opernhaus in der Schlosskirche und erstmals im neuen Friedrichsforum. Die Apfelernte in Franken läuft und die Qualität sieht in diesem Jahr gut aus. Allerdings fällt die Menge deutlich kleiner aus als letztes Jahr. Die fränkischen Obstbauern rechnen bei Tafeläpfeln mit rund 15% weniger. Gründe sind vor allem die lange Trockenheit und viele heiße Tage im Sommer. Teilweise haben die Äpfel dadurch sogar Sonnenbrand bekommen. Insgesamt werden in Franken in diesem Jahr rund 14.000 Tonnen Tafeläpfel erwartet. Die Ernte läuft voraussichtlich noch bis Ende Oktober oder sogar Anfang November.
2: In der Nacht gibt's freie Sicht auf die Sterne bei Tiefstwerten um 10 Grad. Morgen dann Wolken und Sonne bei Temperaturen zwischen 19 und 22 Grad. Dazu weht ein frischer Wind und der wird am Freitag noch stärker. Dann auch Sonne und Wolken bei 23 bis 26 Grad und übers Wochenende kann es zunächst ein bisschen Regen geben. Danach wird das Wetter ziemlich freundlich. Wir haben momentan keine Störungsmeldungen, aber wir haben den Blitzer in Main-Lois in Richtung Dandorf. Und wenn es nicht der einzige ist, dann gebt Bescheid, schickt uns eine WhatsApp ins Studio.
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1: Es ist 20 Uhr, ich bin Joshua Heise. Arbeitgeberpräsident Dulger will das Betriebsverfassungsgesetz reformieren. Sein Argument, Betriebsräte würden Firmenumbauten oder Werksschließungen verlangsamen. Er schlägt vor, dass Unternehmen in dringenden Fällen auch ohne Zustimmung der Betriebsräte entscheiden können. Außerdem sollen Betriebsräte verkleinert werden. Laut einer aktuellen Studie haben nur noch 7% der Unternehmen überhaupt einen Betriebsrat. Meist sind es große Firmen. Das Bundeskabinett hat eine Einkommenssteuerreform auf den Weg gebracht, mit der vor allem Familien und Menschen mit kleinen und mittleren Einkommen entlastet werden sollen. Und ein neues Kita-Gesetz sieht unter anderem Sprachtests für alle Vierjährigen vor. Zoe Tassovali berichtet.
2: Losgehen soll die Steuerreform Anfang kommenden Jahres. Die volle Entlastung kommt aber später. Ab 2028 sollen viele Familien jedes Jahr insgesamt 10 Milliarden Euro weniger zahlen. Dafür soll die Reichensteuer bei sehr hohen Einkommen früher greifen.

0: Bei den Kitas schaut der Bund besonders auf Einrichtungen in schwierigeren Gegenden. Sie sollen mehr Personal bekommen.
1: In den Schutz von Deutschlands kritischer Infrastruktur muss mehr Geld gesteckt werden. Das fordert die Deutsche Polizeigewerkschaft nach 2 Angriffen auf Umspannwerke in Brandenburg und Nordrhein-Westfalen. Laut Gewerkschaftschef Teggerz fehlt es nicht an technischen Möglichkeiten, sondern an konsequenten Investitionen. Moderne Sensorik und digitale Überwachung würden international bereits erfolgreich genutzt. Greifbar nah und doch kaum genutzt. Glasfaser ist nach wie vor nicht der große Renner. Laut einer aktuellen Marktanalyse haben im Juni nur 27,5% der Haushalte und Unternehmen mit Glasfaseranschluss diesen auch aktiviert. Ähnlich wenig wie im Jahr zuvor. Gründe sind demnach der Preis und ein vergleichsweise gutes VDSL-Netz. Rot sind sonst nur die S-Bahnen der Deutschen Bahn. Auf der Strecke Nürnberg-Ingolstadt fährt derzeit aber eine weitere feuerrote Lok, nämlich der Frecciarossa, ein italienischer Schnellzug. Das Ganze ist eine Testphase von 300 Tagen. Denn ab Sommer 2027 soll der rote Pfeil, wie der Zug wörtlich übersetzt heißt, Fahrgäste mit bis zu 300 km/h direkt von München nach Rom bringen. Eigentlich sollte das Projekt diesen Dezember starten. Es ist jetzt 8:15.
2: Sternenklar wird's in der kommenden Nacht, die Frühwerte um die 10 Grad. Morgen dann frischer Wind, Sonne und Wolken bei 19 bis 22 Grad. Der Freitag wird ziemlich windig. Wolken und Sonne wechseln sich da ab bei 23 bis 26 Grad und übers Wochenende kann's ab und zu mal ein kleines bisschen Regen geben. Ansonsten wird's ganz angenehm. Wir haben keine Störungsmeldungen, aber einen Blitzer. In Main-Lois in Richtung Dandorf wird geblitzt. Wenn ihr sonst noch was habt, dann gebt Bescheid mit einer WhatsApp ins Studio.
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1: Mit Tamara Bussler, wunderschönen Abend. 20.30 Uhr ist es, euer News Update jetzt. Heute in einer Woche kommen die Toten Hosen nach Bayreuth. Ausverkauftes Konzert, viele Hotels ausgebucht, Bayreuth wird voll. Der Veranstalter erwartet bis zu 30.000 Leute. Und das wird man auch am Verkehr in Bayreuth merken. Er rät dringend dazu, das Auto stehen zu lassen. Rund um das Konzertgelände gibt es keine Parkmöglichkeiten. Besucher sollen da stattdessen öffentliche Verkehrsmittel, Shuttlebusse oder eben auch das Fahrrad nutzen. Für die Anwohner gibt es Einschränkungen. Die Zufahrtsstraßen zum Volksfestplatz sind am Mittwoch ab 11 Uhr gesperrt, und zwar bis Donnerstag um 3.30 Uhr. Zum Konzertgelände gibt es auch nur einen Eingang. Der ist direkt an der Ecke Friedrich-Ebert-Straße und Äußere Badstraße. Frühzeitig da sein lohnt sich auch immer wegen den Sicherheitskontrollen. Taschen dürfen nicht größer als DIN A4 sein. Rucksäcke, Glasflaschen, Dosen und eigenes Essen dürfen nicht mit aufs Gelände. Alles zum Nachlesen gibt's natürlich aber auch nochmal auf meinwelle.de. Die Apfelernte in Franken läuft und die Qualität sieht in diesem Jahr gut aus. Allerdings fällt die Menge deutlich kleiner aus als letztes Jahr. Die fränkischen Obstbauern rechnen bei Tafeläpfeln mit rund 15% weniger. Gründe sind vor allem die lange Trockenheit und viele heiße Tage im Sommer. Teilweise haben die Äpfel dadurch sogar Sonnenbrand bekommen. Insgesamt werden in Franken in diesem Jahr rund 14.000 Tonnen Tafeläpfel erwartet. Die Ernte läuft voraussichtlich noch bis Ende Oktober oder sogar Anfang November. 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
2: Die Nacht zum Donnerstag wird sternenklar. Die Frühwerte liegen um die 10 Grad. Morgen dann frischer Wind, Sonne und Wolken bei 19 bis 22 Grad. Und am Freitag ziemlich windig. Wolken und Sonne wechseln sich ab. 23 bis 26 Grad gibt's dazu. Und wenn der Regen rum ist, den es da ab und zu mal gibt, dann scheint auch häufiger mal die Sonne. Wir haben keine Störungsmeldungen, aber einen Blitzer in Main-Lois in Richtung Dandorf.
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1: Es ist 21 Uhr, ich bin Joshua Heise. Elektrogeräte werden nach Zahlen des Marktforschungsunternehmens NIQ dieses Jahr wohl teurer und weniger. Grund: wegen des KI-Booms werden Produktionskapazitäten für Chips in den Ausbau von Rechenzentren verlagert. Moderne Prozessoren und schnelle Speichermodule für Smartphones oder Laptops werden so zur Mangelware. Thomas Thunfeld berichtet.
2: Modelle zum Beispiel mit größeren Speicherkapazitäten und mehr Rechenleistung als üblich werden seltener angeboten und teurer. Auch günstigere Einstiegsmodelle würden weniger angeboten, so die Marktforscher. Das gilt übrigens nicht nur für Smartphones und Laptops, sondern auch für PCs und Spielekonsolen.
1: Die Anschläge auf Umspannwerke in Brandenburg und Nordrhein-Westfalen waren wahrscheinlich koordiniert. Davon geht Brandenburgs Innenminister Redmann aus. Daher sei es auch folgerichtig, dass der Generalbundesanwalt prüft, ob er die Ermittlungen übernimmt. Am Dienstag hatten Unbekannte in den beiden Bundesländern Anschläge auf die Stromversorgung verübt. Bekennerschreiben gibt es noch keine. In den Ermittlungen zum vereitelten Drohnenanschlag auf den Flughafen Leipzig-Halle haben die Behörden zwei Verdächtige ausgemacht. Laut übereinstimmenden Medienberichten handelt es sich um zwei Männer aus Lettland und Belarus mit russischem Pass. Die Bundesregierung hatte gestern offiziell Russland für den Anschlagsversuch verantwortlich gemacht. Die EU hat sich dem Vorwurf angeschlossen und neue Sanktionen angekündigt. Bundesumweltminister Schneider sieht in der Sturzflut im Himalaya einen weiteren Beleg für die Folgen der Erderwärmung. Der SPD-Politiker fordert deshalb, CO2-Emissionen schnellstmöglich zu senken. Zudem verlangt er eine bessere Zusammenarbeit, damit besonders vom Klimawandel betroffene Regionen sich besser vorbereiten und Schäden möglichst vermeiden können. In Höchstadt im Fichtelgebirge müssen Anwohner ihr Leitungswasser abkochen.

0: Bei einer Routinekontrolle hat das Landratsamt Wunsiedel Keime in der zentralen Wasserversorgung entdeckt. Betroffen sind alle Bewohner der Versorgungsgebiete Höchstadt und Hofmühle. Das Gesundheitsamt will Bescheid geben, sobald das Abkochen nicht mehr nötig ist. Es ist jetzt 9:15. Die Nacht wird unterschiedlich bewölkt mit einzelnen schwachen Schauern im Südosten. Die Temperaturen sinken auf 14 bis 9 Grad. Morgen ziehen im Norden kompakte Wolkenfelder mit vereinzelt geringem Regen durch, sonst scheint immer wieder die Sonne. Die Höchstwerte erreichen im Bögen Westwind 20 bis 26 Grad. Am Freitag wird es sonnig und die Temperaturen klettern auf bis zu 30 Grad. Am Samstag kommen an den Alpen Schauer und Gewitter dazu.
1: Vorsicht auf der A96 München Richtung Lindau. Zwischen Landsberg am Lech West und Jengen-Kaufbeuren liegen Reifenteile auf der Fahrbahn. Und B472 Peiting-Bad Tölz in beiden Richtungen. Zwischen Bichl West und dem Abzweig nach Obersteinbach, da liegt eine tote Katze auf der Fahrbahn.
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1: Ich bin Joshua Heise. Elektrogeräte werden nach Zahlen des Marktforschungsunternehmens NIQ dieses Jahr wohl teurer und weniger. Grund: wegen des KI-Booms werden Produktionskapazitäten für Chips in den Ausbau von Rechenzentren verlagert. Moderne Prozessoren und schnelle Speichermodule für Smartphones oder Laptops werden so zur Mangelware. Thomas Thunfeld berichtet.
2: Modelle zum Beispiel mit größeren Speicherkapazitäten und mehr Rechenleistung als üblich werden seltener angeboten und teurer. Auch günstigere Einstiegsmodelle würden weniger angeboten, so die Marktforscher. Das gilt übrigens nicht nur für Smartphones und Laptops, sondern auch für PCs und Spielekonsolen.
1: Die Anschläge auf Umspannwerke in Brandenburg und Nordrhein-Westfalen waren wahrscheinlich koordiniert. Davon geht Brandenburgs Innenminister Rethmann aus. Daher sei es auch folgerichtig, dass der Generalbundesanwalt prüft, ob er die Ermittlungen übernimmt. Am Dienstag hatten Unbekannte in den beiden Bundesländern Anschläge auf die Stromversorgung verübt. Bekennerschreiben gibt es noch keine. Das waren die Nachrichten um 5:30. Die Nacht wird unterschiedlich bewölkt mit einzelnen schwachen Schauern im Südosten. Die Temperaturen sinken auf 14 bis 9 Grad. Morgen ziehen im Norden kompakte Wolkenfelder mit vereinzelt geringem Regen durch. Sonst scheint immer wieder die Sonne. Die Höchstwerte erreichen im Bögen Westwind 20 bis 26 Grad. Am Freitag wird es sonnig und die Temperaturen klettern auf bis zu 30 Grad. Am Samstag kommen an den Alpen Schauer und Gewitter dazu.
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1: Es ist 22 Uhr, ich bin Christian Lang. Nach dem Drohnenanschlagsversuch auf dem Flughafen Leipzig-Halle droht Russland ein umfassendes neues EU-Sanktionspaket. Laut EU-Außenbeauftragter Kallas soll es rund 1600 weitere Personen und Unternehmen mit Verbindungen zum russischen Militärkomplex treffen. Die Bundesregierung macht Russland für den Anschlagsversuch verantwortlich und hat bereits eigene Strafmaßnahmen angekündigt. Moskau spricht von Beweisfälschung und will Gegenmaßnahmen einleiten. Das Bundeskabinett hat das neue Kita-Gesetz von Familienministerin Karin Prien gebilligt. Dadurch sollen Vierjährige künftig bundesweit einheitlich auf Sprache und Entwicklung getestet werden. Bis 2034 will der Bund dafür 9,25 Milliarden Euro ausgeben. Soita Sovali berichtet.
2: Prien sagt, noch immer entscheidet das Elternhaus viel zu stark darüber, welche Chancen ein Kind später hat. Genau deshalb will sie schon vor der Schule ansetzen. Sozialverbände finden die Pläne natürlich gut. Die Grünen kritisieren allerdings die Finanzierung. Sie rechnen vor, dass der Bund künftig deutlich weniger Geld pro Jahr für frühkindliche Bildung bereitstellt.
1: In den Schutz von Deutschlands kritischer Infrastruktur muss mehr Geld gesteckt werden. Das fordert die Deutsche Polizeigewerkschaft nach zwei Angriffen auf Umspannwerke in Brandenburg und Nordrhein-Westfalen. Laut Gewerkschaftschef Teggarts fehlt es nicht an technischen Möglichkeiten,

0: Arbeiten, sondern an konsequenten Investitionen. Moderne Sensorik und digitale Überwachung würden international bereits erfolgreich genutzt. Arbeitgeberpräsident Dulger will das Betriebsverfassungsgesetz reformieren. Sein Argument, Betriebsräte würden Firmenumbauten oder Werksschließungen verlangsamen. Er schlägt vor, dass Unternehmen in dringenden Fällen auch ohne Zustimmung der Betriebsräte entscheiden können. Außerdem sollen Betriebsräte verkleinert werden. Laut einer aktuellen Studie haben nur noch 7% der Unternehmen überhaupt einen Betriebsrat. Meist sind es große Firmen. Rot sind sonst nur die S-Bahnen der Deutschen Bahn. Auf der Strecke Nürnberg-Ingolstadt fährt derzeit aber eine weitere feuerrote Lok, nämlich der Frecciarossa, ein italienischer Schnellzug. Das Ganze ist eine Testphase von 300 Tagen, denn ab Sommer 2027 soll der rote Pfeil, wie der Zug wörtlich übersetzt heißt, Fahrgäste mit bis zu 300 Stundenkilometern direkt von München nach Rom bringen. Eigentlich sollte das Projekt diesen Dezember starten. Es ist jetzt kurz nach 10. In der Nacht ziehen einige Wolken durch, darunter auch ein paar Regenwolken im Südosten. Die Temperaturen gehen runter auf 14 bis 9 Grad. Im Norden gibt es ein paar Wolken, dazu auch ein bisschen Regen, ansonsten Sonne tagsüber. Die Höchstwerte schaffen es auf 20 bis 26 Grad. Der Freitag wird sonnig, bei Temperaturen bis zu 30 Grad. Der Hochsommer kommt quasi wieder so ein bisschen zurück. A6 Richtung Pilsen, zwischen Amberg West und Amberg Süd, 4 Kilometer Stau.
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2: Denn das war heute eine ganz besondere Morningshow.
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5: 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Dazu ein belegtes Brot mit Schinken.
6: Schinken!
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5: Das sind zwei belegte Brote. 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
2: Total. Ja, viel Erfolg, viel Glück für die, die mitgemacht haben, uns eine Sprachnachricht geschickt haben mit ihrem Lieblingstote-Hosen-Song. Ihr seid alle im Lostopf für das Konzert nächste Woche.
3: Und darf ich noch kurz meine Lieblingsgeschichte erzählen?
2: Bitte, ja.
3: Der Vater, der seinen Sohn in Spanien an der Tankstelle vergessen hat.
2: Ja.
3: Und 140 Kilometer einfach gefahren ist, ohne es zu merken. Die Polizei ist ihn dann nachgefahren und dann hat er den Jungen wieder eingesammelt.
2: Weißt du, warum er es wahrscheinlich nicht gemerkt hat? Weil er so laut im Auto mitgesungen hat, dass er gar nicht gemerkt hat, dass da jemand fehlt im Auto. Wie?
4: Anton, wie Liebe.
3: Ja, so muss es gewesen sein.
2: Bis morgen, hören wir uns wieder im Mainwecker.

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1: Ich bin Christian Lang. Nach dem Drohnenanschlagsversuch auf dem Flughafen Leipzig-Halle droht Russland ein umfassendes neues EU-Sanktionspaket. Laut EU-Außenbeauftragter Kallas soll es rund 1.600 weitere Personen und Unternehmen mit Verbindungen zum russischen Militärkomplex treffen. Die Bundesregierung macht Russland für den Anschlagsversuch verantwortlich und hat bereits eigene Strafmaßnahmen angekündigt. Moskau spricht von Beweisfälschung und will Gegenmaßnahmen einleiten. Das Bundeskabinett hat das neue Kita-Gesetz von Familienministerin Karin Prien gebilligt. Dadurch sollen Vierjährige künftig bundesweit einheitlich auf Sprache und Entwicklung getestet werden. Bis 2034 will der Bund dafür 9,25 Milliarden Euro ausgeben. Soita Sowali berichtet.
2: Prien sagt, noch immer entscheidet das Elternhaus viel zu stark darüber, welche Chancen ein Kind später hat. Genau deshalb will sie schon vor der Schule ansetzen. Sozialverbände finden die Pläne natürlich gut. Die Grünen kritisieren allerdings die Finanzierung. Sie rechnen vor, dass der Bund künftig deutlich weniger Geld pro Jahr für frühkindliche Bildung bereitstellt.
1: Das waren die Nachrichten um 5:30. In der Nacht ziehen einige Wolken durch, darunter auch ein paar Regenwolken im Südosten. Die Temperaturen gehen runter auf 14 bis 9 Grad. Im Norden gibt es ein paar Wolken, dazu auch ein bisschen Regen, ansonsten Sonne tagsüber. Die Höchstwerte schaffen es auf 20 bis 26 Grad. Der Freitag wird sonnig, bei Temperaturen bis zu 30 Grad. Der Hochsommer kommt quasi wieder so ein bisschen zurück.
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1: Es ist 23 Uhr, ich bin Christian Lang. Russland muss nach dem Anschlagsversuch mit einer Sprengstoffdrohne auf dem Flughafen Leipzig-Halle mit einem neuen Sanktionspaket der EU rechnen. Die Europäische Union bereitet Strafmaßnahmen gegen 1600 weitere Personen und Unternehmen vor, die Verbindungen zum militärisch-industriellen Komplex Russlands haben. David Riemer berichtet.
2: Dazu gehören unter anderem die Schließung des Generalkonsulats in Bonn und die Ausweisung zahlreicher Diplomaten. Russlands Präsident Putin bezeichnete die Maßnahmen als schweren Fehler und sprach von Beweisfälschung. Außenminister Wadefuhl wies die Vorwürfe zurück. Auch Frankreich und Finnland unterstützen weitere Sanktionen gegen Moskau. Laut Medienberichten haben die Ermittler inzwischen zwei Tatverdächtige im Visier.
1: Nach dem Angriff auf das Stromnetz in Südbrandenburg gehen die Ermittler davon aus, dass auch die Störung an einem Umspannwerk in Bergheim bei Köln auf verfassungsfeindliche Sabotage zurückgeht. Unbekannte haben Kabel über die Oberleitung gebracht und so einen Kurzschluss verursacht. Das sagt der Nordrhein-Westfalens Innenminister Herbert Reul. An beiden Orten sind Abschussvorrichtungen und Pyrotechnik gefunden worden. Mit einem neuen Kita-Gesetz will die Bundesregierung die frühkindliche Bildung verbessern. Bei jedem Kind soll spätestens im Alter von 4 Jahren der Sprach- und Entwicklungsstand überprüft werden. Das hat das Kabinett beschlossen. Bei Bedarf werden die Kinder dann gefördert, damit der Start in der Grundschule besser klappt. Der Bundestag muss noch zustimmen. Die Benzinpreise in Deutschland ziehen an. Laut ADAC verteuerte sich Super E10 innerhalb einer Woche im Schnitt um 2,8 Cent je Liter. Diesel wurde dagegen um 1,6 Cent günstiger. Trotz gestiegener Rohölpreise infolge des Iran-Konflikts hält der ADAC die Preispolitik der Mineralölkonzerne für nicht nachvollziehbar. Insgesamt sei das Preisniveau zu hoch. Die Fußballer des FC Bayern haben souverän die zweite Runde im DFB-Pokal erreicht. Der Titelverteidiger gewann sein Erstrundenspiel beim Zweitligisten VfL Osnabrück.

0: damit 4:1. Nach frühem Rückstand wurden die Münchner ihrer Favoritenrolle gerecht. Die zweite Pokalrunde wird am Samstag ausgelost. Es ist jetzt 11:15. In der Nacht ziehen einige Wolken durch, darunter auch ein paar Regenwolken im Südosten. Die Temperaturen gehen runter auf 14 bis 9 Grad. Im Norden gibt es ein paar Wolken, dazu auch ein bisschen Regen, ansonsten Sonne tagsüber. Die Höchstwerte schaffen es auf 20 bis 26 Grad. Der Freitag wird sonnig, bei Temperaturen bis zu 30 Grad. Der Hochsommer kommt quasi wieder so ein bisschen zurück. Die A3 Passau Richtung Nürnberg zwischen Eicher vom Wald und Garmfelshofen, da ist ein Unfall passiert. A7 Richtung Ulm zwischen Dreikittistetten und dem Rastplatz Buchwald Ost. Personen auf der Straße, da steht ein kaputtes Auto. Und ein Unfall auf der A96 Richtung München zwischen Leutkirchen und Eichstätten. Alle unterwegs, eine gute Sicht.
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1: Ich bin Christian Lang. Russland muss nach dem Anschlagsversuch mit einer Sprengstoffdrohne auf dem Flughafen Leipzig-Halle mit einem neuen Sanktionspaket der EU rechnen. Die Europäische Union bereitet Strafmaßnahmen gegen 1600 weitere Personen und Unternehmen vor, die Verbindungen zum militärisch-industriellen Komplex Russlands haben. David Riemer berichtet.
2: Dazu gehören unter anderem die Schließung des Generalkonsulats in Bonn und die Ausweisung zahlreicher Diplomaten. Russlands Präsident Putin bezeichnete die Maßnahmen als schweren Fehler und sprach von Beweisfälschung. Außenminister Wadefuhl wies die Vorwürfe zurück. Auch Frankreich und Finnland unterstützen weitere Sanktionen gegen Moskau. Laut Medienberichten haben die Ermittler inzwischen zwei Tatverdächtige im Visier.
1: Nach dem Angriff auf das Stromnetz in Südbrandenburg gehen die Ermittler davon aus, dass auch die Störung an einem Umspannwerk in Bergheim bei Köln auf verfassungsfeindliche Sabotage zurückgeht. Unbekannte haben Kabel über die Oberleitung gebracht und so einen Kurzschluss verursacht. Das sagt der Nordrhein-Westfalens Innenminister Herbert Reul. An beiden Orten sind Abschussvorrichtungen und Pyrotechnik gefunden worden. Das waren die Nachrichten um 12:30. In der Nacht ziehen einige Wolken durch, darunter auch ein paar Regenwolken im Südosten. Die Temperaturen gehen runter auf 14 bis 9 Grad. Im Norden gibt es ein paar Wolken, dazu auch ein bisschen Regen, ansonsten Sonne tagsüber. Die Höchstwerte schaffen es auf 20 bis 26 Grad. Der Freitag wird sonnig, bei Temperaturen bis zu 30 Grad. Der Hochsommer kommt quasi wieder so ein bisschen zurück.
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1: Es ist 0 Uhr, ich bin Christian Lang. Das Bundeskabinett hat die Einkommensteuerreform der schwarz-roten Koalition beschlossen. Ab 2028 sollen Bürger um rund 10 Milliarden Euro pro Jahr entlastet werden, vor allem kleine und mittlere Einkommen sowie Familien mit Kindern. Der Grundfreibetrag steigt, der Spitzensteuersatz von 42% greift erst ab 70.600 Euro. Laut Finanzminister Klingbeil sollen Familien mit Kindern ab 2028 über 600 Euro im Jahr mehr zur Verfügung haben. Mit bis zu 300 km/h ist aktuell dieser italienische Schnellzug auf der Strecke Nürnberg-Ingolstadt unterwegs, der Freccia Rossa. Der rote Pfeil, wie der Zug wortwörtlich heißt, wird dort momentan getestet. Ab dem nächsten Sommer kommt der Zug dann auf der Strecke von München nach Rom zum Einsatz. Das Projekt hätte eigentlich erst im Dezember starten sollen. Elektrogeräte werden nach Zahlen des Marktforschungsunternehmens NIQ dieses Jahr wohl teurer und weniger. Grund: wegen des KI-Booms werden Produktionskapazitäten für Chips in den Ausbau von Rechenzentren verlagert. Moderne Prozessoren und schnelle Speichermodule für Smartphones oder Laptops werden so zur Mangelware. Thomas Thonfeld berichtet.
2: Modelle zum Beispiel mit größeren Speicherkapazitäten und mehr Rechenleistung als üblich werden seltener angeboten und teurer. Auch günstigere Einstiegsmodelle würden weniger angeboten, so die Marktforscher. Das gilt übrigens nicht nur für Smartphones und Laptops, sondern auch für PCs und Spielekonsolen.
1: Die Vier-Schanzentournee wird in diesem Jahr 75 und für dieses Jubiläum gibt es ab jetzt Tickets für alle 4 Austragungsorte, sowohl bei uns in Bayern als auch in Österreich. Zum ersten Mal überhaupt springen bei der Vier-Schanzentournee auch die weltbesten Frauen um den Titel. Wie immer geht's in Oberstdorf los mit dem Auftaktspringen am 28. Dezember. Der FC Bayern ist souverän in der zweiten Runde im DFB-Pokal. Der Rekordmeister hat sein Erstrundenspiel beim VfL Osnabrück mit 4:1 gewonnen. Nach einem frühen Rückstand wurden die Münchner ihrer Favoritenrolle gerecht. Am Samstag wird die zweite Pokalrunde ausgelost. Es ist jetzt 11:45. Einige Wolken ziehen heute Nacht durch Bayern, darunter auch ein paar Regenwolken. Die Temperaturen 14 bis 9 Grad. Heute gibt es den ganzen Tag viel Sonne, dazu ein paar Wolken, 20 bis 26 Grad die Höchstwerte. Morgen am Freitag wird es sonnig, auch da ein paar Wolken bei 30 Grad. Die A3 Passau-Nürnberg zwischen Iggensbach und Hengersberg, weil zeitig Wildschweine an und auf der Autobahn. A3 Richtung Nürnberg zwischen Passau-Nürnberg.

0: Ortung Garham-Vilshofen ist ein Unfall passiert. A6 Richtung Nürnberg zwischen Kreisheim und dem Rastplatz Bornholzheim. Auch da ein Unfall. Und eine Unfallaufnahme auf der A96 Richtung München zwischen Lortkirch-West und Eichstätten. Der Unfall auf der rechten Fahrspur der Autobahn. Allen unterwegs, eine gute Fahrt.
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1: Ich bin Christian Lang. Das Bundeskabinett hat die Einkommensteuerreform der schwarz-roten Koalition beschlossen. Ab 2028 sollen Bürger um rund 10 Milliarden Euro pro Jahr entlastet werden, vor allem kleine und mittlere Einkommen sowie Familien mit Kindern. Der Grundfreibetrag steigt, der Spitzensteuersatz von 42% greift erst ab 70.600 Euro. Laut Finanzminister Klingbeil sollen Familien mit Kindern ab 2028 über 600 Euro im Jahr mehr zur Verfügung haben. Mit bis zu 300 km/h ist aktuell dieser italienische Schnellzug auf der Strecke Nürnberg-Ingolstadt unterwegs, der Freccia Rossa. Der rote Pfeil, wie der Zug wortwörtlich heißt, wird dort momentan getestet. Ab dem nächsten Sommer kommt der Zug dann auf der Strecke von München nach Rom zum Einsatz. Das Projekt hätte eigentlich erst im Dezember starten sollen. Das waren die Nachrichten um 5:30. Einige Wolken ziehen heute Nacht durch Bayern, darunter auch ein paar Regenwolken. Die Temperaturen 14 bis 9 Grad. Heute gibt es den ganzen Tag viel Sonne, dazu ein paar Wolken, 20 bis 26 Grad die Höchstwerte. Morgen am Freitag wird es sonnig, auch da ein paar Wolken bei 30 Grad.
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1: Es ist 1 Uhr, ich bin Christian Lang. Russland muss nach dem Anschlagsversuch mit einer Sprengstoffdrohne auf dem Flughafen Leipzig-Halle mit einem neuen Sanktionspaket der EU rechnen. Die Europäische Union bereitet Strafmaßnahmen gegen 1600 weitere Personen und Unternehmen vor, die Verbindungen zum militärisch-industriellen Komplex Russlands haben. David Riemer berichtet.
2: Dazu gehören unter anderem die Schließung des Generalkonsulats in Bonn und die Ausweisung zahlreicher Diplomaten. Russlands Präsident Putin bezeichnete die Maßnahmen als schweren Fehler und sprach von Beweisfälschung. Außenminister Wadefuhl wies die Vorwürfe zurück. Auch Frankreich und Finnland unterstützen weitere Sanktionen gegen Moskau. Laut Medienberichten haben die Ermittler inzwischen 2 Tatverdächtige im Visier.
1: Nach dem Angriff auf das Stromnetz in Südbrandenburg gehen die Ermittler und auch NRW-Innenminister Herbert Reul davon aus, dass auch die Störung an einem Umspannwerk in Bergheim bei Köln auf verfassungsfeindliche Sabotage zurückgeht. An beiden Orten sind Abschussvorrichtungen und Pyrotechnik gefunden worden. Reul sagte am Abend im ZDF,
3: na, mittlerweile sind wir relativ sicher, dass es viele Parallelen gibt. Zum Beispiel die Abschussvorrichtungen, die wir gesehen haben, die ja wahrscheinlich dazu geführt haben, dass man die Kabel über das Überspannungsnetz geschickt hat, ist so ähnlich gelaufen. Also es spricht vieles dafür, dass das kein Zufall ist, dass beide Ereignisse an diesen Tagen stattfinden.
1: Mit einem neuen Kita-Gesetz will die Bundesregierung die frühkindliche Bildung verbessern. Bei jedem Kind soll spätestens im Alter von 4 Jahren der Sprach- und Entwicklungsstand überprüft werden. Das hat das Kabinett beschlossen. Bei Bedarf werden die Kinder dann gefördert, damit der Start in der Grundschule besser klappt. Der Bundestag muss noch zustimmen. In Abensberg herrscht ab heute wieder Ausnahmezustand. Der Gillermoos geht los, Deutschlands ältester Jahrmarkt. 5 Tage lang feiern die Niederbayern, viele von ihnen nehmen extra Urlaub. Sie haben die Wahl zwischen einigen Bierzelten. Dazu ist die Verkaufsduld sehr beliebt. Eines der Highlights ist natürlich der politische Gillermoos am Montag, wenn die Parteien wieder zeitgleich ihre Politprominenz ans Rednerpult schicken. Der FC Bayern ist souverän in der 2. Runde im DFB-Pokal. Der Rekordmeister hat sein Erstrundenspiel beim VfL Osnabrück mit 4:1 gewonnen. Nach einem frühen Rückstand wurden die Münchner ihrer Favoritenrolle gerecht. Am Samstag wird die 2. Pokalrunde ausgelost. Es ist jetzt 1:05. Einige Wolken ziehen heute Nacht durch Bayern, darunter auch ein paar Regenwolken. Die Temperaturen 14 bis 9 Grad. Heute gibt es den ganzen Tag viel Sonne, dazu ein paar Wolken, 20 bis 26 Grad die Höchstwerte. Morgen am Freitag wird es sonnig, auch da ein paar Wolken bei 30 Grad. Die A6 Heilbronn Richtung Nürnberg zwischen Kreisheim und dem Rastplatz Bronnholzheim, da ist ein Unfall passiert. A94 Richtung Passau zwischen Paarstetten und Lengdorf ist ein kaputtes Auto, das Öl verliert. Standspur und rechte Fahrspur der Autobahn sind da ebenfalls blockiert. Und eine Unfallaufnahme auch auf der A96 Richtung München zwischen Leutkirch West und Eichstetten ist deswegen die rechte Fahrspur blockiert. Gute Fahrt.
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1: Ich bin Christian Lang. Russland muss nach dem Anschlagsversuch mit einer Sprengstoffdrohne auf dem Flughafen Leipzig-Halle mit einem neuen Sanktionspaket der EU rechnen. Die Europäische Union bereitet Strafmaßnahmen gegen 1600 weitere Personen und Unternehmen vor, die Verbindungen zum militärisch-industriellen Komplex Russlands haben. David Riemer berichtet.
2: Dazu gehören unter anderem die Schließung des Generalkonsulats in Bonn und die Ausweisung zahlreicher Diplomaten. Russlands Präsident Putin bezeichnete die Maßnahmen als schweren Fehler und sprach von Beweisfälschung. Außenminister Wadefuhl wies die Vorwürfe zurück. Auch Frankreich und Finnland unterstützen weitere Sanktionen gegen Moskau. Laut Medienberichten haben die Ermittler inzwischen zwei Tatverdächtige im Visier.
1: Nach dem Angriff auf das Stromnetz in Südbrandenburg gehen die Ermittler und auch NRW-Innenminister Herbert Reul davon aus, dass auch die Störung an einem Umspannwerk in Bergheim bei Köln auf verfassungsfeindliche Sabotage zurückgeht. An beiden Orten sind Abschussvorrichtungen und Pyrotechnik gefunden worden. Reul sagte am Abend im ZDF,
3: na, mittlerweile sind wir relativ sicher, dass es viele Parallelen gibt. Zum Beispiel die Abschussvorrichtungen, die wir gesehen haben, die ja wahrscheinlich dazu geführt haben, dass man die Kabel über das Überspannungsnetz geschickt hat, ist so ähnlich gelaufen. Also es spricht vieles dafür, dass es kein Zufall ist, dass beide Ereignisse an diesen Tagen stattfinden.
1: Das waren die Nachrichten um 13:30. Einige Wolken ziehen heute Nacht durch Bayern, darunter auch ein paar Regenwolken. Die Temperaturen 14 bis 9 Grad. Heute gibt es den ganzen Tag viel Sonne, dazu ein paar Wolken, 20 bis 26 Grad die Höchstwerte. Morgen am Freitag wird es sonnig, auch da ein paar Wolken bei 30 Grad.
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